0: komplett gesperrt. Hier wird ein Unfall aufgenommen. Alternativroute nutzen. Gute Fahrt.
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1: In der Nacht bleibt es klar und trocken. Rund um Karlsruhe, Rastatt und in der Ortenau sorgen nur ein paar Wolken für Abwechslung am Himmel. Die Temperaturen gehen zurück und es wird frisch. In Durmersheim an der Hartsporthalle sind es 11 Grad. In Gengenbach am Rathaus 16 Grad und in Leonberg am Leo Center 13 Grad. Der Himmel zeigt sich gelegentlich mal bedeckt und die Temperaturen erreichen den kühlen Frischegrad.
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2: Ich bin Thomas Rott. Schützenfest zum WM-Auftakt für die deutsche Fußballnationalmannschaft. Die DFB-Auswahl hat in Houston ihr erstes Gruppenspiel gegen Außenseiter Curaçao mit 7:1 gewonnen.
3: Das deutsche Team erwischte einen Traumstart mit einem frühen Tor von Metscha. Dann verlor die DFB-Auswahl kurz den Faden. Komenencia überwand Torwartrückkehrer Neuer zum 1:1 für Curaçao. Danach aber Einbahnstraße für Deutschland. Schlotterbeck und Havertz per Elfmeter stellten noch vor der Pause auf 3:1. Im zweiten Durchgang schraubten Musiala, Brown, Undav und nochmal Havertz das Ergebnis in die Höhe, 7:1. Ein toller WM-Auftakt für die deutsche Mannschaft. Das macht Lust auf mehr. Moritz Einzel, Sportredaktion.
2: In einer weiteren Partie trennten sich die Niederlande und Japan 2:2 unentschieden. Wochenlang wurde verhandelt, jetzt haben die USA und der Iran eine vorläufige Übereinkunft für einen Ausweg aus dem Irankrieg gefunden. Das bestätigten neben dem Vermittler Pakistan auch die Regierungen der USA und des Irans. Die für den weltweiten Öl- und Gashandel wichtige Straße von Hormuz soll laut US-Präsident Trump nach der Unterzeichnung des Abkommens am Freitag geöffnet werden. Trotzdem fielen die Ölpreise schon kurz nach Bekanntwerden der Einigung deutlich. Weitere Einzelheiten zu den Inhalten der Übereinkunft sind noch nicht bekannt. Ökostromtarife werden beim Wechsel des Stromanbieters immer beliebter. Im laufenden Jahr entfielen 81% aller abgeschlossenen Stromverträge auf Tarife mit 100% erneuerbaren Energien, der höchste bislang gemessene Wert. Das geht aus einer Auswertung des Vergleichsportals Verivox hervor.
4: Vor 5 Jahren lag der Anteil der Wechselkunden, die sich für Ökostrom entschieden, noch bei rund 68%. Seitdem ist die Nachfrage kontinuierlich gestiegen. Laut Verivox spielen dabei nicht nur Umwelt- und Klimaschutzaspekte eine Rolle. Häufig seien Ökostromtarife inzwischen auch die günstigste Option für Verbraucher. Ein 3-Personen-Haushalt mit einem Jahresverbrauch von 4000 Kilowattstunden kann durch den Wechsel in einen günstigen Ökostromtarif laut Verivox rund 400 Euro pro Jahr sparen. David Riemer, Redaktion.
2: Nach einem Flugzeugabsturz im US-Bundesstaat Missouri wird befürchtet, dass alle 12 Insassen gestorben sind. Laut Polizei ereignete sich der tödliche Absturz in der Nähe eines Flugplatzes im Raum der Kleinstadt Butler, südlich von Kansas City. Die Luftfahrtbehörde teilte mit, dass es sich wohl um ein Flugzeug handelte, das Fallschirmspringer transportiert. Die Absturzursache ist noch unklar.
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5: Achtung! Auf der A6 Richtung Nürnberg, zwischen Bretzfeld und Öhringen, ist der rechte Fahrstreifen nach einer Kurve gesperrt. Unfallaufnahme. Auf der A98 Richtung Schaffhausen ist die Einfahrt Kandern wegen Öl auf dem Beschleunigungsstreifen gesperrt. Im Enzkreis ist die Kreisstraße zwischen Illingen und Schützingen in beiden Richtungen wegen eines Unfalls gesperrt. Geduld ist gefragt. Gute Fahrt!
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1: In der Nacht bleibt es über Karlsruhe, Rastatt und der Ortenau meist gering bewölkt. Die Temperaturen sinken weiter, während ihr mit einem trockenen Wetter rechnen könnt. In Bühl am Bahnhof sind es aktuell 14 Grad. In Freudenstadt auf dem Marktplatz kühle 9 Grad. Und in Tübingen am Uniklinikum 12 Grad. Die Luft fühlt sich frisch an und sorgt für eine ruhige Nacht, die zum Durchatmen einlädt.
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2: Ich bin Thomas Braut. Wochenlang wurde verhandelt, nun haben die USA und der Iran nach Angaben des Vermittlers Pakistan und der US-Regierung eine vorläufige Übereinkunft für einen Ausweg aus dem Iran-Krieg gefunden. Nach intensiven Gesprächen sei ein Abkommen erzielt, schrieb Pakistans Ministerpräsident Sharif auf der Plattform X. Kurz darauf bestätigte auch US-Präsident Trump den Abschluss eines Abkommens.
3: Der Deal ist erst perfekt, wenn er unterschrieben ist. Und das soll Ende der Woche in der Schweiz passieren, angeblich persönlich und offiziell. Geburtstagsgeschenk für Trump, die Straße von Hormuz wird frei befahrbar. Beide Länder heben ihre Seeblockaden auf. Ob der Iran Gebühren erheben wird, ist unklar. Weitere Verhandlungen über alle technischen Details sind nun geplant. Das iranische Atomprogramm, die Uranvorräte und der Stopp einer Unterstützung von Terrormilizen wie Hisbollah oder Hamas. Aus den USA, Tina Eck.
2: Die deutsche Fußballnationalmannschaft ist mit einem deutlichen Sieg in die WM gestartet. Das Team von Bundestrainer Nagelsmann gewann in Houston gegen den WM-Neuling Curaçao mit 7:1. Am Samstag geht es nun im nächsten Gruppenspiel gegen die Elfenbeinküste. Die Afrikaner besiegten Ecuador mit 1:0. In einer weiteren Partie trennten sich die Niederlande und Japan 2:2 unentschieden. Die Schweizer haben einen Vorstoß von Rechtskonservativen zur Begrenzung der Migration klar abgelehnt. Bei einer Volksabstimmung sprachen sich rund 55% dagegen aus, einen Bevölkerungsdeckel einzuführen.
4: Am Ende ist das Ergebnis doch recht deutlich. Die Schweizer wollen die Migration nicht mit einem künstlichen Bevölkerungsdeckel begrenzen. Was aber klar ist, das Thema bleibt. Viele Menschen sind, wie in Deutschland und anderen Ländern, besorgt über die Zahl der Ausländer im Land. Der Wirtschaftsverband sagt, man müsse das Inlandspotenzial besser ausschöpfen, heißt durch Aus- und Weiterbildung, damit weniger Fachkräfte aus dem Ausland rekrutiert werden müssen. Aus Genf, Christiane Ulrich.
2: Ein zunächst friedlicher Protest gegen den bevorstehenden G7-Gipfel in Frankreich ist in Genf zunehmend eskaliert. Am Nachmittag und Abend schmissen Vermummte zahlreiche Scheiben ein. Die Polizei setzte mehrfach Tränengas ein. Das Treffen der G7-Staats- und Regierungschefs beginnt heute in Evian auf der französischen Uferseite des Genfer Sees. Genf liegt rund 50 Kilometer entfernt, aber Frankreich wollte keine Proteste dulden. Deshalb meldeten die Organisatoren die Demo in Genf an.
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5: Auf der Autobahn 6 zwischen Heilbronn und Nürnberg ist der rechte Fahrstreifen zwischen Bretzfeld und Öhringen wegen einer Unfallaufnahme gesperrt. Achtung, die Gefahrenstelle liegt direkt nach einer Kurve. Auf der Autobahn 98 Richtung Schaffhausen ist die Einfahrt Kandern wegen einer Ölspur auf dem Beschleunigungsstreifen gesperrt. Im Enzkreis ist die Kreisstraße zwischen Illingen und Schützingen in beiden Richtungen wegen einer Unfallaufnahme dicht. Da braucht ihr gerade etwas Geduld. Gute Fahrt!
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1: Nach einer ruhigen Nacht starten Karlsruhe, Rastatt und die Ortenau mit leichter Bewölkung und einer erfrischenden Brise in den frühen Morgen. Ihr könnt euch auf angenehm frische Temperaturen einstellen. Mit etwa 14 Grad in Gaggenau am Waldseebad, 11 Grad in Appenweier am Bürgerpark und 12 Grad in Reutlingen an der Stadthalle. Während die Wolken nur vereinzelt am Himmel vorbeiziehen, bleibt es insgesamt ruhig und still.
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2: Ich bin Thomas Brock. Wochenlang wurde verhandelt. Nun haben die USA und der Iran nach Angaben des Vermittlers Pakistan und der US-Regierung eine vorläufige Übereinkunft für einen Ausweg aus dem Iran-Krieg gefunden. Nach intensiven Gesprächen sei ein Abkommen erzielt, schrieb Pakistans Ministerpräsident Sharif auf der Plattform X. Kurz darauf bestätigte auch US-Präsident Trump den Abschluss eines Abkommens.
3: Der Deal ist erst perfekt, wenn er unterschrieben ist. Und das soll Ende der Woche in der Schweiz passieren, angeblich persönlich und offiziell. Geburtstagsgeschenk für Trump, die Straße von Hormuz wird frei befahrbar. Beide Länder heben ihre Seeblockaden auf. Ob der Iran Gebühren erheben wird, ist unklar. Weitere Verhandlungen über alle technischen Details sind nun geplant. Das iranische Atomprogramm, die Uranvorräte und der Stopp einer Unterstützung von Terrormilizen wie Hisbollah oder Hamas. Aus den USA, Tina Eck.
2: Die deutsche Fußballnationalmannschaft ist mit einem deutlichen Sieg in die WM gestartet. Das Team von Bundestrainer Nagelsmann gewann in Houston gegen den WM-Neuling Curaçao mit 7:1. Am Samstag geht es nun im nächsten Gruppenspiel gegen die Elfenbeinküste. Die Afrikaner besiegten Ecuador mit 1:0. In einer weiteren Partie trennten sich die Niederlande und Japan 2:2 unentschieden. Die Schweizer haben einen Vorstoß von Rechtskonservativen zur Begrenzung der Migration klar abgelehnt. Bei einer Volksabstimmung sprachen sich rund 55% dagegen aus, einen Bevölkerungsdeckel einzuführen.
4: Am Ende ist das Ergebnis doch recht deutlich. Die Schweizer wollen die Migration nicht mit einem künstlichen Bevölkerungsdeckel begrenzen. Was aber klar ist, das Thema bleibt. Viele Menschen sind, wie in Deutschland und anderen Ländern, besorgt über die Zahl der Ausländer im Land. Der Wirtschaftsverband sagt, man müsse das Inlandspotenzial besser ausschöpfen, heißt durch Aus- und Weiterbildung, damit weniger Fachkräfte aus dem Ausland rekrutiert werden müssen. Aus Genf, Christiane Ulrich.
2: Ein zunächst friedlicher Protest gegen den bevorstehenden G7-Gipfel in Frankreich ist in Genf zunehmend eskaliert. Am Nachmittag und Abend schmissen Vermummte zahlreiche Scheiben ein. Die Polizei setzte mehrfach Tränengas ein. Das Treffen der G7-Staats- und Regierungschefs beginnt heute in Evian auf der französischen Uferseite des Genfer Sees. Genf liegt rund 50 Kilometer entfernt, aber Frankreich wollte keine Proteste dulden. Deshalb meldeten die Organisatoren die Demo in Genf an.
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5: Achtung auf der A6 Richtung Nürnberg. Zwischen Bretzfeld und Öhringen ist der rechte Fahrstreifen wegen einer Unfallaufnahme gesperrt. Die Stelle folgt direkt auf eine Kurve, also bitte vorsichtig fahren. Auf der A98 Richtung Schaffhausen bleibt die Einfahrt Kandern wegen einer Ölspur gesperrt. Im Enzkreis ist die Kreisstraße zwischen Illingen und Schützingen vollgesperrt. Bitte eine andere Route wählen. Gute Fahrt.
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7: Und viele noch mit einem dicken Grinsen. Heute Morgen 7:1 für uns bei der Fußball-WM gegen Curaçao am Abend. Und genau diesen Schwung, den nehmen wir doch gerne mit in die neue Woche. Gleich mit Roxette und jetzt Superduo Glockenbach und Tom Walker. Hier ist Home. Schön, dass ihr mit dabei seid. Schönen guten Morgen zusammen.
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0: mit ordentlich Power in die neue Woche. Roxette, Joy Rides. Ihr hört Radio Regenbogen gleich mit Camila Cabello. Havana zuvor, gehen wir noch mal ganz kurz in uns um 5.11 Uhr.
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2: Mein Thema heute, Imagine. Ich stelle mir vor, wir können uns um den Himmel gar nicht streiten. Und wir brauchen uns mit der Hölle auch nicht zu drohen. Das ist nicht schwer. Und stell dir vor, es gibt keine Grenzen, die wir mit Waffen verteidigen. Keine Nation, für die wir töten oder sterben sollen, auch für keine Religion. Stell dir vor, es gibt keinen Besitz, weil uns eh ja alles nur geliehen ist. Schaffen wir das? Ja, dann gibt es keinen Grund mehr für Gier oder Hunger, weil wir alle Brüder und Schwestern sind. Stell dir vor, wir teilen einfach alles. Du meinst, ich träume? Aber stell dir mal vor, ganz viele leben diesen Traum und ich hoffe, du machst auch irgendwann mit. Dann wird die ganze Welt in Frieden leben. Nacht und Lennons Imagine. Ich bin Phil Neri, Evangelischer Rundfunk, Dienst Baden.
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0: alle Farben und Kiddo. Alright. 5 und 19, ihr hört Radio Regenbogen und ich muss an der Stelle wirklich sagen, als Wette klang das wirklich witzig, so bis gestern Abend. Ich habe ja gesagt, Curaçao schießt gegen Deutschland kein Tor. Sonst, und das hat Marlene aus Ilvesheim so entschieden.
1: Basti, finde ich eine Mega-Wette und ich würde sagen, wenn Curaçao ein Tor schießt, dann moderierst du aus der Eistonne. Und zwar so eine richtig echte große Tonne, wie bei den Fußballern.
0: Ich gehe davon aus, ihr habt es mitbekommen, 21. Spielminute, Livano Komenencia. Schön mit links, schön.
1: Basti, finde ich eine Mega-Wette und ich würde sagen, wenn Curaçao ein Tor schießt, dann moderierst du aus der Eistonne. Und zwar so eine richtig echte große Tonne, wie bei den Fußballern.
0: Ich gehe davon aus, ihr habt es mitbekommen.

0: gewesen für mich, aber so war es dann nochmal schwer.
1: Ein bisschen unnötig. Ein easy Ball. Und wenn ich mich nach dem Tor um eins nicht kümmern musste, dann natürlich um die große Schadenfreude. Auch die Radio Regenbogen Community ist explodiert. Mittendrin gestern Abend Sascha aus Waldsee.
2: So, Sonntagabend. Croissant schießt das Tor. Also freue ich mich auf Montag. Die schöne Eistonne-Moderation.
1: 510 Liter Regentonne ist im Hof aufgebaut, wird aktuell mit Wasser und Eis gefüllt. Heute hier in der Show ab 7.20 Uhr heißt es für mich ab in die Eistonne. Und an der Stelle nochmal danke für nix.

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3: Jörg, wie starten wir heute in die neue Woche?
4: Heute gibt es einen freundlichen Mix aus Sonne und Wolken. Die Wolkenfelder ein bisschen häufiger dort, wo Hessen und Rheinland-Pfalz nahe sind, im Vergleich zu den Regionen, wo die Schweiz nahe ist. Die Temperaturen am Nachmittag 22 bis 26 Grad. Die tieferen Temperaturen hier auch eher Richtung Norden. Die höchsten Temperaturen rund ums Markgräflerland.
3: Danke dir, es ist Montag, der 15. Juni.
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5: Ich bin Susanne Weise. Schönen guten Morgen. Die deutsche Nationalmannschaft ist mit einem klaren Sieg in die Fußball-WM gestartet. Die DFB-Elf schlug WM-Neuling Curaçao mit 7:1. Das zweite Gruppenspiel bestreitet die deutsche Elf am kommenden Samstag. Gegner in Toronto ist die Elfenbeinküste. Die Niederlande haben dagegen einen Auftaktsieg gegen Japan verspielt. Team Oranje musste sich mit einem 2:2 zufrieden geben. Und Deutschlands Gruppengegner Elfenbeinküste hat durch ein Last-Minute-Tor Ecuador mit 1:0 besiegt. Die USA und der Iran haben ein Abkommen über ein Ende des Krieges erzielt. Das bestätigten US-Präsident Trump und Pakistans Ministerpräsident Sharif. Demnach ist für Freitag eine feierliche Unterzeichnung in der Schweiz geplant. Dann soll auch die Straße von Hormus geöffnet werden. Deutschland, Frankreich, Großbritannien und Italien erklärten sich bereit, die Wiederaufnahme der Schifffahrt in der Wasserstraße zu unterstützen. Und im Ortenau-Kreis ist ein Motorradfahrer tödlich verunglückt. Nach ersten Erkenntnissen war der 46-Jährige am Abend auf der B3-Höhe Friesenheim in einer Linkskurve von der Straße abgekommen und in ein angrenzendes Maisfeld geschleudert worden. Der Biker erlag noch an der Unfallstelle seinen schweren Verletzungen. Laut Polizei waren keine weiteren Fahrzeuge beteiligt.
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3: Gute Nachrichten um 6:05. Aktuell liegen uns keine Stau- oder Gefahrenmeldungen vor, aber Obacht, es wird schon geblitzt heute Morgen, zum Beispiel in Weinheim, in der Breslauer Straße und Blitze auch in Tottnau, in der Passstraße. Habt ihr schon was gesehen heute Morgen? Dann schickt uns gerne wie immer eine Sprachnachricht an die 08000 34 35 36. Jens Schneider hat Urlaub für euch am Start. Basti, Hauk und Clara.
1: Hi.
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0: So, mein Bocklevel ist dem Montag angepasst, würde ich sagen. So eine schöne 2 von 10. Schönen guten Morgen bei Radio Regenbogen. Und die Laune, ehrlicherweise, war schon mal ein Ticken besser bei mir.
1: Ja, man möge sich zurückerinnern an letzten Freitag. Da hat ein Basti gesagt, ah, Curaçao schießt kein Tor bei der WM, da. Und ja, was soll man sagen, Basti, es kam anders. Du hast die Wette verloren und die Radio Regenbogen Community ist schon gestern direkt mit dem Tor steil gegangen. Also Ellen aus Kehl schreibt, hallo an das Radio Regenbogen Team. Leider muss Basti morgen früh in die Eistonne. Irgendwie freue ich mich aber auch. Da kann ich auch ein bisschen mitreden, ja? Oder Birgit schreibt, oh, Curaçao hat ein Tor geschossen. Morgen darf Basti ins Eisbad, dicht gefolgt von Sascha aus Walz.
2: So, Sonntagabend, Curaçao schießt das Tor, also freue ich mich auf Montag. Die schöne Eistonne-Moderation.
1: Let's go, super. Basti!
0: 510 Liter Regentonne steht bereit mit Eis. Gleich 7:15 springe ich rein. Wir freuen uns.
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4: Das ist die Message zu Million Good Reasons von Robin Schulz und Fastboy.
5: Eigentlich könnte das Lied a heiße Mist, das haben wir richtig verbockt. Dann tät der Sinn dahinter noch ein bisschen ehrlicher rauskommen. Aber mal ganz im Ernst, wer ist schon gern brutal ehrlich, wenn's um zerbrochene Liebe geht? Du packt man das dann lieber in Bildsprache und hofft, dass es dadurch ein bisschen besser klingt. Und ja, irgendwie klappt's auch. Jedes Mal im Dunkle versuche mir zu funke. Durch mein Herz, gemacht aus Gold. War ich zu schnell, waren mir zu weit? Wir haben's verbockt, das hätte ich wissen müssen. Ich hab's runterbrennen lassen, bis alles zerbrochen war. Ein bisschen Licht hab ich gehofft, dadurch zu sehen. Ich hätte 1 Million gute Gründe. Und doch wollt ich das Feuer niemals statten. Hallo? Seid ihr noch da? Oder seid ihr auch gerade ein bisschen weggeträumt und eine Sekunde ins Nachdenken und Abschweife kommen? Ja, das kann einem passieren bei Million Good Reasons von Robin Schulz und Fastboy.
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0: Einfach ewig lange nicht gehört und direkt fürs Summer-Feeling ausgepackt. DJ Jazzy Jeff und Fresh Prince. Summertime ist die beste Musik für euren Sommer bei Radio Regenbogen. Und das ist die Frau, die euch schon früh morgens das Wichtigste des Tages mundgerecht serviert. Susanne Weise aus den Radio Regenbogen Nachrichten.
1: Heute beginnt der G7-Gipfel am Genfer See. Die Staats- und Regierungschefs der führenden 7 Industrienationen, darunter Deutschland, Frankreich, Großbritannien und die USA, die treffen sich im französischen Evian. Hauptthema dürfte das frische Abkommen zwischen den USA und dem Iran sein. Kurz vor der zweiten Verhandlungsrunde wollen Beschäftigte der Unikliniken Freiburg, Heidelberg, Tübingen und Ulm heute und morgen ihre Arbeit ruhen lassen. Zu dem Warnstreik aufgerufen hat die Gewerkschaft Verdi, die Patientenversorgung. Ist aber wie immer gesichert. Und heute soll im Verfahren gegen Marius Borg-Heuby das Urteil verkündet werden. Dem Sohn der norwegischen Kronprinzessin Mette-Marit werden ja unter anderem 4 Vergewaltigungen vorgeworfen. Bei der Fußball-WM stehen am Abend 2 Spiele an. Spanien gegen Kap Verde und Belgien gegen Ägypten.
0: Und ja, gleich 7:15 geht's für mich in die Eistonne, weil Wette verloren. Meine Freude wirklich absolut grenzenlos.

Aktuelle Gefahrenmeldung vom Radio Regenbogen Verkehrsteam. Vorsicht gerade auf der A8 Stuttgart Richtung München zwischen Eichelberg und Mühlhausen. Da steht ein kaputtes Auto auf der rechten Spur und dem Standstreifen macht da langsam. Kommt gut an, heute Morgen komplette Verkehrsübersicht gleich um kurz nach 6.

0: wunderschöne Umarmung von Holly Humberstone, To Love Somebody bei Radio Regenbogen mit der besten Musik. Da brauchst du einfach Leonie.
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0: Don't worry. Kommt drauf auf eure Playlist für den Montagmorgen gleich, unter anderem mit dabei nach 6.
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0: Ab heute wird's einfach jeden Tag heißer, Jörg.
5: Spätestens ab Mittwoch verbreitet über 30 Grad und dann ab Freitag, vielleicht schon ab Donnerstag, auch 35 Grad und drüber. Ein paar kleine Feinheiten, abgesehen von der Sonne, die natürlich dominiert ist in dieser Zeit. Morgen Vormittag vielleicht einzelne Schauer mit der Ankunft der wärmeren und zunächst auch feuchten Luft und vielleicht auch wieder am Freitagabend einzelne Schauer und Hitzegewitter, vor allem über dem Schwarzwald.
0: Danke dir, es ist Montag, der 15. Juni.
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6: Das sind die Themen um 6 Uhr. Nationalelf heizt mit Torflut-WM-Stimmung an. Und die gute Nachricht aus Südbaden, virtuelles Bürgerbüro in Mülheim und Lörrach. Ich bin Susanne Weise. Schönen guten Morgen. Die deutsche Fußballnationalmannschaft hat einen WM-Auftakt nach Maß gefeiert. Im ersten Gruppenspiel bezwang die Nagelsmann-Auswahl WM-Neuling Curaçao mit 7:1. In Houston brachte Matcher Deutschland schon in der 6. Minute in Führung. Eine Viertelstunde später glich Curaçao aber überraschend aus. Anschließend wurde das deutsche Team aber seiner Favoritenrolle gerecht. Die weiteren 6 Tore schossen der Stuttgarter Undav, Schlotterbeck, Musiala, Brown und zweimal Havertz. Bundestrainer Nagelsmann lobte seine Auswahl bei Magenta TV. Das Miteinander sei außergewöhnlich und auch individuell habe er wenig zu kritisieren.
7: Jeder Einzelspieler kann sich immer wieder gut rausdrehen, auch aus Situationen, und dann musst du erstmal 7 Tore schießen. Wir waren schon gut auf dem Gaspedal, bin schon über weite Strecken sehr zufrieden.
6: Als Belohnung darf die Mannschaft jetzt 2 Tage durchschnaufen mit Freizeit und Familienbesuch. Nächster Gegner ist am Samstag die Elfenbeinküste. Die hat in der Nacht Ecuador mit 1:0 geschlagen. Davor spielten die Niederlande und Japan 2:2. Und eben gerade, nee, noch nicht, mein Ticker sagt, die Partie Schweden-Tunesien läuft noch. Kurz vor Schluss steht es 5:1 für die Schweden. Durchbruch bei den Verhandlungen über ein Ende des Iran-Krieges. Die USA und der Iran haben sich auf ein Rahmenabkommen verständigt, das am Freitag in der Schweiz feierlich unterzeichnet werden soll. Das kündigten US-Präsident Trump und Pakistans Ministerpräsident Sharif an. Dann soll auch die Straße von Hormuz wieder geöffnet werden. Der Preis für Rohöl gab aber schon in der Nacht nach. UN-Generalsekretär Guterres sprach von einem entscheidenden Schritt auf dem Weg zu einer friedlichen Dauerlösung des Konflikts. Aus Washington, Radio Regenbogen-Reporterin Tina Eck.
8: Wichtige Punkte waren in letzter Minute gelöst worden, darunter die sofortige Aufhebung der US-Seeblockade und ein Ende aller Kriegshandlungen auch im Libanon. In weiteren Gesprächen sollen weitere technische Details geklärt werden. Umsetzung und Kontrolle der Einhaltung werden dann kompliziert, denn die USA und der Iran verhandeln nach wie vor nicht direkt.
6: Die Unionsfraktion will mit einem Deutschlanddeckel die Lust auf einheimischen Wein ankurbeln. Wie in Österreich sollte auf dem Verschluss die Deutschlandfahne zu sehen sein. Damit werde deutscher Wein sichtbarer, sagte der weinbaupolitische Sprecher Auernhammer der Rheinischen Post. Bauernpräsident Ruckwied erklärte, der Weinbau in Deutschland befinde sich in der größten Krise seit Jahrzehnten. Wegen der schlechten Marktlage sei ein erheblicher Verlust von Rebflächen zu befürchten.
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9: Bei der SPD läuft bis heute noch die Mitgliederbefragung zum künftigen Landesvorsitz. Morgen liegt das Ergebnis vor. Am Freitag soll ein Landesparteitag die oder den von der Basis gewählten bestätigen. Zur Wahl steht eine Doppelspitze mit Bundestagsabgeordneten, eine Landtagsabgeordnete und ein Ortsvereinsvorsitzender. Barbara Schlegel, Stuttgart.
10: Sekt aus dem Mummelsee im Schwarzwald. Das hat sich der Winzerkeller Hex vom Dasenstein aus Kappelrodeck im Ortenaukreis ausgedacht. Die Idee, den Sekt in rund 17 Metern Tiefe bei konstant kühlen Temperaturen des Quellwassers reifen lassen. Die Mummelsee-Tiefenreifung. Am Mittag werden die ersten Flaschen im See versenkt. Lars Brune, Seebach.
6: Und die gute Nachricht aus dem Markgräfler Land.
11: Behördengänge sollen in Mülheim und Lörrach jetzt deutlich einfacher werden. Denn heute startet in beiden Städten das virtuelle Bürgerbüro. Wohnsitz ummelden, Führungszeugnis beantragen oder einen Bewohnerparkausweis verlängern, das geht künftig per Videotermin von zu Hause aus. Dokumente können online unterschrieben und Gebühren direkt bezahlt werden. Marcel Hiller, Mülheim.
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0: Einfach mit guten Nachrichten, kurz nach sechs. Aktuell liegen uns keine Stau- oder auch Gefahrenmeldungen mehr vor. Es wird aber schon geblitzt am Montagmorgen, gerade in Weisach in der Bachstraße und Blitze auch in Rhein-Münster, da in der Hurststraße. Falls ihr noch was gesehen habt heute Morgen, schickt uns gerne wie immer eine Sprachnachricht an die 08000 34 35 36. Kommt gut an.
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0: Und mit Clara.
14: Hi.
0: Und mit euch und mit meinem persönlichen Gang der Schande.
14: Endlich.
0: Geht heute noch runter in den Innenhof für mich. Da steht eine Eistonne bereit, weil ja, ich habe eine Wette verloren.
14: Ja, Curaçao hat entgegen deiner riesengroßen Klappe doch ein Tor geschossen. Deshalb darfst du baden gehen und zwar in richtig eisekalt.
0: Ja, lieben wir. Gleich verraten wir euch aber erstmal, wie ihr an euer Heimspiel zur WM kommt. So eine richtig dicke Party, wo wir uns um alles kümmern. Direkt nach Genesis. Und jetzt ganz geschmeidig rein in den Montag. Bastille, Save My Soul. Schön, dass ihr mit dabei
12: Radio
0: seid.
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0: Wir gehen es mal kurz durch. Was brauchst du für eine richtig gute WM-Party? Sachen mit dem Buchstaben N. Also Nachos, Nudelsalat, Nüsse, nette Leute. Und genau darum geht's.
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0: Wir machen aus eurem Fußballabend eine richtig dicke Party, bei der ihr euch um so gar nichts kümmern müsst. Wir kommen zu euch nach Hause mit Koch im Gepäck, mit Barkeeper dabei, Essen und Getränke eh. Ihr ladet einfach eure Leute ein und seid am Ende selbst nur Gast.
2: Ja, der erste Glückliche war Manuel aus Böchingen in der Pfalz, hat's gestern erlebt. Bei ihm gab's die Heimspielparty und ganz nebenbei auch noch den 43. Geburtstag.
3: 7-1 gewonnen. Krasser Auftaktsieg.
4: Ich habe es nicht erwartet, dass es so hoch ausgeht. War wirklich super.
5: Mir hat es voll gut gefallen. Auch das letzte Tor war echt spannend.
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8: Das war ein super Abend heute. Wunderbar. Wir sind alle hochzufrieden.
9: So soll es weitergehen.
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0: Achtung, das war ein anstößiger Witz bei Radio Regenbogen.
1: Ein Teil von ihm wird gleich auf Miniaturgröße schrumpfen.
2: Und schuld daran ist Marleen aus Ilvesheim. Und auch ein bisschen ich selbst, ich gib's zu. Ich habe mit euch gewettet, Curaçao schießt kein Tor gegen Deutschland.
1: Tja.
2: Wenn doch. Und so kam es ja bekanntermaßen, moderiere ich eine halbe Stunde aus dem Eisbad, aus der Tonne, so wie die echten Fußballprofis halt auch.
1: Machst du nix bei einem 7:1.
2: Wie unnötig.
1: Tja, das war Marleens Idee, wir lieben dich dafür. Wir wollen ja aber auch nicht, dass dir was passiert, Basti.
2: Ist so.
1: Elisabeth Seifert vom Badeparadies Schwarzwald in TTC Neustadt ist jetzt bei uns. Ihr habt auch so Becken zum Eisbaden.
2: Ja, Elisabeth, sag mal deinen Tipp. Wie gehe ich denn da gleich 7:15 rein? So mit voll Karacho oder ganz langsam, sachte?
3: Keiner macht einen Köpfer, nein.
1: So, für alle, die gleich das Gefühl haben, das müsste ich eigentlich auch mal machen, so ein Eisbaden. Für wen ist es eigentlich gut, wenn man jetzt nicht gerade eine Wette verloren hat? Also, es machen ja auch viele Fußballer nach dem Spiel und so.
3: Absolut, genau. Also grundsätzlich ist es für die meisten Menschen geeignet. Mentale Stärke auch trainieren, Stress abbauen und so weiter. Das einfach im Fokus haben. Übrigens, damit kann man auch super abnehmen. Man hat danach super Glückshormone durch die Kältereaktion. Also sich einfach drauf freuen, drauf einlassen und dann.
1: Also es machen ja auch viele Fußballer nach dem Spiel und so.
3: Absolut, genau. Also grundsätzlich ist es für die meisten Menschen geeignet. Mentale Stärke auch trainieren, Stress abbauen und so weiter. Das einfach im Fokus haben. Übrigens, damit kann man auch super abnehmen. Man hat

0: ordentlich Schwung in den Montag. Dank Bon Jovi, Living on a Prayer bei Radio Regenbogen. Gleich, ja, es ist früh, gleich erstmal 6:30, aber da geht schon die Partyhand sehr früh hoch für Bibi Rexha und Faceless, New Religion.
1: Schön, dass ihr mit dabei seid.
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0: Jörg, wir machen uns langsam mal ready für den Sommer.
13: Heute gibt es einen freundlichen Tag, ein paar Wolkenfelder, aber sonst auch immer wieder viel Sonne. 22 bis 26 Grad, die höchsten Temperaturen rund ums Markgräflerland Richtung Odenwald und Rhein-Neckar-Raum. Ein bisschen weniger warm. Aber das wird sich alles noch verlieren im Laufe dieser Woche, in der es immer heißer wird im Laufe der Zeit.
0: Danke dir, es ist Montag, der 15. Juni.
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1: Ich bin Susanne Weise. Schönen guten Morgen. Die deutsche Nationalmannschaft ist mit einem klaren Sieg in die Fußball-WM gestartet. Die DFB-Elf schlug WM-Neuling Curaçao mit 7:1. Torschützen für Deutschland waren Netscher, Schlotterbeck, Musiala, Brown, Undav und zweimal Havertz. Das zweite Gruppenspiel bestreitet die deutsche Elf am kommenden Samstag. Gegner in Toronto ist die Elfenbeinküste. Die USA und der Iran haben ein Abkommen über ein Ende des Krieges erzielt. Das haben US-Präsident Trump und Pakistans Ministerpräsident Sharif bestätigt. Demnach ist für Freitag eine feierliche Unterzeichnung in der Schweiz geplant. Dann soll auch die Straße von Hormuz geöffnet werden. Der Preis für Rohöl ist aber schon in der Nacht gefallen. Und ein Gericht in Oslo verkündet heute früh das Urteil gegen den Sohn von Kronprinzessin Mette-Marit. Marius Borg-Heuby war wegen über 40 Vergehen angeklagt. Ihm werden unter anderem 4 Vergewaltigungen vorgeworfen. Der 29-Jährige muss mit mehreren Jahren Haft rechnen.
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14: Ich bin Antisor Ramies, guten Morgen. 63 Millionen Euro wird die Landesgartenschau in Offenburg kosten. Stand jetzt. Abzüglich von Zuschüssen muss die Stadt knapp 47 Millionen selbst aufbringen. Manchen ist das zu viel. Oberbürgermeister Marco Steffens rechtfertigt aber die Investition.
15: Es gibt, glaube ich, keine Landesgartenschau, die im Vorfeld nicht auch immer wieder mal sehr kritisch diskutiert wurde, gerade unter dem finanziellen Aspekt. Aber wenn wir jetzt sehen, dass es 4 neue Parkanlagen gibt, dass es Orte der Begegnung sind, ist es ganz wichtig, dass es diese Möglichkeiten gibt. Und das schaffen wir hier, dass es in Offenburg sich gut wohnen und arbeiten lässt.
14: Die Landesgartenschau soll im Jahr 2032 über die Bühne gehen. In Renningen im Kreis Böblingen wird heute die reaktivierte Hermann-Hesse-Bahn komplett in Betrieb genommen. Die Züge fahren jetzt von Calw direkt bis Renningen statt nur bis Weil-der-Stadt. Und das künftig im Halbstundentakt statt nur stündlich. Der Winzerkeller Hex vom Dasenstein aus Kappelrodeck im Ortenaukreis versenkt seinen Sekt jetzt im See. Und zwar im Mummelsee in Nordschwarzwald. Dort soll der Sekt in 17 Metern Tiefe bei konstant kühlen Temperaturen reifen. Ruhig, dunkel und ohne äußere Einflüsse. Die ersten Flaschen werden am Mittag versenkt. Mehr Nachrichten aus der Region wieder in einer halben Stunde.
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0: Vorsicht heute Morgen auf der A5 Darmstadt Richtung Heidelberg, direkt bei der Einfahrt Hemsbach. Da liegt ein totes Tier auf dem Beschleunigungsstreifen. Vorsicht heute Morgen auch auf der A8 Stuttgart Richtung Karlsruhe zwischen Stuttgart-Möhringen und dem Kreuz Stuttgart-Gegenstände auf der rechten Spur. Es wird schon geblitzt, gerade in Büchenbronn im Kreis Pforzheim in der Pforzheimer Straße und Blitze auch in Geiberg, da in der Bammentaler Straße. Habt ihr noch was gesehen heute Morgen? Dann schickt uns gerne wie immer eine Sprachnachricht an die 08000 34 35 36. Jens Schneider hat Urlaub für euch. Mal wieder früh aufgestanden und voll am Start. Basti, Hauk und Clara.
1: Hi.
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0: 7:1. Und genau das ist das Problem. Deutschland gegen Curaçao. WM-Auftakt gelungen. Halt, außer für mich. Schönen guten Morgen mit Radio Regenbogen. Wette verloren. Curaçao hat ein Tor geschossen.
1: Mhm.
0: Habe ich wirklich, also wirklich absolut für nicht möglich gehalten. Mhm. Muss gleich in die Eistonne, so wie die Profifußballspieler das halt auch machen.
1: Ja, ich habe ein bisschen Schadenfreude. Zuvor noch letzte Instruktion von deiner persönlichen Leibärztin, Dr. Stefanie Gutknecht. Dir brennt ja vor allem schon den ganzen Morgen ein Punkt unter den Fingern.
0: Ja, ich würde halt nochmal gerne Papa werden, weißt du. Steffi, macht das irgendwas mit der Zone unterhalb vom Bauchnabel, so eine Eistonne?
2: Also erstmal passiert nichts, weil die Spermien mögen es ja lieber kalt als warm. Deswegen sind die auch außen und nicht im Bauchraum bei euch Männern oder Jungs. Aber natürlich, wenn die zu lange draußen in der Kälte sind, können die natürlich noch ein bisschen Schaden nehmen. Also du solltest es natürlich nicht übertreiben und nicht länger als 5 bis 10 Minuten in dieser Eistonne verweilen.
0: Okay, letzter Check-up noch von dir. Gibt es sonst irgendwelche gesundheitlichen Bedenken, irgendwas, was ich beachten sollte? Was passiert denn so mit dem Körper im Eisbad?
2: Man muss schon ein bisschen aufpassen, dass man nicht so einen leichten Kreislaufkollaps da drin bekommt, wenn man natürlich überhitzt ist, weil es kann ja natürlich auch sein, dass man natürlich, wenn man sehr lange in diesem Eiswasser ist, auf die Haut reagiert, also die Haut einen Schaden kriegt, also einen Kälteschaden zum Beispiel. Also ich würde auf jeden Fall darauf achten, dass du nicht zu lange da drin bleibst.
1: Okay, Steffi, jetzt mal nochmal unter uns Frauen, ja? Ich bin einfach neugierig. Nochmal bezüglich des Dinges. Auf welche Größe kann das schrumpfen, wenn er da reingeht?
2: Das kommt natürlich ein bisschen auf die Ausgangsgröße an.
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0: Deutschland?
1: 7.
0: Und bisschen problematisch, Curaçao?
1: 1.
0: Eigentlich ein Mega-Auftritt unserer Mannschaft.
1: Mega-Auftritt in die WM.
0: Ja, jetzt kommt erstmal Stimmung auf bei uns in der Region. Radio Regenbogen-WM-Reporterin Rebecca Allgeier.
2: Gab sogar hier und da ein Autokorso, normalerweise kein Ding in der Vorrunde. Spielwitz, der angesteckt hat. 7 Tore, 6 verschiedene Torschützen, Metscher, Schlotterbeck, doppelt Havertz, Musiala, Brown und besonders geil, Stuttgarts Dennis Undav kommt rein und trifft. Feiern wir. Erste Hürde gepackt, ja, denn auch die einfachste. Kleiner Schönheitsfehler mit dem einen Gegentor. Ja, das tut uns nicht weh, aber ich glaub dir, Basti.
0: Ja, wieso? Ich hätte nicht gedacht, dass Curaçao trifft, ganz ehrlich.
1: Echt?
0: Hätte auch nicht sein müssen, wenn ihr mich fragt. Dieses eine, ja, ich sag wirklich unnötige Gegentor.
1: Ah, das sieht unser Torhüter Manuel Neuer bei Magenta TV übrigens gestern genauso.
3: Das war, glaube ich, ein bisschen unnötig gewesen und dann am Ende war es ein abgefälschter Schuss. Da war es schwer für mich, dann darauf zu reagieren noch. Ich glaube, wenn Jodin nicht berührt, habe ich ihn. Das wäre ein easy Ball gewesen für mich, aber so war es dann nochmal schwer.
0: Der Kimmich ist schuld.
1: Ja.
0: Wette verloren. Gleich um 7:15 muss ich in die Eistonne. Jetzt erstmal ein bisschen warmes Sommerfeeling mit Shakira. Schönen guten Morgen zusammen.
1: Hi.

0: Da hat sich gestern einer aus der Radio Regenbogen Community schon direkt gefreut wie Bolle.
1: So, Sonntagabend, Corso schießt das Tor, also freue ich mich auf Montag. Die schöne Eistonne-Moderation.
0: Sascha aus Waldsee ist schon komplett hyped, ich auch, denn Basti geht gleich in die Eistonne, wird sein Wettversprechen einlösen. Um 7:15 ist es soweit.

0: Lieben wir Adam Lambert. What do you want from me? Hier ist Radio Regenbogen mit der besten Musik. Gleich Superhit von Cat's Eye. Hands up, Gabriella. Gabriella, hands up, Gabriella. Perfekt für den Start in die neue Woche. Gabriella, kommt drauf auf eure Playlist. Gleich unter anderem mit dabei nach 7.
1: Hey, schön, dass ihr da seid.
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9: Oh, wie Ortsverwechslung.
10: Im Ortenaukreis gibt es den wahrscheinlich einzigen Ort in Deutschland, der bewusst mit Düsseldorf verwechselt wird. Für den Film Charlie und die Schokoladenfabrik aus dem Jahr 2005 wurde eine Szene in der Altstadt in Gengenbach gedreht. Wir wissen das. Allerdings wurde die Szene im Film mit Düsseldorf, Germany betitelt.
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0: Jörg, wir stellen uns langsam mal wieder auf richtig Sommer ein, ne?
12: Heute gibt es einen freundlichen Mix aus Sonne und Wolken. Die Wolkenfelder ein bisschen häufiger dort, wo Hessen und Rheinland-Pfalz nahe sind, im Vergleich zu den Regionen, wo die Schweiz nahe ist. Die Temperaturen am Nachmittag 22 bis 26 Grad. Die tieferen Temperaturen hier auch eher Richtung Norden. Die höchsten Temperaturen rund ums Markgräflerland.
0: Danke dir. Es ist Montag, der 15. Juni.
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13: Das sind die Themen um 7 Uhr. WM-Auftakt nach Mars für die deutsche Nationalmannschaft. Und die gute Nachricht aus Renningen. Die Hermann-Hesse-Bahn ist wieder da. Ich bin Susanne Weise. Schönen guten Morgen. Mit einem Torfestival ist die deutsche Fußballnationalmannschaft in die WM gestartet. Im ersten Gruppenspiel ließ die Auswahl von Bundestrainer Nagelsmann WM-Neuling Curaçao keine Chance und siegte am Ende mit 7:1. In Houston brachte Metscher Deutschland schon in der 6. Minute in Führung. Nach dem zwischenzeitlichen Ausgleich für Curaçao wurde das deutsche Team seiner Favoritenrolle aber gerecht. Die weiteren 6 Tore schossen der Stuttgarter Undev, Schlotterbeck, Musiala, Brown und zweimal Havertz. Bundestrainer Nagelsmann betonte im ersten.
14: So 5-6 Minuten hat der Gegner sehr viel Selbstvertrauen gekriegt. Auf einmal, wir waren ein bisschen zu statisch, haben uns aber dann super gefangen und haben insgesamt, finde ich, viele schöne Tore gemacht, Und am Ende, ja, du musst auch erstmal 7 Tore schießen.
13: Doppeltorschütze Havertz wurde zum Spieler des Spiels gekürt.
15: Generell ist das ein Top-Ergebnis für uns. Ein gutes Spiel, ein guter Start in der WM. Und daraus sollten wir natürlich auch einfach viel Energie und Kraft haben.
13: Jetzt darf die Mannschaft zur Belohnung erst einmal 2 Tage durchschnaufen. Am Sonntag heißt der nächste Gegner dann Elfenbeinküste. Die hat in der Nacht Ecuador mit 1:0 geschlagen. Außerdem spielten Niederlande Japan 2:2 und Schweden Tunesien 5:1. Bundeskanzler Merz hat die Einigung zwischen den USA und dem Iran begrüßt. Nun gelte es, das Vereinbarte zügig umzusetzen. Merz forderte, die Straße von Hormuz müsse jetzt dauerhaft und uneingeschränkt für die freie Schifffahrt geöffnet werden. Außerdem müssten weitere Verhandlungen sicherstellen, dass der Iran sein Nuklearprogramm nachprüfbar beende. Zuvor hatten US-Präsident Trump und Pakistans Ministerpräsident Sharif bestätigt, dass ein Rahmenabkommen über ein Ende des Krieges erzielt wurde, das am Freitag feierlich unterzeichnet werden soll. Dann soll auch die Straße von Hormuz wieder öffnen. Der Preis für Rohöl gab aber schon in der Nacht deutlich nach. Influencer und soziale Medien haben inzwischen einen erheblichen Einfluss auf das Online-Shopping-Verhalten von Kindern und Jugendlichen. So werden 47% der 10- bis 17-Jährigen durch Werbung bei Social Media auf Produkte aufmerksam, 40% durch Empfehlungen von Influencern. Am beliebtesten Amazon, aber auch chinesische Plattformen wie Temu oder Shein schaffen es unter die Top 5. Die jungen Leute kaufen vor allem Lifestyle- und Trendprodukte wie Kleidung, Elektronik und Kosmetik.
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5: Kurz vor der zweiten Verhandlungsrunde wollen Beschäftigte der Unikliniken Freiburg, Heidelberg, Tübingen und Ulm heute und morgen die Arbeit niederlegen. Zu dem Warnstreik hatte die Gewerkschaft Verdi aufgerufen. Sie hat mit den Kliniken eine Notdienstvereinbarung geschlossen, damit die Patientenversorgung gesichert ist. Tanja Burger, Freiburg.
16: Gleich zwei Tunnelsperrungen bremsen ab heute die Autofahrer aus. Einmal betrifft das den Schemelsberg-Tunnel bei Weinsberg im Kreis Heilbronn. Der ist von 9 bis 15 Uhr und kommenden Samstag von 6 bis 18 Uhr dicht. Grund ist eine Katastrophenübung. Nur über Nacht gesperrt bleibt der Schriesheimer-Branich-Tunnel und zwar bis Freitag wegen Reinigungs- und Reparaturarbeiten. Matthias Wagner, Weinsberg.
13: Und die gute Nachricht aus den Kreisen Calw und Böblingen.
17: Die Reaktivierung der Hermann-Hesse-Bahn ist abgeschlossen. Ab heute fährt die Bahn nicht mehr nur von Calw über Althengstedt nach Walderstadt, sondern weiter bis nach Renningen. Gleichzeitig wird der Fahrplan verdichtet von einem 60-Minuten- auf einen 30-Minuten-Takt. Am Vormittag ist in Renningen die feierliche Inbetriebnahme. Lars Brune, Renningen.
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0: Nach wie vor Vorsicht heute Morgen auf der A5 Darmstadt Richtung Heidelberg, direkt bei der Einfahrt Hemsbach. Da liegt ein totes Tier auf dem Beschleunigungsstreifen. Macht langsam. Langsam machen auch auf der A8 Stuttgart Richtung Karlsruhe zwischen Stuttgart-Möhringen und dem Kreuz Stuttgart. Gegenstände auf der rechten Spur. Es wird schon leidenschaftlichst geblitzt heute Morgen gerade in Mannheim in der Freherstraße und Blitze auch auf der B35 Höhe Philippsburg. Habt ihr sonst noch was gesehen heute Morgen? Schickt uns gerne wie immer eine Sprachnachricht an die 08000 34 35 36.
18: Jens Schneider hat heute frei.
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0: Und mit Clara.
19: Morgen.
0: Und mit euch. In der kommenden halben Stunde heißt es leider, wirklich leider Eiszeit
19: leider.
0: Für mich. Ab in die Eistonne. Weil ja die Klappe, aber auch schon irgendwo der Glaube ein bisschen zu groß war.
19: Also nochmal, du hast gewettet, Curaçao schießt gegen Deutschland kein Tor. Es kam anders, 7-1.
0: Gibt's nicht.
19: Wäp, wäp, wäp. Und jetzt fordert die Community, du moderierst aus der Eistonne.
0: Machen wir. Wir gehen gleich runter in den Hof. Ich freue mich tierisch. Ergib mich meinem Schicksal zuvor. Zocken wir in genau 6 Minuten um euer Heimspiel zur WM. Eure Grillparty, bei der wir uns um wirklich alles kümmern. Direkt nach Michael Jackson und jetzt Lady Gaga. Riesenhit. The Dead Dance. Schönen Montagmorgen zusammen.
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0: Einfach mal mit einem richtig dicken Grinsen in den Montag. Michael Jackson, die Dirty Diana. Gleich in 10 Minuten hier bei Radio Regenbogen geht's unangenehmerweise in die Eistonne für mich. Zuvor kümmern wir uns darum, dass es euch gut geht. Eine WM-Grillparty bei euch daheim, mit allem drum und dran, mit allem Pipapo. Und ihr krümmt einfach keinen Finger.
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0: Die Fußball-WM läuft, ihr habt es vielleicht mitbekommen. Ihr macht euer Zuhause zur absolut geilen kleinen Fanmeile.
2: Tja, Freunde da, Familie da, alle gut drauf. Ihr nicht gestresst zwischen irgendwie Grillzange, Einkaufsliste und auch noch leeren Getränkekisten, sondern einfach ganz entspannt mittendrin.
0: Denn wir bringen einfach die Party mit. Essen, Getränke, Barkeeper, sogar einen Koch, der für euch grillt. Risse durch. Ihr seid einfach Gast auf eurer ganz eigenen Party.
2: Maral aus Offenburg, warum muss die WM-Grillparty bei euch steigen?
3: Weil wir einfach eine verrückte Gruppe sind. Wir haben einen Garten, wir haben ein Zelt aufgebaut mit Deutschlandflaggen überall und wir sind alle für Deutschland.
0: Das heißt, es ist im Prinzip alles bereit. Jetzt solltest du nur noch liefern. Maral, Prinzip ist bekannt. Du hast 10 Sekunden Zeit, sollst du viele Begriffe raushauen, die du brauchst für deine WM-Party. Bist du ready?
3: Ich bin ready.
0: Dein Buchstabe ist H, wie Handspiel. Und deine 10 Sekunden laufen jetzt. Gib Gas!
3: Himbeere, Honig, Holunder, Heidelbeeren, Hamburger!
0: Hamburger, das wäre sonst eine ziemlich gesunde Veranstaltung geworden.
3: Ja.
0: Maral, das waren zum Auftakt sehr, sehr stabile 5 Punkte.
3: Okay.
0: Bist du zufrieden?
3: Ich bin zufrieden, aber ich glaube, das hätte besser sein können.
0: Bisschen mehr geht immer, aber hast du noch eine Ansage an die Konkurrenz?
3: Die sollen erstmal die 5 schaffen.
0: So, und wenn ihr jetzt denkt, das schaffe ich, das kann ich locker toppen, dann gerne mitmachen. Einfach anmelden bei uns auf regenbogen.de, mitzocken. Vielleicht seid ihr schon in der kommenden Stunde dabei, um 8:15.
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0: Jetzt entscheidet sich hier bei Radio Regenbogen, ist er ein Mann oder ist er eine Memme? Ihr habt Basti heute früh nämlich genau einen Job gegeben, wegen seiner großen Klappe. Hörerin Marlene aus Ilvesheim hat gesagt, wenn Curaçao im WM-Spiel gegen Deutschland trifft, geht er in die Eistonne. Curaçao hat getroffen und Basti, du musst jetzt rein.
1: Ich habe also absolut überhaupt gar keinen Bock. Ich sag euch, wie es ist. Ich fand die Wette am Freitag noch witzig. Gestern irgendwie auch noch bis zu 19.21 Uhr, dann hat es hinten drin geklingelt.
0: Ja, dann ist es passiert. Jetzt stehen wir hier vor einer 510-Liter-Tonne voller Eiswürfel. Vor euch jetzt hoffentlich ein warmer Kaffee.
1: Geil.
0: Ja, ihr könnt euch vorstellen, Wettschulden sind Ehrenschulden.
1: Und wenn ihr live sehen wollt, wie das Ganze aussieht, wenn ich eine richtig, ich sag jetzt mal, Scheißentscheidung treffe, könnt ihr euch reinklicken bei uns auf Insta bei Radio Regenbogen.
0: Aber wir machen's fair, du darfst raus, wenn wir einen Gnadenanruf kriegen von jemandem, der aus Curaçao kommt und sagt, Basti, du hast genug gelitten.
1: Danke, ist fair, Curaçao, auch absolutes Radio-Regenbogen-Kerngebiet. Also wenn irgendjemand uns zuhört oder Roaming hat, ruft hier an, holt mich aus der Nummer raus.
0: So, 104 Kilo Kampfgewicht, bist du bereit reinzusteigen?
1: Absolut überhaupt gar nicht.
0: Okay, perfekt, dann let's go.
1: Ah, ah.
0: Du bist ja schon fast mit dem ganzen Körper drin. Geht's? Hä, aber voll stark. Ich hätte nicht gedacht, dass du so viel Willenskraft hast.
1: Also fühlt sich, es kribbelt so, also ab unterhalb des Bauchnabels einfach nur kribbeln und es ist schweinekalt.
0: Du hast doch gesagt, du willst noch mal Papa werden.
1: Ich hoffe, das funktioniert, deswegen holt mich hier aus dieser Kiste raus.
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0: Basti sitzt weiter in der Eistonne. Wie geht's dir?
1: Es ist wirklich beschissen, um ehrlich zu sein, für den Montag. Ich habe mir das alles ein bisschen anders vorgestellt.
0: Tja, so ist das hier bei Radio Regenbogen. Wir machen es wie die echten Fußballprofis. Ja, ist halt so, wenn man so vorlaut ist. Und wie ist so der Lagebericht? Wie geht's dir?
1: Also ich spüre wenig unterhalb vom Bauchnabel. Füße relativ taub. Ich verstehe den gesundheitlichen Sinn dahinter noch nicht so ganz.
0: Du zitterst auch ganz schön.
1: Es ist auch, ich habe gedacht, es wäre Sommer, als ich diese Wette eingegangen habe. Es sind hier draußen maximal 9 Grad und in dieser verdammten Tonne vielleicht minus 5. Die Kombination ist es.
0: Also so habe ich ihn noch nie gesehen und so langsam muss ich sagen, tut es mir auch ein bisschen leid irgendwie.
1: Kleines bisschen, da habe ich mir ein bisschen mehr erhofft von dir.
0: Ja, deshalb eine neue Exit-Strategie. Du darfst raus, wenn sich jemand meldet, der schon mal auf Curaçao war und sagt, Basti, die Strafe reicht.
1: Ich fühle mich ein bisschen so wie DiCaprio bei Titanic. Kennst du, der da unten Falls ihr euch fragt, warum er nicht weggeschwommen ist, es geht nicht. Du kannst ja nicht groß schwimmen. Ey, meldet euch und helft mir da raus. Ich hätte schon noch mal Bock, irgendwie Papa zu werden. Ich glaube, da unten wird es gerade also miniaturmäßig.
0: Also deswegen WhatsApp-Sprachnachricht oder durchklingeln an die 08000 34 35 36. Schauen wir gleich mal, ob Bastis Befreiung näher rückt.

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5: Jörg, es ist affenkalt hier in der Eistonne. Bei dir so Wetter heute mäßig? Was ist los?
6: Heute gibt es einen freundlichen Tag, ein paar Wolkenfelder, aber sonst auch immer wieder viel Sonne. 22 bis 26 Grad, die höchsten Temperaturen rund ums Markgräflerland Richtung Odenwald und Rhein-Neckar-Raum ein bisschen weniger warm. Aber das wird sich alles noch verlieren im Laufe dieser Woche, in der es immer heißer wird im Laufe der Zeit.
5: Danke. Es ist Montag, der 15. Juni. Wir freuen uns.
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7: Ich bin Susanne Weise. Schönen guten Morgen. Mit einem Kantersieg im ersten Gruppenspiel hat die deutsche Fußballnationalmannschaft die WM-Stimmung angeheizt. Die Nagelsmann-Auswahl ließ WM-Neuling Curaçao beim 7:1 keine Chance. Heute und morgen darf die DFB-Elf durchschnaufen. Am Samstag steht das zweite Gruppenspiel gegen die Elfenbeinküste an, die in der Nacht 1:0 gegen Ecuador gewonnen hat. Nach der Einigung zwischen den USA und dem Iran auf ein Rahmenabkommen für ein Ende des Krieges sind die Preise für Rohöl in der Nacht deutlich gefallen. Der Preis für die Referenzsorte Brent lag um 4% niedriger als Ende letzter Woche. Das Abkommen soll am kommenden Freitag feierlich unterzeichnet werden. Dann soll auch die Straße von Hormuz wieder öffnen. Und beim Außenministertreffen in Luxemburg beginnt die EU heute die Beitrittsverhandlungen mit der Ukraine und Moldau. Der Schritt gilt als wichtiges Zeichen an beide Länder, dass sich die Reformanstrengungen lohnen. Zuletzt hatte Ungarn die Beitrittsverhandlungen blockiert.
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8: Ich bin Antti Soramies, guten Morgen. Die Städte und Gemeinden im Nordschwarzwald wollen als attraktives Reiseziel noch sichtbarer werden. Die neue Tourismusgesellschaft Schwarzwald will sich darum kümmern, dass das gelingt. Wobei die Region jetzt schon sehr beliebt ist, der Kalver Landrat Helmut Rieger.
9: Der Tourismus hat einen sehr, sehr hohen Stellenwert. Wenn Sie in die Bädergemeinden gucken sowieso, aber auch in anderen Gemeinden. Der Tourismus in Europa wächst. Wir werden das dieses Jahr im Sommer erleben, dass Sie kaum Plätze kriegen hier. Das ist ein Wirtschaftsthema. Und deshalb sehe ich den Tourismus auch als Wirtschaftsförderung für diese Region.
8: Auf der B3 bei Friesenheim im Ortenaukreis hat es einen tödlichen Unfall gegeben. Ein 46 Jahre alter Motorradfahrer kam gestern Abend nach Polizeiangaben gegen 18.30 Uhr in einer Linkskurve von der Straße ab und stürzte in ein Maisfeld. Für den Mann kam jede Hilfe zu spät. Die Bundesstraße blieb für die Unfallaufnahme bis kurz vor 21 Uhr komplett dicht. In Kandel in der Südpfalz geht es jetzt französisch zu. Dort beginnt die französische Woche. Unter anderem gibt es dort einen Kochkurs, einen Filmeabend und eine Malaktion für Kinder. Zum Abschluss steigt dann am Sonntag die Fête de la Musique mit vielen unterschiedlichen Musikern an verschiedenen Plätzen in der Stadt. Mehr Nachrichten aus der Region wieder in einer halben Stunde und jederzeit auf regenbogen.de.
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5: Achtung, gerade auf der A5 Darmstadt Richtung Heidelberg, bei der Einfahrt Hemsbach, da liegt immer noch ein totes Tier auf dem Beschleunigungsstreifen, macht langsam. Auf der A8 Stuttgart Richtung Karlsruhe, Vorsicht, zwischen Stuttgart-Möhringen und dem Kreuz Stuttgart, immer noch Gegenstände auf der rechten Spur. Und ein bisschen mehr Zeit einplanen. Auf der A81 Singen Richtung Stuttgart zwischen dem Kreuz Böblingen-Hulb und Sindelfingen-Ost, 4 Kilometer stockender Verkehr, Grund ist eine Baustelle. Langsam machen. Es wird geblitzt, gerade in Eimeldingen in der Rheinhofstraße. Und ihr werdet geblitzt, wenn ihr Bock drauf habt, in Pforzheim in der Heidachstraße. Lieben wir. Falls ihr noch was gesehen habt heute Morgen, dann schickt uns gerne eine Sprachnachricht oder holt mich hier aus der Tonne unter der 08000 34 35 36.
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0: Ich habe gerade Regenbogen aus der Eistonne am Montag früh, weil ich eine große Klappe hatte.
1: Ach was.
0: I'm sorry, weil ich gewettet habe, Curaçao schießt kein Tor gegen Deutschland. Dann hat es geklingelt. Er hat aber auch eine linke Klebe gehabt, muss man an der Stelle sagen. Tor ist gefallen. Ich saß auf der Couch. Alle haben um mich rum gejubelt. WhatsApp explodiert. Diese Schadenfreude ging mir, glaube ich, am meisten auf den Keks. Bis dahin fand ich die Aktion noch witzig. Mittlerweile sage ich, ich tippe einfach nie mehr. Ich habe absolut keinen Bock mehr. Es ist so gefühlt eingefroren. Mein Kopf ist noch da.
1: Was ist eingefroren? Du oder? Kannst noch Deutsch?
0: Ja, Beine es ist alles kaputt. Eingefroren. Also zwischen Knie und Bauchnabel kaputt.
1: Kaputt?
0: Alles kaputt.

0: Hey Sebastian, guten Morgen. Ich war 2012 mit meiner Frau, damals noch nicht meine Frau, tauchen auf Curaçao. Und natürlich entlasse ich ihn aus der Eistonne.
1: Jawohl, Basti, hast das gehört? Du bist frei!
2: Oh, ich küsse dein Auge.
1: Hast du wenigstens irgendwas gelernt?
2: Nie mehr wetten, einfach auch mal die Klappe halten und Curaçao kann Fußball spielen.
1: Also Basti, wie kleinlaut kann man sein? Ja?
2: Ich habe einfach auch Affenschmerzen, wirklich.
1: Ja, dann geh jetzt mal aus der Eistonne raus. Du darfst ja jetzt raus. Und wer sehen will, wie er sich geschlagen hat, das seht ihr bei uns auf Instagram Radio Regenbogen.
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0: langsam am Auftauen. So ein bisschen. Ich will zumindest meine 10-mal wieder.
1: Tja, Curaçao hat ein Tor geschossen gestern gegen unsere Nationalelf bei der WM. Anders als Basti gewettet hat und hast du direkt mal in der Eistonne dafür gebüßt, ja?
0: An der Stelle hier bei Radio Regenbogen auch einfach mal danke. Ich habe das mitbekommen. Danke für euer Mitleid. Das hat mich schon so ein bisschen getragen. Hier zum Beispiel.
2: Ich bin Nadja aus Heddesheim und ich möchte Basti gerne aus der Eistonne rausholen, weil ich schon mal auf Curaçao war.
1: Sweet, oder? Also die ganze Radio Regenbogen-Community war wieder direkt am Start.
3: Ich war noch nie auf Curaçao. Ich bin auch nicht von Curaçao. Aber ich habe Mitleid mit Basti. Holt ihn aus der Tonne.
4: Ich habe Mitleid mit Basti. Vielleicht zählt es ja.
5: Raus, ich bin bekennende Warmduscherin. Der Mann muss gerettet werden.
0: Danke, oh. Danke. Was man an der Stelle aber auch sagen muss, ich glaube, die nächste Eistonne, ich glaube, die geht auf dich, Clara.
6: Wer so schadenfroh ist, da würde ich sagen, beim nächsten Mal, wenn Deutschland spielt am Samstag, ist der nächste Wetteinsatz von dir, liebe Clara.
1: Oh, ich glaube, da gucken wir noch mal. Ich glaube, da bin ich schon verplant.

0: Die Pussycat Dolls. Bin so froh, dass ich raus bin. Don't ja, bei Radio Regenbogen.
1: Ja, sieht dich übrigens nicht gerne jeder außerhalb der Eistonne, Basti, und hat Mitleid mit dir. So, Sascha aus Waldsee.
2: Der Basti ist ja gerade mal 5 Minuten drin, er redet noch ganz normal. Der kann raus, wenn er anfängt, während dem Reden zu babbeln.
3: Was?
2: Dann darf er raus, dann wird's nämlich kritisch. Aber jetzt ist doch noch gar nichts. Die kleine Memme da.
0: Alter, was ist denn mit Sascha los?

0: Loy.
1: Here I am, left in your love.
0: Left in your love ist die beste Musik bei Radio Regenbogen.
2: Tja, Basti, du kriegst schon wieder Respekt zugesprochen von Inge aus Freiburg. Sie schreibt, Respekt, Basti, das am frühen Morgen. Toll, das hält fit. Und jetzt einen heißen Tee.
0: Gönn ich mir, dazu gönn ich euch gleich Taylor Swift. Open Light, weiter zum Auftauen gleich, unter anderem mit dabei auf eurer Playlist nach 8.
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10: Wissen in wenigen Sekunden. Warum sollen wir manchmal den Ball flach halten? Der Chef ist mal wieder auf 180. Besser man lässt ihn erstmal eine Weile in Ruhe, geht kein unnötiges Risiko ein, hält den Ball flach. Wie im Fußball, denn flache Bälle können sich die Spieler leichter zuspielen. Gegner haben es schwer, dazwischen zu gehen. Ganz anders bei hohen Bällen oder Bällen, die man weit schießt. Diese sind schwerer zu kontrollieren und es ist auch nicht immer sicher, dass sie beim gewünschten Spieler ankommen. Hält man also im Alltag den Ball flach, geht man die Sache kontrolliert an und nimmt kein unnötiges Risiko auf sich.

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1: Jörg, ab sofort wird's einfach jeden Tag heißer.
2: Spätestens ab Mittwoch verbreitet über 30 Grad und dann ab Freitag, vielleicht schon ab Donnerstag, auch 35 Grad und drüber. Ein paar kleine Feinheiten, abgesehen von der Sonne, die natürlich dominiert ist in dieser Zeit. Morgen Vormittag vielleicht einzelne Schauer mit der Ankunft der wärmeren und zunächst auch feuchten Luft und vielleicht auch wieder am Freitagabend einzelne Schauer und Hitzegewitter, vor allem über dem Schwarzwald.
1: Danke dir, es ist Montag, der 15. Juni.
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3: Das sind die Themen um 8 Uhr. Verschnaufpause für Nationalkicker nach zweithöchstem WM-Sieg. Und die gute Nachricht aus Stuttgart. Die Landeshauptstadt bekommt ihren ersten Tiny Forest. Ich bin Susanne Weise. Schönen guten Morgen. Nach ihrem Traumstart in die Weltmeisterschaft in Houston ist die deutsche Fußballnationalmannschaft wieder im DFB-Quartier in Winston-Salem angekommen. Bundestrainer Nagelsmann kündigte an, dass die Spieler nach dem 7:1 gegen Curaçao nun erstmal 2 Tage durchschnaufen dürfen, mit viel Freizeit und Familienbesuch. Es war der zweithöchste Sieg für die DFB-Elf bei einer WM überhaupt. Am Samstag steht dann das zweite Gruppenspiel gegen die Elfenbeinküste an. 5 Tage später heißt der Gegner dann Ecuador. Ex-Nationalspieler und Weltmeister von 2014, Mats Hummels, hat sich bei Magenta TV schon festgelegt.
4: Erstes Resümee, Deutschland wird die Gruppe gewinnen. Und mein zweites Resümee, die nächsten beiden Spiele werden ganz anderes Kaliber als Curaçao. Beide Mannschaften absolut Qualität, defensiv und offensiv. Und die Spiele werden deutlich spannender, interessanter und enger natürlich.
3: Bundeskanzler Merz hat die Einigung zwischen den USA und dem Iran begrüßt. Nun gelte es, das Vereinbarte auch zügig umzusetzen, so der Kanzler. Auch die Börsen reagierten positiv auf die Einigung, dass am Freitag in der Schweiz feierlich unterzeichnet werden soll. Radio Regenbogen-Reporterin Fiona Reinhardt.
5: Parallel ist der Preis für die weltweite Ölreferenzsorte um knapp 4% gefallen. Hintergrund ist, dass das Rahmenabkommen zwischen den USA und dem Iran unter anderem eine vollständige Öffnung der Straße von Hormuz vorsieht. Allerdings erst ab Freitag. Unterzeichnet ist der Deal nämlich noch nicht. Bundeskanzler Friedrich Merz ist trotzdem optimistisch, dass die Weltwirtschaft sich jetzt erholen könnte. Experten bremsen diesen Optimismus aber. Die Einigung sei nur ein erster wichtiger Zwischenschritt.
3: Die Unionsfraktion will mit einem Deutschlanddeckel die Lust auf einheimischen Wein ankurbeln. Wie in Österreich sollte auf dem Verschluss die Deutschlandfahne zu sehen sein. Damit wäre deutscher Wein sichtbarer, sagte der weinbaupolitische Sprecher Auernhammer der Rheinischen Post. Laut Bauernpräsident Rugwied befindet sich der Weinbau in Deutschland in der größten Krise seit Jahrzehnten. Wegen der schlechten Marktlage sei ein erheblicher Verlust von Rebflächen zu befürchten.
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6: Weil er einen Gastwirt in Rheinfelden im Kreis Lörrach mit einem Hammer ermordet haben soll, steht heute ein 28-jähriger Afghane vor dem Landgericht Freiburg. Das genaue Tatmotiv ist noch nicht geklärt. Laut Ermittler gab es möglicherweise Spannungen zwischen dem Ex-Mitarbeiter und seinem Chef. Der Fall hatte überregional für Schlagzeilen gesorgt. Tanja Burger, Freiburg.
7: Im Neckar-Odenwald-Kreis wird ab heute die Bundesstraße 27 gesperrt, und zwar zwischen Waldürn und Höpfingen. Hier ist die Fahrbahn stark beschädigt, Risse im Asphalt und Spurrillen sollen jetzt beseitigt werden. Bis Ende August kann es deshalb zu Staus kommen. Die Kosten liegen bei über 2,5 Millionen Euro. Daniel Ernst, Waldürn.
3: Und die gute Nachricht aus Stuttgart.
8: Ein bislang grauer, zugepflasterter Platz im Norden der Stadt soll bald ergrünen. Hier soll der erste Stuttgarter Tiny Forest wachsen. Heimische Baum- und Straucharten sollen dann für bessere Luft und im Sommer für Abkühlung sorgen. Mannheim hat damit gute Erfahrungen gemacht. Hier gibt es schon 2 Mini-Wälder. Barbara Schlegel, Stuttgart.
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1: Vorsicht heute Morgen auf der A5 Karlsruhe Richtung Heidelberg zwischen Karlsruhe Mitte und Karlsruhe Durlach. Unfall auf dem Verzögerungsstreifen. Ihr braucht mehr Zeit heute Morgen auf der A8 Karlsruhe Richtung Stuttgart zwischen Pforzheim West und Pforzheim Ost. Klarer Fall. Dauerbaustelle, 3 Kilometer stockender Verkehr. Unfall auf der A67 Mannheim Richtung Darmstadt zwischen Gernsheim und Funkstadt. Aktuell 6 Kilometer Stau. Und noch eine Baustelle heute Morgen auf der A81 Singen Richtung Stuttgart zwischen dem Kreuz Böblingen-Hulb und Sindelfingen Ost. 4 Kilometer stockender Verkehr. Ihr werdet geblitzt bei Interesse, gerade in Weinsberg in der Stadtseestraße und Blitze auch auf der B291 zwischen Oftersheim und Walldorf. Habt ihr noch was gesehen heute Morgen? Dann schickt uns doch gerne eine Sprachnachricht, wie immer, an die 08000 34 35 36.
9: Jens Schneider hat heute frei.
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1: Und mit Clara.
11: Hi.
1: Und mit euch. Ihr macht euch locker. Das ist Aufgabe Punkt 1 heute Morgen. Punkt 2, wenn ihr mögt, holt euch euer Heimspiel zur WM, eure dicke Grillparty mit dem gewissen Etwas, mit dem i-Tüpfelchen.
11: Ja, weil ihr einfach chillen könnt. Wir bringen alles mit. Getränke, Essen, Barkeeper, Koch. Ihr macht gar nichts.
1: Solltet nur drum zocken. Und das machen wir gleich in 6 Minuten. Jetzt erstmal schönen guten Morgen mit Felix Jähn und Cascada. Boy, you turn me on.
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0: Moment, ganz kurz, wir notieren im Kalender Samstag, zweites WM-Spiel der Deutschen. Und dann schreiben wir noch dazu, dicke Party daheim und ich mach nix.
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2: Das ist wirklich so die Luxusversion von Fußballschauen. Wir bringen euch ja alles mit. Den Grillmeister, den Barkeeper, das Essen, die Getränke, alles direkt zu euch nach Hause.
3: Das heißt doch für euch, nicht vorbereiten, einfach genießen. Sven aus Karlsruhe, warum soll die Party unbedingt bei euch landen?
4: Wir haben einen großen Hof, eine Garage mit 65 Zoll Fernseher.
2: Hoppa.
4: Ja, also ich bin eigentlich voll ausgestattet und bereit für euch.
3: Und wer wäre bei dir am Start bei der Party?
4: Sämtliche Freunde, Familie, alle, die ich so kennen, würden kommen.
2: Das heißt, wir hätten genug Arbeit, damit es sich wirklich lohnt, vorbeizukommen. Sven, dann gib bitte Vollgas. Deine Hürde heißt Maral aus Offenburg. Die führt aktuell mit 5 Punkten. Du hast jetzt auch 10 Sekunden Zeit, um so viele Begriffe mit einem Buchstaben zu nennen, die du für deine WM-Party brauchst. Alles klar soweit?
4: Ja.
2: Sven, dein Buchstabe ist M wie Mittelfeld und deine 10 Sekunden laufen jetzt. Ja?
4: Mit M.
2: Komm, einer!
4: Ich hab keine Ahnung.
2: Zeit ist leider rum. Was hast du gesagt?
4: Ein Mistgetränk.
2: Ein Mistgetränk.
3: Nein, so Misch.
2: Misch! Ich habe schon gedacht, so eine Art Spaßgetränk wäre ein Mistgetränk. Nee, Mistgetränk lassen wir gerne gelten. Dann hast du einen Trostpunkt, Sven.
4: Okay, immerhin.
2: Hey, vielen Dank fürs Mitmachen.
4: Okay, aber die Party wird trotzdem stattfinden.
2: Das wollen wir doch wohl hoffen. Dann bleibt jetzt erstmal dabei. Aktuell hat die Maral aus Offenburg mit 5 Punkten die Nase vorn.
3: Und wenn ihr sagt, das schaffe ich besser, dann ab geht's auf regenbogen.de und morgen früh um 7:15 und 7:45 mitspielen.
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0: Taylor Swift, Oh Polite, ist die beste Musik bei uns, bei Radio Regenbogen.
1: Ja, vielleicht saßt ihr gestern Abend auch da, habt Fußball geschaut und es ist so leichte Schadenfreude in euch aufgestiegen, als Curaçao gegen Deutschland ein Tor gemacht hat. Mal ehrlich jetzt erstmal, ja, kann man gönnen. Ging ja 7-1 aus, also jetzt mal bitte. Weil für Basti hieß das, Wette verloren, ab in die Eistonne. Ich habe mich ein bisschen gefreut. Muss aber auch sagen, Respekt, du hast immerhin heute früh durchgezogen.
0: Es war trotzdem einfach extrem arschkalt.
1: Das hat man gehört und die Community war im Mitleidmodus.
2: Ich war noch nie auf Curaçao, ich bin auch nicht von Curaçao, aber ich habe Mitleid mit Basti. Holt ihn aus der Tonne.
3: Ich hoffe nur, ihr lasst euren Eiswasser-Reporter nicht zu lange drin im Eiswasser. Achtet auf seine Gesundheit. Nicht, dass er zu arg abkühlt.
4: Ich möchte den Basti gerne erlösen. Ich war im Januar auf Curaçao und habe Erbarmen.
0: Vielen Dank für euer Erbarmen. Das gibt mir viel und es war wirklich einfach eklig für frühmorgens, auch noch an einem Montag. Anschauen könnt ihr euch das Ganze auf Instagram bei Radio Regenbogen, wie das so war heute Morgen um 6:45. Da hören wir jetzt nochmal schnell rein.
1: Oh. Du bist ja schon fast mit dem ganzen Körper drin.
5: Raus, ich bin bekennende Warmduscherin. Der Mann muss gerettet werden.
1: Aber wir machen es fair, du darfst raus, wenn wir einen Gnadenanruf kriegen von jemandem, der aus Curaçao kommt und sagt, Basti, du hast genug gelitten.
2: Ich war noch nie auf Curaçao, ich bin auch nicht von Curaçao, aber ich habe Mitleid mit Basti. Holt ihn aus der Tonne.
6: Ich war 2012 mit meiner Frau auf Curaçao und natürlich entlasse ich ihn aus der Eistonne.
1: Hast du wenigstens irgendwas gelernt?
0: Nie mehr wetten, einfach auch mal die Klappe halten und Curaçao.

0: Alpha Will, Big in Japan, gleich 8:30 bei Radio Regenbogen. Und ich bin froh, dass wir gleich eine echte Koryphäe bei uns haben. Jemand, der wirklich mal Ahnung hat von Fußball.
1: Sammy heißt er, unser WM-Experte, 7 Jahre alt, gleich am Start mit den neuesten Regeln dieser WM.
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0: Jörg, wir machen uns langsam mal ready für den Sommer, ne?
15: Heute gibt es einen freundlichen Mix aus Sonne und Wolken. Die Wolkenfelder ein bisschen häufiger dort, wo Hessen und Rheinland-Pfalz nahe sind, im Vergleich zu den Regionen, wo die Schweiz nahe ist. Die Temperaturen am Nachmittag 22 bis 26 Grad. Die tieferen Temperaturen hier auch eher Richtung Norden. Die höchsten Temperaturen rund ums Markgräflerland.
0: Danke dir, es ist Montag, der 15. Juni.
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16: Ich bin Susanne Weise. Schönen guten Morgen. Mit einem Kantersieg im ersten Gruppenspiel hat die deutsche Fußballnationalmannschaft die WM-Stimmung angeheizt. Die Nagelsmann-Auswahl ließ WM-Neuling Curaçao beim 7:1 keine Chance. Heute und morgen darf die DFB-Elf durchschnaufen. Am Samstag steht das 2. Gruppenspiel gegen die Elfenbeinküste an, die in der Nacht 1:0 gegen Ecuador gewonnen hat. Nach der Einigung zwischen den USA und dem Iran auf ein Rahmenabkommen für ein Ende des Krieges sind die Preise für Rohöl in der Nacht deutlich gefallen. Der Preis für die Referenzsorte Brent lag um 4% niedriger als am Freitag. Das Abkommen soll Ende der Woche feierlich unterzeichnet werden. Dann soll auch die Straße von Hormus wieder öffnen. Und das Rahmenabkommen dürfte auch im Mittelpunkt des G7-Gipfels stehen, der heute im französischen Evian beginnt. Am Nachmittag ist zudem ein bilaterales Treffen zwischen US-Präsident Trump und seinem französischen Kollegen Macron geplant. Mit Spannung wird erwartet, wie am Genfer See die Stimmung zwischen Trump und den Partnern ist.
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17: Ich bin Antti Soramies, guten Morgen. Die Städte und Gemeinden im Nordschwarzwald wollen als attraktives Reiseziel noch sichtbarer werden. Die neue Tourismusgesellschaft Schwarzwald will sich darum kümmern, dass das gelingt. Wobei die Region jetzt schon sehr beliebt ist, der Calver Landrat Helmut Rieger.
18: Der Tourismus hat einen sehr, sehr hohen Stellenwert. Wenn Sie in die Bädergemeinden gucken sowieso, aber auch in anderen Gemeinden. Der Tourismus in Europa wächst. Wir werden das dieses Jahr im Sommer erleben, dass Sie kaum Plätze kriegen hier. Das ist ein Wirtschaftsthema. Und deshalb sehe ich den Tourismus auch als Wirtschaftsförderung für diese Region.
17: Auf der B3 bei Friesenheim im Ortenaukreis hat es einen tödlichen Unfall gegeben. Ein 46 Jahre alter Motorradfahrer kam gestern Abend nach Polizeiangaben gegen 18.30 Uhr in einer Linkskurve von der Straße ab und stürzte in ein Maisfeld. Für den Mann kam jede Hilfe zu spät. Die Bundesstraße blieb für die Unfallaufnahme bis kurz vor 21 Uhr komplett dicht. In Kandel in der Südpfalz geht es jetzt französisch zu. Dort beginnt die französische Woche. Unter anderem gibt es dort einen Kochkurs, einen Filmeabend und eine Malaktion für Kinder. Zum Abschluss steigt dann am Sonntag die Fête de la Musique mit vielen unterschiedlichen Musikern an verschiedenen Plätzen in der Stadt. Mehr Nachrichten aus der Region wieder in einer halben Stunde und jederzeit auf regenbogen.de.
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0: Vorsicht heute Morgen auf der A5 Karlsruhe Richtung Heidelberg zwischen Karlsruhe Mitte und Karlsruhe Durlach. Unfall auf dem Verzögerungsstreifen. Ihr braucht mehr Zeit auf der A8 Karlsruhe Richtung Stuttgart zwischen Pforzheim West und Pforzheim Ost. Dauerbaustelle, 3 Kilometer stockender Verkehr. In der Gegenrichtung gleiches Problem, da auch 3 Kilometer stockend. Noch was von der A81, Singen Richtung Stuttgart, Baustelle zwischen dem Kreuz Böblingen-Hulb und Sindelfingen-Ost, 4 Kilometer stockender Verkehr. Ein Blitzer steht heute Morgen in Karlsruhe in der Blücher Straße und Clara, die Community hat wieder voll abgeliefert.
16: Ja, der Daniel hat einen Blitzer gesehen.
19: Und zwar steht der gerade auf der B3 unter der Brücke bei Abfahrt Islochauenberg.
16: Subi, dankeschön. Und Olaf hat auch noch einen gesehen.
20: A5 Karlsruhe Richtung Basel, kurz vor der Raststätte Bad Belling. 120 ist da erlaubt.
16: Subi, danke euch fürs Melden. Wenn ihr auch noch was gesehen habt, schickt uns immer gerne WhatsApp-Sprachnachricht an die 08000 34 35 36.
0: Jens Schneider hat weiter Urlaub für euch am Start heute Morgen. Basti, Hauk und Clara.
16: Hi.
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0: Schönen Montagmorgen euch mit Hubert Stank, The Reason bei Radio Regenbogen. Ey, dieser Sommer bietet einfach nur Fußball. Nee, ist falsch.
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0: Zusammenfassend darf man sagen, WM-Auftakt hat geklappt. 7:1 am Abend gegen Curaçao. Samstag spielen wir schon wieder. Und ich finde, wir brauchen noch ein bisschen mehr Input.
1: Rede doch über Fußball. Weltmeisterschaft ist das Salz in der Suppe.
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0: Unsere Fußball-Koryphäe heißt Sammy. Ist 7 Jahre jung, kommt aus Ludwigsburg.
3: So, und jetzt sag mal, Sammy, es hat sich einiges geändert bei den Spielen. Mit den roten und gelben Karten und das ist irgendwie alles schneller.
4: Ist doch ganz einfach. Das Spiel soll schneller werden. Bei Abstößen, Einwürfen und Auswechslung zählt der Schiri runter. Und dadurch soll Zeitspiel verhindert werden. Neu ist auch, es gibt jetzt eine rote Karte, wenn man das T-Shirt oder die Hand vor den Mund hält. Denn man soll ja den Gegner nicht beschimpfen, auch nicht versteckt. Letzte Regel, gelbe Karten werden jetzt auch schon nach der Gruppenphase gestrichen. Weil es sind ja jetzt auch viel mehr Spiele. Und sonst sind nachher alle Spieler gesperrt. Oder viele zumindest.
0: Ah. Weiß einfach alles, ne? Danke, Sammy. Wenn ihr auch was wissen möchtet, gerne bei uns melden. Ansonsten einfach dickstes Grinsen, weil der Sommer diese Woche wiederkommt. Im Radio schon jetzt mit Luna.

0: Ed Sheeran.
1: Sapphire in der besten Musik bei Radio Regenbogen. Gleich unter anderem Ray Garvey am Start. Super Hit. Kiss Me mit dabei. Das waren Clara und Basti Haug. Wir sagen ganz leise Ciao.
2: Warte, Basti.
1: Okay.
2: Können wir noch mal einmal reinhören? Das war so schön vorhin, als du in der Eistonne warst.
1: Okay, hier.
3: Oh.
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1: Jörg, es wird jetzt einfach jeden Tag immer heißer.
19: Spätestens ab Mittwoch verbreitet über 30 Grad und dann ab Freitag, vielleicht schon ab Donnerstag, auch 35 Grad und drüber. Ein paar kleine Feinheiten, abgesehen von der Sonne, die natürlich dominiert ist in dieser Zeit. Morgen Vormittag vielleicht einzelne Schauer mit der Ankunft der wärmeren und zunächst auch feuchten Luft und vielleicht auch wieder am Freitagabend einzelne Schauer und Hitzegewitter, vor allem über dem Schwarzwald.
1: Danke dir, es ist Montag, der 15. Juni.
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2: Das sind die Themen um 9 Uhr. Nationalkicker feiern Turnierauftakt nach Maß und heizen WM-Stimmung an. Und die gute Nachricht aus Bammental, die Pumpe im Waldschwimmbad läuft wieder. Ich bin Susanne Weise. Schönen guten Morgen. Nach dem Torfestival beim WM-Auftakt hat Bundestrainer Nagelsmann besonders die Offensivkraft seiner Auswahl hervorgehoben. Er schwärmte nach dem 7:1 gegen WM-Neuling Curaçao. Es seien Tore aus Standards, Ballbesitz und Umschaltaktionen entstanden. Außerdem müsse man 7 Tore erst einmal schießen. Es war der zweithöchste WM-Sieg einer DFB-Elf überhaupt. Radio Regenbogen-Reporter Thomas Bremser.
0: 7:1. Die deutschen Fans erinnern sich gerne an dieses Ergebnis und an das WM-Halbfinale 2014 gegen Brasilien. Danach wurde Deutschland Weltmeister. Der hohe Sieg gegen den WM-Neuling Curaçao ist natürlich kein wirklicher Maßstab, denn am Ende war der krasse Außenseiter völlig überfordert. Aber für das Selbstvertrauen kann das Ergebnis schon wichtig sein.
2: Die Einigung zwischen den USA und dem Iran lässt auf wirtschaftliche Entspannung hoffen. Nach der Unterzeichnung, die für Freitag geplant ist, soll auch die Straße von Hormuz wieder öffnen. Zunächst müsse die Handelsstraße aber noch von Minen geräumt werden, teilte US-Präsident Trump auf seiner Online-Plattform mit. Die Märkte reagierten aber bereits. Der Preis für Rohöl ging in der Nacht um 4% zurück und die Leitindizes der Börsen in Nahost gingen deutlich nach oben, in Südkorea um fast 6%. Marius, der Sohn von Norwegens Kronprinzessin Mette Marit, ist von einem Gericht in Oslo zu 4 Jahren Haft verurteilt worden. Zusätzlich muss er nach Medienberichten Schadenersatz an 4 Frauen zahlen, darunter 2 Ex-Freundinnen. Für 2 von 4 Vergewaltigungsvorwürfen gab es einen Freispruch. Der 29-Jährige verfolgte das Urteil aus gesundheitlichen Gründen nicht im Gerichtssaal, sondern über eine Videoschalte aus dem Gefängnis. Er hatte mehrere der insgesamt 40 Anklagepunkte gestanden, darunter Fälle von Körperverletzungen und Vandalismus sowie Verstöße gegen ein Kontaktverbot und Drogentransport.
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3: Bis 2050 bekommt die Hälfte der Kommunen im Land Engpässe beim Trinkwasser. Insbesondere während lang anhaltender Hitze- und Trockenperioden. Das ist das Ergebnis eines Klimachecks. Um Gegenmaßnahmen zu entwickeln, hat das Land jetzt gemeinsam mit den Kommunen einen neuen Beirat gegründet zur Sicherung der Wasserversorgung. Barbara Schlegel, Stuttgart.
14: Auf noch mehr Tempo 30 müssen sich Autofahrer ab heute in Freiburg einstellen. Jetzt gilt die Begrenzung auch auf der Breisacher Straße, beim Hauptbahnhof und vor der Uniklinik. Die Maßnahme ist Teil des Freiburger Lärmaktionsplans und soll für weniger Verkehrslärm sorgen. Erst vor 1,5 Monaten wurden viel befahrene Straßen des Stadtrings auf Tempo 30 gedrosselt. Marcel Hiller, Freiburg.
2: Und die gute Nachricht aus dem Rhein-Neckar-Kreis.
18: Im Waldschwimmbad Bammental kann wieder uneingeschränkt gebadet werden. Letzte Woche musste das große Schwimmbecken gesperrt werden, weil eine Pumpe defekt war. Das 30 Jahre alte Teil ist inzwischen aber repariert worden und der erste Testlauf ist auch schon durch. Jetzt ist man perfekt auf die heißen Tage der Woche vorbereitet. Daniel Ernst, Bammental.
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0: 9:04 haben wir es. Wir sind auf der A6 Heilbronn Richtung Mannheim. Wenn ihr hier zwischen Dreieck Hockenheim und Schwetzingen Hockenheim unterwegs seid, da haben wir eine Unfallstelle direkt im Baustellenbereich. Es ist noch nicht abgesichert. B3 La Richtung Emmendingen zwischen Abzweig nach Sulz und Kippenheim. Da haben wir auch eine ungesicherte Unfallstelle. Und jetzt zu den Staus auf der A8 Karlsruhe Richtung Stuttgart. Die Dauerbaustelle zwischen Pforzheim West und Pforzheim Ost. 3 Kilometer Stop and Go. Und die A81 Singen Richtung Stuttgart zwischen Böblingen, Sindelfingen und Sindelfingen Ost. Da haben wir ja die Baustelle da direkt dort 2 Kilometer Stop and Go. Die Annika ist bei uns. Wo hast du den Blitzer gesehen?
20: In Unterhof, direkt in der Stadt drinne, auf der Hauptstraße. Aufpassen, 50.
0: Danke dir, meine Liebe. Gute Fahrt noch. Und falls ihr auch was gesehen habt, gerne auch die Community vorwarnen. Schickt mir eine Sprachnachricht. 08000 34 35 36. Kommt gut an.
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0: Huch, da ist er, der einzige Tag, an dem die Kaffeemaschine mehr gefragt ist als der Chef erstmal. Lasst uns die Woche angehen.
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unverschämt ehrlich. Gracie Abrams, that's so true hier bei Radio Regenbogen bei der Arbeit. Christina Klee hier und wir sind am Werkeln, am Tippen schon. Ja, der typische Montag, der noch wachgeschüttelt werden muss. Wisst ihr was, ich schmeiß jetzt einfach mal einen Sommerhit von Earth, Wind and Fire in die Runde. Und wir tun so, als wäre es Freitagabend. Let's groove!

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8: 9.31 Uhr haben wir es auf der A6 Heilbronn Richtung Mannheim. Da läuft gerade eine Unfallaufnahme. Das ist direkt dort im Baustellenbereich zwischen Dreieck Hockenheim und Schwetzingen-Hockenheim. Wir sind auf der A8 jetzt zu den Staus. Karlsruhe Richtung Stuttgart, 2 Kilometer Stop and Go zwischen Pforzheim Nord und Pforzheim Ost. Die A8 Stuttgart-Karlsruhe, 2 Kilometer Stop and Go, auch wegen Gegenstände auf der rechten Spur, und zwar zwischen Pforzheim Süd und Pforzheim Nord. Und ich habe noch eine Meldung für euch auf der A81 Singen-Stuttgart. 2 Kilometer Stop and Go durch die Baustelle zwischen Böblingen, Sindelfingen und Sindelfingen Ost. Heiko, du bist bei uns im Verkehrsteam. Wo hast du den Blitzer gesehen?
9: In Ittlingen am Ortsausgang Höhe Bahnhof in Richtung Riechen-Eppingen.
8: Danke dir, mein Lieber. Gute Fahrt noch, und falls ihr auch was gesehen habt, gerade eine Sprachnachricht schicken. 08000 34 35 36. Ich wünsche euch eine gute Fahrt, genau. Und einen wunderschönen Start in die Woche, Montagvormittag. Christina Klich hier, hi.
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0: Coldplay geht immer, oder? Feels like I'm falling in love. Wunderschönen Montag euch mit Radio Regenbogen und Christina Klee hier. Ihr werdet es alle miterleben. Am Sonntag, diesen Sonntag in Mosbach, ja. Ich werde in einer bunten Kiste sitzen und rolle einen Hügel runter. Ohne Motor, ohne Bremse. Mit sehr, sehr viel Hoffnung. Ja, jetzt mal im Ernst, ich brauche euch. Großes Seifenkistenrennen in Mosbach. Und ich habe echt null Erfahrung. Im Auto, ja, bin ich super schnell. Ja, da kann ich alles, ja. In der Seifenkiste echt keine Ahnung. Ich hoffe, ich passe da überhaupt rein. Schaut gerne mal online auf regenbogen.de vorbei. Hier findet ihr alle Infos zur Strecke und großen Stadtfest in Mosbach. Gerne auch kommen und natürlich anfeuern. Aber jetzt suche ich die Profis unter euch. Schickt mir eine WhatsApp 08000 34 35 36. Eure besten Tipps. Wie bleibe ich in der Spur in der Seifenkiste? Wie nehme ich die Kurven? Wie gewinne ich für uns in der bunten Radio Regenbogen Seifenkiste? Ich habe keine Ahnung. Helft mir.
1: Neu bei Radio Regenbogen, Jennifer Lopez und David Guetta. 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

Ob das mit dem Flirten noch so passen wird? Anschmachten wie in Eric Carmens Hungry Eyes hier gerade bei Radio Regenbogen gehört, das weiß ich nicht. Wenn diese Woche sich diese über 30 Grad zu uns in die Region schieben, das Büro wird zur Sauna. Nur schon mal als Vorwarnung, ne? Es könnte sein, dass man da nicht wirklich so flirtlaunig ist. Drauf einstimmen können wir uns ja trotzdem schon mal mit dem Soundtrack dazu. Robin Schulz und Sun Goes.

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6: Dieser neue Montag, ja, der Tag, den niemand bestellt hat, aber immerhin, das Wetter hat gute Nachrichten für uns. Den ganzen Tag scheint die Sonne überall, es bleibt überall trocken. Am Nachmittag werden es bis zu 25 Grad heute schon, zum Beispiel in Breisach. Damit läuft die Woche besser an, als sie sich jetzt noch anfühlt. Ist ja noch ein bisschen teilweise frisch draußen. Schönen Montag, 15. Juni.
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7: Das sind die Themen um 10 Uhr. Iran-Abkommen macht Hoffnung auf sinkende Spritpreise. Und die gute Nachricht aus Südbaden: Mülheim und Lörrach gehen heute mit dem virtuellen Bürgerbüro an den Start. Ich bin Vio Kostanet. Schönen guten Tag. Nach der Einigung zwischen den USA und dem Iran auf ein Rahmenabkommen für ein Ende des Kriegs sind die Preise für Rohöl in der Nacht deutlich gefallen. Der Preis für die Referenzsorte Brent lag um 4% niedriger als vor dem Wochenende. Das Abkommen soll am kommenden Freitag feierlich unterzeichnet werden. Dann soll auch die Straße von Hormuz wieder öffnen. Christian Küchen, Chef des Mineralölverbands Fuels und Energie, hat bei NTV gesagt, er gehe davon aus, dass die positiven Signale auch an der Zapfsäule ankommen, aber...
8: Auf der anderen Seite müssen wir schon sagen, da sind sehr viele Raffinerien, Ölförderanlagen beschädigt worden. Wir sind gar nicht schnell wieder im Business as usual, im Vorkriegsszenario. Das heißt, das wird schon Monate mindestens dauern, bis hier wieder die normale Produktion erreicht ist, vielleicht sogar in Richtung Jahre, denn es sind erhebliche Beschädigungen da. Das wird aber natürlich nicht diese Auswirkungen haben, als wenn die komplette Straße geschlossen wäre.
7: Nach dem 7:1 Kantersieg der deutschen Fußballnationalmannschaft gegen Curaçao dürfen die Spieler nun 2 Tage durchschnaufen. Bundestrainer Julian Nagelsmann hat angekündigt, es werde nach dem gelungenen WM-Auftakt viel Freizeit und auch Familienbesuch geben. Es war der zweithöchste WM-Sieg einer deutschen Elf überhaupt. Am Samstag steht dann das zweite Gruppenspiel gegen die Elfenbeinküste an, die in der Nacht 1:0 gegen Ecuador gewonnen hat. Marius, der älteste Sohn der norwegischen Kronprinzessin Mette-Marit, ist von einem Gericht in Oslo zu 4 Jahren Haft verurteilt worden. Zusätzlich muss er laut Medienberichten Schadenersatz an 4 Frauen zahlen, darunter 2 Ex-Freundinnen. Für 2 von 4 Vergewaltigungsvorwürfen gab es einen Freispruch. Aus gesundheitlichen Gründen hat der 29-Jährige das Urteil nicht im Gerichtssaal mitverfolgt. Er hatte mehrere der insgesamt 40 Anklagepunkte gestanden, darunter Fälle von Körperverletzung und Vandalismus.
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9: Eine XXL-Deutschlandfahne sorgt im Schorndorfer Stadtteil Miedelsbach im Rems-Murr-Kreis für Aufsehen. Die Feuerwehr hat ihren 29 Meter hohen Maibaum zum Fahnenmast umgebaut. Die Flagge ist 3x5 Meter groß und hängt etwas höher als die am Reichstag. Die Ansage der Feuerwehr, die bleibt oben, bis wir Weltmeister sind. Antisoramies, Schorndorf.
7: Und die gute Nachricht aus dem Markgräfler Land: Mülheim und Lörrach machen Behördengänge jetzt einfacher. Heute gehen dort die virtuellen Bürgerbüros an den Start. Wer umzieht, ein Führungszeugnis braucht oder den Parkausweis verlängern will, kann das künftig per Video von zu Hause erledigen, inklusive Unterschrift und Bezahlung online.
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6: Gleich 3:03. Wir schauen auf die A5 Karlsruhe Richtung Heidelberg zwischen Kronau und Kreuzwaldorf. Die mittlere Spur, da liegt eine Wasserflasche. Wenn ihr auf der A6 unterwegs seid, einmal Heilbronn Richtung Mannheim, da läuft gerade eine Unfallaufnahme im Baustellenbereich zwischen Dreieck Hockenheim und Schwetzingen Hockenheim. Die Gegenrichtung Richtung Heilbronn auf der A6. Zwischen Mannheim, Schwetzingen und Schwetzingen Hockenheim. Die linke Spur ist gesperrt wegen einer großflächigen Fahrbahnabsenkung. Zudem liegt auch noch ein Metallteil auf der linken Spur. Wenn ihr hier also unterwegs seid, bitte aufpassen. Zu den Staus, einmal auf der A8, die Dauerbaustelle Karlsruhe-Stuttgart. 2 Kilometer Stop and Go zwischen Pforzheim Nord und Pforzheim Ost. Und Stuttgart Richtung Karlsruhe, 2 Kilometer Stop and Go zwischen Pforzheim Süd und Pforzheim Nord. Da liegen auch noch Gegenstände auf der rechten Spur. Nicole meldet den Blitzer direkt bei der Autobahnabfahrt Steinsfurt. Direkt beim Park-and-Ride-Parkplatz wird hier geblitzt. Und liebe Grüße gehen auch raus an Matthias, der meldet den Blitzer zwischen Herbolzheim und Kenzingen an der Abzweigung Richtung Wagenstadt. Und falls ihr was gesehen habt, ihr wisst Bescheid, einfach eine Sprachnachricht schicken. 08000 34 35 36. Kommt gut an.
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6: Und irgendwo da draußen tippt gerade jemand eine Mail und weiß noch nicht mal mehr warum. Wir werden alle schon noch wach. Lasst uns einfach weitermachen.
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Das sind so die Songs, die laufen so im Hintergrund, aber man nickt so ein bisschen mit. Man wird so ein richtig schönes Gefühl reingeflowt. Felix Hirn und Pride hier bei Radio Regenbogen bei der Arbeit. Und ich sag's euch, wer gerade am Schreibtisch sitzt und heimlich gehend, dann ist WM in den USA. Ich zähle mich auch mit dazu, musste mit meinen Jungs gestern auch schauen. Aber kurz wegdriften ist erlaubt, absolut. Kopf auf den Tisch. Und Israel is Kamaka Vivo Ole, ist richtig ausgesprochen, der nimmt uns jetzt mit. Somewhere Over the Rainbow, eines der schönsten Sommerhits hier bei Radio Regenbogen.

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9: Es ist genau 10:30. Wir schauen auf die A8. Wenn ihr hier Stuttgart Richtung Karlsruhe unterwegs seid, zwischen Leonberg West und Rutesheim, hier liegen mehrere Reifenteile auf der linken Spur. Der Tunnel Schemmelsberg auf der B39 Heilbronn-Meinhard ist in beiden Richtungen aktuell gesperrt. Wenn ihr auf der B313 Plochingen Richtung Nürtingen unterwegs seid, zwischen Köngen-Wendlingen Süd und Oberensingen, da liegen mehrere Gegenstände auf der gesamten Straße verteilt. Jetzt zu den Staus. Einmal Stop and Go auf der A8 Karlsruhe-Stuttgart zwischen Pforzheim Nord und Pforzheim Ost 2 Kilometer. Das gleiche auch in der Gegenrichtung Richtung Karlsruhe zwischen Pforzheim Süd und Pforzheim Nord. Ebenfalls 2 Kilometer Stop and Go. Geblitzt wird zwischen Leingarten und Göckingen. Und Tanja meldet auch den Blitzer in Rheinsheim direkt bei der Ortseinfahrt von Germersheim auskommend. Danke euch. Und falls ihr auch was gesehen habt, gerne auch eine Sprachnachricht reinschicken. 08000 34 35 36. Gute Fahrt und einen wunderschönen Montagvormittag. Christina Klee hier. Hi.
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0: Wir haben sowieso nur starke Songs. Imagine Dragons, Bad Liar, gerade gehört hier bei Radio Regenbogen. Sommerhits, ja, die haben uns ja schon immer irgendwie konditioniert. Es gibt eigentlich drei Typen von Sommerhits, die immer was von uns wollen. Wir haben da auch keinen Widerstand. Können wir auch nichts gegen machen. Einmal
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0: put
1: in,
0: your
1: the
0: hands up in the air, und schon sind die Hände oben, ja? Von Black and White Brothers. Dann gibt's noch diese Version auf der Tanzfläche. Get low, low, low, ja? Und jetzt kommt einer, der will das hier von uns. Ja? Kein Widerstand möglich. Zu Nina Sky und Jabba. Move your body hier bei Radio Regenbogen.

0: Eine Wucht an Song. Abracadabra, Lady Gaga hier bei Radio Regenbogen. Aber was bitte war das für ein cooler Auftakt zur WM? Mit Barkeeper, professionellem Koch für den Grill und ganz schön vielen Toren.
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0: Mega, oder? Mit uns erlebt ihr die Deutschlandspiele ganz, ganz entspannt. Ihr ladet ein, alle. Wir machen den Rest, kaufen vorher ein, bringen alles mit, kümmern uns am Abend um eure Gäste. So wie gestern beim ersten Spiel ging es in die Pfalz zu Manuel nach Böchingen. Und da wurde mitgefiebert mit der deutschen Mannschaft gegen Curaçao. Manuel war jetzt nicht nur vom 7:1 begeistert.
2: Es war natürlich traumhaft. Also die Gegebenheit war super. Wir bereiten uns normalerweise jedes Mal vor für die Verwandtschaft, für die Freunde. Machen Party und es war ganz, ganz toll, dass wir so bedient worden sind und wirklich in der Form, also es war wirklich grandios, war ganz, ganz toller Abend. Vielen, vielen Dank und wenn ihr das in Amerika hört, weiter so Jungs.
0: Weiter so Jungs, ja, wenn ihr das hier hört. 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
8: Fast haben wir den Montag halb überstanden. Die Sonne, die macht das Ganze erträglicher, diesen Wochenanfang. Es bleibt trocken, der Himmel zeigt sich von seiner freundlichsten Seite. Temperaturen klettern weiter an. Heute Nachmittag, da holen wir die 25 Grad raus, so am Rhein zum Beispiel in Efringkirchen. Also ich finde, das klingt schon fast nach Urlaub, oder? Schönen Montag, der 15. Juni.
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9: Und das sind die Themen um 11 Uhr. Außenminister Wadephul sieht beim Iran-Abkommen Chance für gesamte Region. Und die gute Nachricht aus Nordbaden, Karlsruher Start-up im Landesfinale des Gründerwettbewerbs. Ich bin Vio Kostanitz. Schönen guten Tag. Bundesaußenminister Johann Wadephul sieht in dem Rahmenabkommen zwischen den USA und dem Iran eine Chance für die gesamte Region, warnt aber vor voreiliger Euphorie. Gewissheit über die Substanz der Einigung werde man erst am Freitag haben, so Wadephul.
10: Es muss klar sein, dass die Straße von Hormuz für die Schifffahrt wieder frei befahrbar ist. Und zwar ohne jede Einschränkung und auch ohne jede Möglichkeit, Zölle oder Ähnliches an Abgaben zu erheben. Und natürlich muss das Verhandlungsziel in den nächsten 60 Tagen sein, dass wirklich gewährleistet ist, dass von dem Iran keine weitere Gefahr ausgeht und insbesondere keine nukleare Bewaffnung in der Zukunft zu befürchten ist. Ich denke, das sind die wesentlichen Ziele und die müssen auch erreicht werden.
9: Nach der Einigung zwischen den USA und dem Iran auf ein Rahmenabkommen für ein Ende des Kriegs sind die Preise für Rohöl in der Nacht deutlich gefallen. Der Preis für die Referenzsorte Brent lag um 4% niedriger als vor dem Wochenende. Die britische Regierung plant ein Social-Media-Verbot für Kinder und Jugendliche unter 16 Jahren, wie Premierminister Keir Starmer heute angekündigt hat. Soziale Medien machen Kinder unglücklich, sagt Starmer. Damit folgt das Land dem Vorbild Australiens. Auch in Deutschland und anderen europäischen Ländern wird über ähnliche Regeln diskutiert. Kurz nach seiner Verurteilung zu 4 Jahren Haft hat Marius, der Sohn der norwegischen Kronprinzessin Mette-Marit, erneut die Freilassung aus der Untersuchungshaft beantragt, wie norwegische Medien berichten. Erst kürzlich hat er mit dem Verweis auf den schlechten Gesundheitszustand seiner Mutter einen solchen Antrag gestellt, ohne Erfolg. Mette-Marit leidet an einer schweren Lungenkrankheit. Ihr geht es seit Monaten immer schlechter.
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11: Eine XXL-Deutschlandfahne sorgt im Schorndorfer Stadtteil Miedelsbach im Rems-Murr-Kreis für Aufsehen. Die Feuerwehr hat ihren 29 Meter hohen Maibaum zum Fahnenmast umgebaut. Die Flagge ist 3x5 Meter groß und hängt etwas höher als die am Reichstag. Die Ansage der Feuerwehr, die bleibt oben, bis wir Weltmeister sind. Antisoramies, Schorndorf.
9: Und die gute Nachricht aus dem Markgräfler Land. Mülheim und Lörrach machen Behördengänge jetzt einfacher. Heute gehen dort die virtuellen Bürgerbüros an den Start. Wer umzieht, ein Führungszeugnis braucht oder den Parkausweis verlängern will, kann das künftig per Video von zu Hause erledigen, inklusive Unterschrift und Bezahlung online.
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8: Gleich 3 Minuten nach 11. Wir schauen auf die A8 Karlsruhe Richtung Stuttgart zwischen Pforzheim Nord und Pforzheim Ost. 2 Kilometer Stop and Go. In der Gegenrichtung auf der A8 von Stuttgart Richtung Karlsruhe. Da staut es sich ebenfalls zwischen Pforzheim Süd und Pforzheim Nord auf 2 Kilometer. Und wir haben noch jemand im Verkehrsteam. Hallo.
12: Blitzer bei 70 Kilometer Meggesheim Höhe Aldi in Fahrtrichtung Heidelberg. Einen schönen Tag noch.
8: Danke, dir auch. Gute Fahrt noch. Und falls ihr auch was gesehen habt, gerne auch eine Sprachnachricht schicken. 08000 34 35 36. Kommt gut an.
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8: So, ich habe das jetzt einfach beschlossen. Wer jetzt schon drei Sachen gleichzeitig macht, das zählt als Sport. So, wir machen was draus.
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Knallhart und direkt. Ava Max, so wie wir sie lieben und kennen. My Head und My Heart. Hier bei Radio Regenbogen bei der Arbeit. Und der nächste Song. Also, da erwachen selbst die steifsten Kollegen aus ihrem Babyboomer-Dauerschlaf, sage ich jetzt mal. Ich behaupte es. Nee, da regt sich was. Ja, da kommt wieder so ein bisschen Lebensfreude auf. Und jetzt mal im Ernst, probiert's aus. Macht mal ganz sanft lauter und schaut euch um, wie es anfängt zu nicken. Und dann wird hier und da so jemand wie Sabine ganz vorne am Empfang rüberrufen. Oh, das habe ich schon lange nicht mehr gehört. Das ist so ein schöner Song. Damals im Sommer so und so. Ich mache jetzt hier Witze, aber es ist halt auch ein echter Banger. Nur halt im 80er-Style vom besten Billy Ocean, Caribbean Queen bei Radio Regenbogen.

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10: Es ist genau 11:30 auf der A5 Basel-Karlsruhe zwischen Riegel und Herbolzheim. Da haben wir eine Unfallstelle, die abgesichert wird auf der rechten Spur. Das ist direkt im Baustellenbereich und wir haben hier auch schon 4 Kilometer Stau. Die B500 zwischen Hinterzarten und Triberg im Schwarzwald. Da haben wir eine Unfallaufnahme im Kreuzungsbereich zwischen Bregenbach und Abzweig nach Neueck in beiden Richtungen. Ansonsten haben wir noch einen Blitzer. Regina meldet den in Wiesloch in der Bayer.

0: Thaler Straße. Falls ihr aber auch noch was gesehen habt, gerne die Community vorwarnen. Einfach eine Sprachnachricht reinschicken. 08000 34 35 36. Gute Fahrt euch und einen wunderschönen Montagmittag. Christina Klee hier, hi.
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0: Dieser Beat macht was mit uns. Purple Disco Machine, der schafft es immer wieder, uns in Bewegung zu bringen. Austis ist hier mit am Start, Beat of Your Heart bei Radio Regenbogen. Und Teddy Swims hat was Neues. Wunderschön, groovy. Mr. Know It All. Fast so wie mein Kollege Basti Haug. Ja? Der hat ja behauptet, Curaçao schießt kein Tor. Was ist passiert? Gestern 7:1 für Deutschland, aber Curaçao hat eben ein Tor geschossen und er musste in die Eistonne.
1: Der Basti ist ja gerade noch 5 Minuten drin, er redet noch ganz normal. Der kann raus, wenn er anfängt, während dem Reden zu babbeln. Na, dann darf er raus, dann wird es nämlich kritisch. Aber jetzt ist doch noch gar nichts, die kleine Memme da.
0: Es ist auch wirklich tatsächlich so. Der hat schon ein bisschen gelitten. Wir hören noch mal rein, als er in die Eistonne gestiegen ist und wie wir alle mit ihm gelitten haben und vor allem ihr in der Radio Regenbogen Community.
2: Oh. Oh. Du bist ja schon fast mit dem ganzen Körper drin.
3: Raus, ich bin bekennende Warmduscherin. Der Mann muss gerettet werden.
2: Aber wir machen es fair, du darfst raus, wenn wir einen Gnadenanruf kriegen von jemandem, der aus Curaçao kommt und sagt, Basti, du hast genug gelitten.
4: Ich war noch nie auf Curaçao, ich bin auch nicht von Curaçao, aber ich habe Mitleid mit Basti. Holt ihn aus der Tonne.
5: Ich war 2012 mit meiner Frau auf Curaçao und natürlich entlasse ich ihn aus der Eistonne.
2: Hast du wenigstens irgendwas gelernt?
6: Nie mehr wetten, einfach auch mal die Klappe halten und Curaçao kann Fußball spielen.
0: Na, immerhin. Bin gespannt, wie lange es hält. Vielleicht bis zum nächsten Deutschlandspiel gegen die Elfenbeinküste.
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Das sind so die Klassiker, die einen immer noch auf Level 1000 bringen. In 0, nichts. Huey Lewis and the News, The Power of Love. Hier bei Radio Regenbogen bei der Arbeit. Wir holen bei euch jetzt den Kakadu in euch raus, ja? Also ihr wisst schon, dieser Vogel, der Kakadu, der gerne mal zur Musik mit dem Kopf so hin und her kreist. Ich sag's euch, ihr werdet jetzt alle wie so ein Kakadu so nach vorne schwingen mit dem Kopf. Und dann mit dem Kopf nach rechts und dann nach links schwingen. Daddy Yankee, der songt schon dafür. Schwingt schon? Con Calma. Eines der coolsten Sommerhits hier bei Radio.

0: für immer legendär. Michael Jackson, they don't care about us. Große Vermissung, auch gleich mit der besten Musik von The Kid LAROI in wenigen Minuten. You cut out a piece of me and now I bleed internally. Schöner Song, oder? Without you. Gleich nach den Radio Regenbogen Nachrichten um 12.
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8: So, wer unter euch das Mittagessen nach draußen verlagert hat, der liegt meteorologisch völlig richtig. Die Sonne, die knallt schon keine Wolke, trübt den Plan und die Wärme, die wird diese Woche noch zulegen. Aber heute bleiben wir mal bei angenehmen 25 Grad in Breisach zum Beispiel oder auch in Efringenkirchen. Also total schöner Montag, der 15. Juni.
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9: Das sind die Themen um 12 Uhr. Hoffnung auf sinkende Spritpreise nach USA-Iran-Abkommen. Und die gute Nachricht aus der Rhein-Neckar-Region. Neue Spielmöglichkeiten für Kinder in Waldangelloch. Ich bin Vio Kostanic. Schönen guten Tag. Der Iran-Krieg hat die Hoffnung auf einen leichten Wirtschaftsaufschwung in diesem Jahr erst einmal ausgebremst. Das Abkommen zwischen den USA und dem Iran könnte nun aber für Entspannung sorgen und die Aussicht auf sinkende Öl- und Spritpreise verbessern. Bis das an den Tankstellen spürbar wird, dürfte wohl noch etwas dauern, selbst wenn die Straße von Hormuz wieder frei befahrbar ist. Details dazu von Fiona Reinhardt.
10: Eine schnelle Entspannung bei der Inflation und auf den Ölmärkten ist nicht in Sicht, sagt Bundesbankpräsident Joachim Nagel. Zustimmung bekommt er aus der Mineralölbranche. Bis sich die Spritpreise wieder normalisieren, könne es Monate dauern. Zwar soll die Straße von Hormuz laut der Einigung zwischen USA und Iran bald wieder freigegeben werden, dann müsse sie aber erstmal auf Minen untersucht werden. Außerdem sei die Infrastruktur in der Region stark beschädigt worden. Und besonders entscheidend, das Abkommen muss ja erstmal noch unterzeichnet werden. Das soll am Freitag passieren.
9: Bundesbildungsministerin Karin Prien stellt heute den aktuellen nationalen Bildungsbericht vor. Der zeigt auf, welchen Einfluss die soziale Herkunft auf die Bildungschancen in Deutschland hat. Es geht um langfristige Entwicklungen und Mängel bei der Bildung. In der letzten Erhebung hatten die Fachleute eine unzureichende Finanzierung und den Fachkräftemangel angekreidet und auch schon eine hohe soziale Ungleichheit im deutschen Bildungssystem. Soziale Medien und Influencer haben inzwischen einen erheblichen Einfluss auf das Online-Shopping-Verhalten von Kindern und Jugendlichen. Das zeigt eine Analyse der DRK. So werden 47% der 10- bis 17-Jährigen durch Werbung auf Plattformen auf Produkte aufmerksam, 40% durch Empfehlungen von Influencern. Am beliebtesten sei dabei Amazon, aber auch die chinesischen Plattformen wie Temu oder Shein haben es unter die Top 5 geschafft. Junge Menschen kaufen vor allem Lifestyle- und Trendprodukte wie Kleidung, Elektronik und Kosmetik.
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11: Eine XXL-Deutschlandfahne sorgt im Schorndorfer Stadtteil Medelsbach im Rems-Murr-Kreis für Aufsehen. Die Feuerwehr hat ihren 29 Meter hohen Maibaum zum Fahnenmast umgebaut. Die Flagge ist 3x5 Meter groß und hängt etwas höher als die am Reichstag. Die Ansage der Feuerwehr, die bleibt oben, bis wir Weltmeister sind. Antisoramies, Schorndorf.
9: Und die gute Nachricht aus dem Markgräfler Land. Mülheim und Lörrach machen Behördengänge jetzt einfacher. Heute gehen dort die virtuellen Bürgerbüros an den Start. Wer umzieht, ein Führungszeugnis braucht oder den Parkausweis verlängern will, kann das künftig per Video von zu Hause erledigen, inklusive Unterschrift und Bezahlung online.
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8: 3:03 haben wir es. Schönen Mittag auch auf die A5. Wenn ihr hier von Darmstadt Richtung Heidelberg unterwegs seid, in Höhe Dreieck Darmstadt, da haben wir mehrere Reifenteile auf der gesamten Straße verteilt. Da gibt es auch eine Unfallstelle, noch nicht abgesichert. B463, das ist zwischen Kalf und Horb. Da ist die Strecke zwischen dem Abzweig nach Thalheim und der B28 wegen einer Unfallaufnahme in beiden Richtungen noch gesperrt. Und zu den Staus auf 5 Basel-Karlsruhe zwischen Riegel und Herbolzheim nach dem Unfall auf der rechten Spur jetzt 4 Kilometer Stau. Loai meldet den Blitzer in Waldkirch in der Siensbacher Straße. Hier wird beidseitig geblitzt. Und falls ihr noch was gesehen habt, ihr wisst Bescheid. Einfach die Community vorwarnen, schickt mir eine Sprachnachricht. 08000 34 35 36. Kommt gut an.
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8: Ach herrlich, ich weiß ganz genau, irgendwo da draußen isst gerade jemand sein Brot über der Tastatur. Aufschütteln nicht vergessen.
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Da denkst du, du hast schon alles gehört und dann kommt so eine Stimme wie die von Dermot Kennedy um die Ecke geswiped. Alter Falter, Funeral, ganz neu auf der Playlist hier bei Radio Regenbogen. Und er hier ist so der Versicherungsvertreter unter den DJs, ja, vom Aussehen her zumindest. Googelt mal, ne, wirklich. Er macht seine Arbeit aber auch äußerst gut, geht immer voll ab in den Clubs, auf den Partys und Festen, wenn DJ Antoine kommt. Und kurz Tagträumen während der Arbeit ist jetzt auf jeden Fall erlaubt. Jetzt zu Welcome to Saint-Tropez.

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5: Und das sieht ganz gut aus. Heute bis zu 25 Grad, strahlender Sonnenschein, keine Wolken. Mehr gibt's da nicht zu sagen, außer einen wunderschönen Montag, der 15. Juni.
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6: Ich bin Vio Kostanet. Schönen guten Tag. Der Iran-Krieg hat die Hoffnung auf einen leichten Wirtschaftsaufschwung in diesem Jahr erst einmal ausgebremst. Das Abkommen zwischen den USA und dem Iran könnte nun aber für Entspannung sorgen und die Aussicht auf sinkende Öl- und Spritpreise verbessern. Bis das an den Tankstellen spürbar wird, dürfte wohl noch etwas dauern, selbst wenn die Straße von Hormuz wieder frei befahrbar ist. Nach jahrelangen Verhandlungen um Fluggastrechte in der EU ist klar, es bleibt bei den bisherigen Entschädigungszahlungen bei Verspätungen. Reisende haben damit ab 3 Stunden Verspätung unter bestimmten Voraussetzungen Anspruch auf Geld. Vertreter von Europaparlament und EU-Staaten haben sich aber auf einige Änderungen geeinigt. Die Bundesregierung und Verbraucherschützer sind zufrieden. Die britische Regierung plant ein Social-Media-Verbot für Kinder und Jugendliche unter 16 Jahren, wie Premierminister Keir Starmer heute angekündigt hat. Soziale Medien machen Kinder unglücklich, sagt Starmer. Damit folgt das Land dem Vorbild Australiens. Auch in Deutschland und anderen europäischen Ländern wird über ähnliche Regeln diskutiert.
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7: Ich bin Sascha Baumann, guten Tag. Der Landkreis Karlsruhe schlägt Alarm. Die Kommunen haben zu wenig Geld und das hat Folgen. Schulen, Kinderbetreuung, Feuerwehr, soziale Leistungen. Ohne grundlegende Reformen könnten

0: Städte und Gemeinden diese Aufgaben langfristig nicht mehr finanzieren. Am kommenden Montag macht der Landkreis deshalb gemeinsam mit Kommunen bundesweit auf die Lage aufmerksam. Dann schließen Landratsamt und Rathäuser 5:12 symbolisch ihre Türen. Gute Nachrichten für den Daimler Truck Standort Wörth am Rhein, direkt gegenüber von Karlsruhe. Der Nutzfahrzeugkonzern bündelt sein weltweites Militärgeschäft unter dem neuen Namen Daimler Truck Defense. Radio Regenbogen-Reporterin Tanja Burger.
1: Der Nutzfahrzeugkonzern baut sein Militärgeschäft kräftig aus und setzt dabei auf bewährte Fahrzeuge aus dem zivilen Bereich wie den Unimog oder den Arox. Bis 2028 will das Unternehmen nach eigenen Angaben damit 1 Milliarde Euro Umsatz erzielen. Das Wachstum stärkt auch den Standort Wörth. Über 100 neue Fachkräfte werden dort gesucht.
0: Nach einem Brand in der Karlsruher Justizvollzugsanstalt ermittelt die Kripo wegen des Verdachts der Brandstiftung. Das Feuer war in der Nacht auf Samstag in einer Einzelzelle ausgebrochen. Ein Häftling wurde dabei lebensgefährlich verletzt und mit dem Rettungshubschrauber in eine Klinik geflogen. Als Tatverdächtiger gilt laut Polizei der Insasse selbst.
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3: Um 12.31 Uhr, wir schauen auf die A5. Richtung Heidelberg in Höhe Dreieck Darmstadt. Da ist eine Unfallstelle, da liegen mehrere Reifenteile auf der gesamten Straße verteilt. Wir haben hier auch schon Stop and Go. Die A61 Richtung Speyer zwischen Dreieck Hockenheim und Hockenheim. Hier ist die rechte Spur wegen einem defekten Auto auf der Standspur gesperrt. Die B463 zwischen Abzweig nach Thalheim und B28 ist in beiden Richtungen wegen einer Unfallaufnahme noch gesperrt. Jetzt zu den Staus. Die A8 Richtung Karlsruhe. Zwischen Pforzheim Süd und Pforzheim Nord haben wir 4 Kilometer Stop and Go. In der Gegenrichtung auf der A8 Richtung Stuttgart zwischen Pforzheim West und Pforzheim Ost. Hier ist die rechte Spur wegen Beseitigung der Ölspur gesperrt. 3 Kilometer Stop and Go. Geblitzt wird in Altensteig in der Neubulacher Straße und in Hügelsheim in der Hauptstraße. Habt ihr noch was gesehen, dann gerne auch eine Sprachnachricht schicken. 08000 34 35 36. Gute Fahrt euch und einen schönen Montagmittag. Christina Klee hier, hi.
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0: Ich finde den Song echt deep. Lady Gaga, Hold My Hand, hier bei Radio Regenbogen bei der Arbeit. 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

schon schwer, bei diesem coolen Song von Mark Atlas, Midnight Sun, nicht irgendwie vom nächsten Urlaub zu träumen hier bei der Arbeit. Radio Regenbogen hier. Rotwein am Mittag, das geht nur bedingt, sage ich jetzt mal. Vielleicht, wenn wir in Frankreich sind, so ein kleines Gläschen zum Mittag, da okay. Aber Red Wine von UB40 geht immer. Jetzt bei Radio Regenbogen.

0: Können wir uns auch heute Abend vielleicht auf dem Balkon oder draußen auf der Terrasse gönnen. Red Red Wine, eines der schönsten Sommerhits hier bei Radio Regenbogen von UB14. Und jetzt zu einem absoluten Familienmensch, Pink, die von Kalifornien nach New York gezogen ist für ihre 15-jährige Tochter Willow. Mit den Worten, sie ist mir ein Leben lang um die ganze Welt gefolgt, auf Tour und auch sonst. Und ich habe ihr jetzt gesagt, jetzt bist du dran, wir folgen dir. Genau das tun wir für unsere Kinder. Wir sind für sie da, wann immer wir können. Willow möchte nämlich Musicalstar werden und träumt von Broadway. Und ich bin mir sicher, sie wird ein Star. So wie ihre Mutter mit ihren Superhits wie dieser hier. Ehrlich. Und einfach so nahbar. What About Us, Pink, nach den Nachrichten um 1. Hier bei Radio Regenbogen, die beste Musik.
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1: Ab jetzt wird's diese Woche nur noch wärmer. Sonne satt trocken und am wärmsten Punkt des Tages heute mit bis zu 25 Grad in Breisach und Efringkirchen. Da haben wir schon mal genug. Genießen den Rest des Montags, dieser 15. Juni. Ab morgen ist es nochmal wärmer.
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2: Und das sind die Themen um 13 Uhr. Hoffnung auf sinkende Spritpreise nach USA-Iran-Abkommen. Und die gute Nachricht aus Südbaden. Mülheim und Lörrach starten das virtuelle Bürgerbüro. Ich bin Vio Kostanit. Schönen guten Tag. Der Iran-Krieg hat die Hoffnung auf einen leichten Wirtschaftsaufschwung in diesem Jahr erst einmal ausgebremst. Das Abkommen zwischen den USA und dem Iran könnte nun aber für Entspannung sorgen und die Aussicht auf sinkende Öl- und Spritpreise verbessern. Bis das an den Tankstellen spürbar wird, dürfte wohl noch etwas dauern, selbst wenn die Straße von Hormuz wieder frei befahrbar ist. Details dazu von Fiona Reinhardt.
3: Eine schnelle Entspannung bei der Inflation und auf den Ölmärkten ist nicht in Sicht, sagt Bundesbankpräsident Joachim Nagel. Zustimmung bekommt er aus der Mineralölbranche. Bis sich die Spritpreise wieder normalisieren, könne es Monate dauern. Zwar soll die Straße von Hormuz laut der Einigung zwischen USA und Iran bald wieder freigegeben werden, dann müsse sie aber erstmal auf Minen untersucht werden. Außerdem sei die Infrastruktur in der Region stark beschädigt worden. Und, besonders entscheidend, das Abkommen muss ja erstmal noch unterzeichnet werden. Das soll am Freitag passieren.
2: Bundesbildungsministerin Karin Prien stellt heute den aktuellen nationalen Bildungsbericht vor. Der zeigt auf, welchen Einfluss die soziale Herkunft auf die Bildungschancen in Deutschland hat. Es geht um langfristige Entwicklungen und Mängel bei der Bildung. In der letzten Erhebung hatten die Fachleute eine unzureichende Finanzierung und den Fachkräftemangel angekreidet und auch schon eine hohe soziale Ungleichheit im deutschen Bildungssystem. Urlaub auf Balkonien ist besser als sein Ruf. Für fast die Hälfte aller Menschen in Deutschland ist Urlaub zu Hause mit etwas Planung eine gute Alternative. Das haben 47% in einer YouGov-Umfrage gesagt. Für 25% macht der Urlaub zu Hause nur bei gutem Wetter Spaß. Für viele gehört zur Erholung in den eigenen vier Wänden auch, mal neue Restaurants auszuprobieren oder zu lesen.
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4: Nach einem Brand in der Karlsruher Justizvollzugsanstalt ermittelt die Kripo wegen des Verdachts der Brandstiftung. Das Feuer war in der Nacht auf Samstag in einer Einzelzelle ausgebrochen. Ein Häftling wurde dabei lebensgefährlich verletzt und mit einem Rettungshubschrauber in eine Klinik geflogen. Als Tatverdächtiger gilt, laut Polizei, der Insasse selbst. Sascha Baumann, Karlsruhe.
2: Und die gute Nachricht aus Südbaden, Mülheim und Lörrach. Hier sollen Behördengänge deutlich einfacher werden, denn heute startet in beiden Städten das virtuelle Bürgerbüro. Wohnsitz ummelden, Führungszeugnis beantragen oder einen Bewohnerparkausweis verlängern. Das geht künftig per Videotermin von zu Hause aus. Dokumente können online unterschrieben und Gebühren direkt bezahlt werden.
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1: Gleich 3:01. Wir schauen auf die A61 Hockenheim Richtung Speyer. Zwischen Dreieck Hockenheim und Hockenheim. Die rechte Spur ist gesperrt. Da ist ein defektes Auto auf der Standspur. Die B463 Karl Horb zwischen dem Abzweig nach Thalheim und der B28. Beide Fahrtrichtungen sind aktuell noch gesperrt. Da ist gerade eine Unfallaufnahme. Zu den Staus, A8 Stuttgart Richtung Karlsruhe, zwischen Pforzheim Süd und Pforzheim Nord 4 Kilometer Stop and Go. Und dann Karlsruhe Richtung Stuttgart auf der A8, zwischen Pforzheim West und Pforzheim Ost 3 Kilometer Stop and Go. Da wird gerade eine Ölspur beseitigt auf der rechten Spur. Dominik meldet einen Blitzer in Wiesloch in der Schwetzinger Straße, direkt kurz vor der Tankstelle wird hier geblitzt. Und auch ein Blitzer in Wimbuch ist auch noch da in der Otto-Reitweg. Jetzt haben wir es. Falls ihr noch was gesehen habt, gerne auch eine Sprachnachricht schicken. 08000 34 35 36. Kommt gut an.
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1: Ja, zwischen bin gerade dran und schick mir das nochmal. Da liegt manchmal ein ganzer Montag. Und wir sind jetzt mittendrin. Das schaffen wir. Weiter geht's.
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Bisschen Herzschmerz geht immer, vor allem zu Clock Clock. Someone Else hier bei Radio Regenbogen bei der Arbeit. Der Song jetzt, das ist quasi eine Krankmeldung in Musikform. On the Beach, Chris Rea. Wir nehmen das jetzt mal kurz als Urlaubsersatz diese Woche. Zumindest für die nächsten 3 Minuten.

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10: Minütchen noch, dann ist es genau 2:30. Wir schauen auf die A61 Hockenheim Richtung Speyer. Zwischen dem Dreieck Hockenheim und Hockenheim, hier ist die rechte Spur wegen einem defekten Auto auf der Standspur noch gesperrt. Die B462 Rottweil-Schiltach zwischen Rottweil und Abzweig nach Zimmern ob Rottweil. Da kommt es in beiden Richtungen zu einer Unfallaufnahme, aktuell noch gesperrt. Jetzt zu den Staus. Die A8 Stuttgart-Karlsruhe zwischen Pforzheim Süd und Pforzheim Nord. Hier haben wir 4 Kilometer Stop and Go. In der Gegenrichtung Richtung Stuttgart zwischen Pforzheim West und Pforzheim Ost. Da ist die rechte Spur wegen der Beseitigung von einer Ölspur noch gesperrt. 3 Kilometer Stop and Go. Geblitzt wird in Oftersheim in der Heidelberger Straße, auch in Bretzfeld in der Schwabenstraße. Und falls ihr noch was gesehen habt, ihr wisst Bescheid, gerne auch eine Sprachnachricht schicken. 08000 34 35 36. Ich wünsche euch eine gute Fahrt und einen wunderschönen Montagmittag. Christina Klech hier. Hi.
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0: Noch mehr Power als hier zu One Republic West Coast gibt's gleich in einer Minute von Tiffany Aris, ganz neu. Macht mega Spaß, dieser neue Song hier bei Radio Regenbogen. Vertigo. Davor, wir lernen noch was von Sammy.
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0: Ja, damit wir auch alle, wirklich alle mitreden können, auch was zum Quatschen haben und ein bisschen Wissen glänzen können. So wie ich gestern Abend bei meinen Jungs, ja. Sammy, vielen lieben Dank. 7 Jahre jung aus Ludwigsburg. Du hast mir beigebracht, wie viel Tausende von Kilometer unsere Mannschaft reisen wird jetzt durch die USA. Und wie viel Technik in so einem neuen Ball drin steckt. Und wie sieht's jetzt eigentlich aus mit diesen neuen Regeln?
3: Ist doch ganz einfach. Das Spiel soll schneller werden. Bei Abstößen, Einwürfen und Auswechslung zählt der Schiri runter. Und dadurch soll Zeitspiel verhindert werden. Neu ist auch, es gibt jetzt eine rote Karte, wenn man das T-Shirt oder die Hand vor den Mund hält. Denn man soll ja den Gegner nicht beschimpfen, auch nicht versteckt. Letzte Regel, gelbe Karten werden jetzt auch schon nach der Gruppenphase gestrichen. Weil es sind ja jetzt auch viel mehr Spiele. Und sonst sind nachher alle Spieler gesperrt. Oder viele. Zumindest.
0: Ha! Okay, das merke ich mir. Dann kann ich nämlich am Samstag vielleicht dann, wenn wir gegen die Elfenbeinküste spielen, auch rufen, rote Karte, die rote Karte. Wenn meine Jungs sagen, nee. Und ich so, doch, das ist eine neue Regel. Danke, Sammy. Und falls ihr noch mehr von ihm erfahren wollt, meldet euch bei uns.
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Schließt mich immer so deep an Kate Bush, Running Up, der Hill, vor allem nach Stranger Things, der Serie, ne, ist das ja wieder ein Riesenhit und ich feiere es so, dass wir es hier auch auf der Playlist haben, Radio Regenbogen hier bei der Arbeit. Vorhin haben wir ja unseren Bambini-Experten, Fußball-Experten, den Sammy gehört, der hat uns wieder einiges über Fußball beigebracht, vor allem auch mir. Ich kenne mich wirklich nicht mit Fußball aus, aber ich kenne mich mit Fußball-Gossip aus. Und dieser Gossip zum nächsten Song, der geht so. 2011, einer der größten Fußballspieler, Ronaldo, schießt ein Tor für Real Madrid und fängt auf dem Rasen einfach an zu tanzen. Ich habe noch die Bilder genau vor meinem Kopf, ja? Das sah super aus. Arme ausgestreckt, die Hüfte am Kreisen, imaginäre Tanzpartnerin rangezogen. Vor dem halben Stadion hat er das einfach gebracht, ja? Und zwei Wochen später hatte Michel Tello einen Welthit. 1000% Sommer. I said you pego. Simba!

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8: Ja, die Temperaturen heute Nachmittag super zum Durchatmen. Bis zu 25 Grad sind drin. Dazu weht gebietsweise auch ein leichter Wind. Morgen knacken wir dann schon die 30 Grad. Mittwoch sind es 33. Und nur, dass ihr schon mal gehört habt, es geht noch weiter nach oben im Laufe der Woche.
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9: Das sind die Themen um 14 Uhr. Bildungssystem in Deutschland steht weiter vor Herausforderungen. Und die gute Nachricht aus Nordbaden. Karlsruher Start-up im Landesfinale des Gründerwettbewerbs. Ich bin Vio Kostanit. Schönen guten Tag. Wie läuft's mit der Bildung in Deutschland? Darauf schaut alle 2 Jahre der Bericht Bildung in Deutschland. In der neuen Ausgabe, die heute in Berlin vorgestellt wurde, zeigt sich jetzt ein neuer Trend. Der Geburtenrückgang macht sich deutlich bemerkbar, Ronny Thorau berichtet.
10: Durch den Geburtenknick sinkt die Zahl der zu betreuenden Kinder. Noch bedeutet das aber keine spürbare Entlastung des Systems. Denn in den Kitas gibt es noch viele Personallücken und in Grundschulen erfordert der neue Rechtsanspruch auf eine ganztägige Betreuung, viele Ressourcen. Inhaltlich bestätigt der aktuelle Bildungsbericht erneut 2 Trends. Die Kompetenzen in Lesen, in Mathe und Naturwissenschaften werden insgesamt schwächer und für den Bildungserfolg eines Kindes ist in Deutschland oft entscheidend, in was für einem Elternhaus es aufwächst.
9: Nach der Einigung auf ein Abkommen zur Beendigung des Iran-Kriegs bereitet US-Präsident Donald Trump beim G7-Gipfel mit seinen Verbündeten die Umsetzung der Vereinbarung vor. Die 4 europäischen Mitgliedstaaten der Gruppe demokratischer Wirtschaftsmächte bekräftigten noch in der Nacht ihre Bereitschaft, sich an einer rein defensiv ausgerichteten, unabhängigen Militärmission zur Sicherung der Straße von Hormuz zu beteiligen. Mit dem Abkommen öffnet sich eine Gelegenheit, die Region und die Weltwirtschaft wieder zu stabilisieren, heißt es in einer gemeinsamen Erklärung von Bundeskanzler Friedrich Merz, Frankreichs Präsident Emmanuel Macron, Großbritanniens Premier Keir Starmer und der italienischen Ministerpräsidentin Giorgia Meloni. Gute Nachrichten für Flugreisende in der EU. Wer mit mehreren Stunden Verspätung am Ziel ankommt, soll auch künftig Anspruch auf Entschädigung haben. Ab 3 Stunden gibt es Geld, gestaffelt nach Entfernungen, wenn die Fluggesellschaft Schuld hat. Nach jahrelangen Verhandlungen haben sich die EU-Staaten und das Europaparlament auf neue Regeln geeinigt. Ursprünglich wollten die EU-Abgeordneten, dass Passagiere immer ein Recht auf Mitnahme eines kleinen Koffers haben, zusätzlich zu einem persönlichen Gegenstand. Aber Preise sollen im Netz immer einschließlich Handgepäck angezeigt werden.
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11: Der Paritätische Wohlfahrtsverband fordert die Landesregierung auf, den nächtlichen Verkauf von Alkohol wieder zu verbieten, wie schon vor 2017. Zum Schutze der Gesundheit, aber auch zur Vorbeugung von Gewalt. Solange das Alkoholverkaufsverbot galt, war die Zahl der Körperverletzungen zurückgegangen, sagt der Verband. Barbara Schlegel, Stuttgart.
9: Und die gute Nachricht aus Nordbaden. Ein Karlsruher Start-up hat den Vorentscheid des Gründerwettbewerbs Start-up BW gewonnen. Das Unternehmen Square Neo entwickelt eine KI-Lösung, die Maschinenbauern hilft, Angebote schneller zu erstellen. Beim Wettbewerb an der IHK Karlsruhe hatten die Teams jeweils 3 Minuten, um ihre Idee vorzustellen. Square Neo qualifiziert sich damit fürs Landesfinale, so die IHK Karlsruhe.
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8: Platt ein bisschen mehr Zeit ein auf der A8 Karlsruhe-Stuttgart. Zwischen Pforzheim West und Pforzheim Ost 3 Kilometer stockender Verkehr. Geblitzt werdet ihr in Heidelberg in der Mönchhofstraße und in Wiesloch in der Schwetzinger Straße. Wenn ihr noch was habt, schickt einfach eine Sprachnachricht rein an die 08000 34 35 36. Ich bin der Münch. Hello.
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8: Ja, der Montag hat ja bekanntlich keinen leichten Stand. Das Wochenende ist vorbei. Bis Freitag dauert es noch ein bisschen. Deswegen schieben wir eure Montagsmotivation jetzt mit dem Kracher von Glockenbach an. Hier ist Home.
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Es wird von Tag zu Tag heißer in Richtung Sommeranfang. Hier ist Radio Regenbogen. Kommenden Sonntag können wir ja offiziell sagen, es ist Sommer. Fühlen werden wir ihn im Laufe der Woche schon mit Sonne und bis zu 35 Grad bei uns in Baden, in Württemberg und in der Pfalz. Und hören könnt ihr den Sommer bei uns. Wir packen für euch jede Stunde eine Extraladung Sommerhits auf die Playlist. Und wenn einer es schafft, uns mit seinen Hits in Sommer- und vor allem Urlaubsstimmung zu bringen, dann Alvaro Soler. Am Abend war er live on stage in Mannheim. Für alle, die dabei waren und alle anderen, hier ist er mit El Mismo Sol bei Radio Regenbogen.

0: Ja, darüber redet heute die ganze Welt. Tatsächlich, die internationale Presse feiert nämlich Deutschland. Was eine Torlawine am Abend bei der WM. Deutschland gewinnt mit 7:1 gegen Curaçao. So kann es natürlich auch weitergehen für uns. Und für euch, wir bringen euer Homeviewing weiter auf ein neues Level mit Koch und Barkeeper.
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0: Yes, mit uns erlebt ihr die Deutschlandspiele nämlich ganz entspannt. Ihr ladet ein, wir machen den Rest. Kaufen vorher ein, bringen alles mit, kümmern uns am Abend um eure Gäste. Ja, so wie gestern beim ersten Spiel, da ging es in die Pfalz zu Manuel nach Böchingen und der war nicht nur vom 7:1 begeistert.
2: Es war natürlich traumhaft, also die Gegebenheit war super. Wir bereiten uns normalerweise jedes Mal vor für die Verwandtschaft, für die Freunde, machen Party und es war ganz, ganz toll, dass wir so bedient worden sind und wirklich in der Form, also es war wirklich grandios, war ganz, ganz toller Abend. Vielen, vielen Dank. Und wenn ihr das in Amerika hört, weiter so jung.
0: Und wir kommen natürlich auch gerne zu euch. Samstag steht das nächste Deutschlandspiel an gegen die Elfenbeinküste. Wir feiern dann gerne mit euch und bringen auch wieder alles mit, ne? 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

Neu bei Radio Regenbogen. Michael Schulte, Lovesick. 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
4: Das zwickt gerade ein bisschen auf der 8 Stuttgart-Karlsruhe zwischen Pforzheim Süd und Pforzheim Ost. 2 Kilometer stockender Verkehr. Ein bisschen länger braucht er auch in der Gegenrichtung. Zwischen Pforzheim West und Pforzheim Ost 3 Kilometer stockend. Geblitzt werdet ihr in Pforzheim in der Tiergartenstraße und in Wiesloch in der Schwetzinger Straße. Wenn ihr unterwegs noch was gesehen habt, meldet euch gerne rein mit einer Sprachnachricht an die 08000 34 35 36.
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Na, das ist doch ein super Deal. Jennifer Lopez feiert und ihr bekommt die Geschenke. Schönen Montag euch mit Radio Regenbogen. Jennifer Lopez feiert 25-jähriges Jubiläum ihres legendären Albums J-Lo. Und für euch gibt es das in einer Jubiläumsausgabe mit Tracks, die bisher noch nicht veröffentlicht wurden, Remixe, seltene spanische Versionen und das Allerbeste, das Ganze erscheint am 10. Juli als Gold-Vinyl. Und sie hat noch was für euch am Start. Ein Banger für euren Sommer mit einem Weltstar-DJ. Hört's euch einfach mal an, macht wirklich Laune. Neu dabei, hier ist Jennifer Lopez und David Guetta mit Save Me Tonight bei Radio Regenbogen.

willkommen in der Sommerwoche. Wird sonnig und heiß und schon mal zum Eingrooven, wenn es dann 35 Grad hat und ihr einfach nur noch sagen könnt, oh, ich will mich nicht mehr bewegen. Er gibt den perfekt lässigen Vibe für die heißen Tage vor. Wir spielen jede Stunde eine extra Ladung Sommerhits für euch. Hier ist Paul Kalkbrenner und Sky and Sand bei Radio Regenbogen.

0: Wir spielen die beste Musik für euren Nachmittag. Gleich bei Radio Regenbogen mit dabei, die aktuelle von Olivia Dean. Super smooth, so easy to fall in love. Das und noch viel mehr gleich für euch.
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1: Ist meist sonniger Nachmittag, wenn ihr Wolken seht. Die sind harmlos, die spenden nur ein bisschen Schatten. Bis zu 25 Grad sind heute drin. Ab morgen geht's dann in die heiße Phase. Da knacken wir das erste Mal die 30 Grad in dieser Woche und am Mittwoch sind's dann schon 33 Grad.
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2: Und das sind die Themen um 15 Uhr. Bildungschancen hängen nach wie vor stark mit sozialer Herkunft zusammen. Und die gute Nachricht aus dem Kreis Ludwigsburg. Und abnehmenden Schülerleistungen geprägt. Zugleich stellt starke Ungleichheit nach wie vor eine große Herausforderung dar, wie der aktuelle Bericht Bildung in Deutschland 2026 zeigt, der heute vorgestellt wurde. Bildungschancen hängen demnach weiter stark mit der sozialen Herkunft zusammen. Zudem verfehlen immer mehr Schüler Mindeststandards und immer mehr verlassen die Schule ohne Abschluss. Die Autoren des Berichts kritisieren außerdem, dass immer mehr Lehrkräfte ohne anerkannte Lehramtsprüfung an Schulen unterrichten würden. Die Lage im Nahen Osten hat sich zuletzt etwas entspannt. Die Ölpreise sind gesunken. An den Zapfsäulen kommt davon bisher aber noch zu wenig an, sagt der ADAC und fordert deshalb, dass die Spritpreise jetzt schnell nachziehen. Mehr dazu von Thomas Thonfeld.
3: Konkrete Zahlen nennt der ADAC zwar nicht, aber in angemessenem Umfang müssten die gesunkenen Ölpreise jetzt auch an die Autofahrer weitergegeben werden. Und das zügig, so die klare Forderung des Autoclubs. Der Preis für Superbenzin hat sich in den vergangenen Tagen im Schnitt kaum geändert. Diesel ist immerhin ein bisschen günstiger geworden. Aber im Moment werden die Spritpreise noch durch den Tankrabatt gedrückt. Der läuft aber am Monatsende aus. Und dann, so erwarten jedenfalls die Experten, dürfte der Sprit so oder so wieder teurer werden.
2: Für 4 Jahre soll Marius, der Sohn von Norwegens Kronprinzessin Mette-Marit hinter Gitter, laut Medienberichten will der 29-jährige Berufung gegen das Urteil einlegen. Heute hatte ihn ein Gericht in Oslo für insgesamt 34 Straftaten zu 4 Jahren Haft verurteilt. Laut seinem Anwalt will er die Verurteilung wegen 2 Vergewaltigungen nach norwegischem Recht sowie wegen des Missbrauchs in seiner Beziehung zu einer Ex-Freundin nicht akzeptieren.
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4: Ein 32-Jähriger aus dem Rhein-Neckar-Kreis muss vor Gericht, weil er Kinder sexuell missbraucht haben soll. Die Polizei in Mannheim und Ermittler des Cybercrime-Zentrums in Karlsruhe gehen davon aus, dass der Mann über 20 Mädchen zwischen 8 und 13 dazu aufgefordert hat, ihm Nacktfotos zu senden. Der Prozess gegen ihn beginnt am 6. Juli am Landgericht in Heidelberg. Nathalie Bender, Mannheim.
2: Und die gute Nachricht aus dem Kreis Ludwigsburg. 8 Monate haben die Beschäftigten beim größten Dönerspießhersteller Birtert in Mur um einen Tarifvertrag gekämpft. Jetzt ist die Einigung da. Das teilt die Gewerkschaft Nahrung, Genuss, Gaststätten mit. Im ersten Tarifvertrag haben sich beide Seiten auf eine transparente und faire Vergütungsstruktur geeinigt.
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1: Plant ein bisschen mehr Zeit ein auf der A8 Stuttgart-Karlsruhe. Zwischen Pforzheim Süd und Pforzheim Ost 2 Kilometer stockender Verkehr. In der Gegenrichtung momentan zwischen Pforzheim West und Pforzheim Ost 3 Kilometer stockender Verkehr. Grund ist hier ein liegengebliebenes Auto. Geblitzt werdet ihr in Weinheim in der Kallstätter Talstraße und in Pforzheim in der Tiergartenstraße. Wenn ihr noch was habt, einfach eine Sprachnachricht schicken an die 08000 34 35. 30, 36.
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1: Ich bin der Wünsch. Hello. Wir supporten euch beim Abarbeiten der To-Do-Liste. Jetzt mit dem aktuellen Kracher von Michael Patrick Kelly. Und die Nummer schiebt an. The One.
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0: Achtung, und bevor es diese Woche richtig heiß wird, Radio Regenbogenwetterexperte Jörg Kachelmann, morgen wird es kurz mal ein bisschen ruppig.
1: Es geht mit 13 Grad los. Es geht allerdings morgen früh auch schon mit Wolken los. Und vormittags dann doch einzelne Schauer. Es erwischt nicht alle. Eher häufiger Schauer, Ortenau aufwärts Richtung Norden und weniger Schauer von der Ortenau südwärts. Aber es wird örtlich schauern, also nicht einfach die Sachen, die nicht nass werden dürfen, morgen früh draußen lassen, weil es eben das Risiko. Es ist auch 5% Risiko, dass abends vielleicht noch ein einzelnes Gewitter sich schon entwickeln kann.
0: Alles klar, also heute Abend am besten alles reinholen, was ihr draußen habt und nicht nass werden soll. Und dann ab Mittwoch gibt's Hochsommer-Vibes bei uns in der Region mit Ü30 Grad und ja, es gibt bis zu 35 und mehr. Wir liefern den Soundtrack für die geilste Zeit des Jahres und spielen jede Stunde eine Extraladung Sommerhits. Der hier ist sogar mit einem Grammy ausgezeichnet. Geht um viel Liebe, Leidenschaft, ein bisschen Drama ist auch mit dabei. Wie so ein kleiner Film. Hier ist Barry Manilow und Copacabana bei Radio Regenbogen.

Ja, wow, da sind schon exklusive Previews für euch drin. Eigentlich kommt Toy Story 5 erst am 20. Juli in unsere Kinos. Am kommenden Wochenende gibt es schon Previews in verschiedenen Kinos bei uns in der Region. In Mannheim zum Beispiel, in Frankenthal und auch in Heidelberg. Und zu dem neuen Toy Story Film gibt es auch einen geilen Soundtrack. Taylor Swift hat einen Song beigesteuert. Er ist hier mit I Knew It, I Knew You bei Radio Regenbogen.

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1: Ist viel Sonnenschein heute Nachmittag für euch drin. Bis zu 25 Grad. Außerdem noch ein leichter Wind weht noch um die Häuser. Und morgen knacken wir dann die 30 Grad.
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2: Ich bin Vio Kostanitz. Schönen guten Tag. Das Bildungssystem in Deutschland kämpft weiter mit großen Problemen. Laut dem Bericht Bildung in Deutschland 2026 fehlen Fachkräfte, die Leistungen vieler Schülerinnen und Schüler sinken und Bildungschancen hängen noch immer stark von der sozialen Herkunft ab. Außerdem schaffen immer mehr Kinder die Mindeststandards nicht oder verlassen die Schule ohne Abschluss. Die Bundesregierung reagiert mit deutlicher Kritik auf eine Welle russischer Luftangriffe auf die Ukraine, bei denen auch die Hauptkirche des zum Weltkulturerbe zählenden Höhlenklosters in Kiew in Brand geraten ist. Die Angriffe auf das Kloster verurteilen wir auf das Schärfste, sagt der stellvertretende Regierungssprecher Sebastian Hille. Es zeigt, wie wenig ausgeprägt die Bereitschaft auf russischer Seite ist, irgendetwas in Richtung einer Beruhigung und einer Befriedung dieses Konflikts zu tun. Am fünften Tag der Fußball-WM stehen heute noch zwei Spiele auf dem Programm. Um 18 Uhr bestreitet Europameister und WM-Favorit Spanien seinen Auftakt gegen Außenseiter Kap Verde. Und um 21 Uhr startet die belgische Nationalmannschaft gegen Ägypten in die WM.
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3: Ich bin Antti Soramies, guten Morgen. Die Städte und Gemeinden im Nordschwarzwald wollen als attraktives Reiseziel noch sichtbarer werden. Die neue Tourismusgesellschaft Schwarzwald will sich darum kümmern, dass das gelingt. Wobei die Region jetzt schon sehr beliebt ist, der Calver Landrat Helmut Rieger.
4: Der Tourismus hat einen sehr, sehr hohen Stellenwert. Wenn Sie in die Bädergemeinden gucken sowieso, aber auch in anderen Gemeinden. Der Tourismus in Europa wächst. Wir werden das dieses Jahr im Sommer erleben, dass Sie kaum Plätze kriegen hier. Das ist ein Wirtschaftsthema. Und deshalb sehe ich den Tourismus auch als Wirtschaftsförderung für diese Region.
3: Auf der B3 bei Friesenheim im Ortenaukreis hat es einen tödlichen Unfall gegeben. Ein 46 Jahre alter Motorradfahrer kam gestern Abend nach Polizeiangaben gegen 18.30 Uhr in einer Linkskurve von der Straße ab und stürzte in ein Maisfeld. Für den Mann kam jede Hilfe zu spät. Die Bundesstraße blieb für die Unfallaufnahme bis kurz vor 21 Uhr komplett dicht. In Kandel in der Südpfalz geht es jetzt französisch zu. Dort beginnt die französische Woche. Unter anderem gibt es dort einen Kochkurs, einen Filmeabend und eine Malaktion für Kinder. Zum Abschluss steigt dann am Sonntag die Fête de la Musique mit vielen unterschiedlichen Musikern an verschiedenen Plätzen in der Stadt. Mehr Nachrichten aus der Region wieder in einer halben Stunde und jederzeit auf regenbogen.de.
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1: Plant mehr Zeit ein auf der A8 Richtung Karlsruhe. Zwischen Pforzheim Süd und Pforzheim Nord 7 Kilometer stockender Verkehr. Geblitzt werdet ihr in Hemsbach in der Hüttenfelder Straße und in Bruchsal in der Durlacher Straße. Wenn ihr noch was habt, einfach eine Sprachnachricht reinschicken an die 08000 34 35 36.
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0: Ey, was für ein WM-Start, oder? 7:1 Party gegen Curaçao am Abend. Was machen unsere Fußballer heute? Leichtes Training, morgen ist frei. Das erste WM-Wochenende ist auf jeden Fall schon mal geschafft.
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0: Ja, ein paar Sachen sind anders bei den Spielen. Da muss der Experte jetzt einfach mal ran. Sammy, 7 Jahre aus Ludwigsburg. Was sind das denn für neue Regeln?
3: Ist doch ganz einfach. Das Spiel soll schneller werden. Bei Abstößen, Einwürfen und Auswechslung zählt der Schiri runter. Und dadurch soll Zeitspiel verhindert werden. Neu ist auch, es gibt jetzt eine rote Karte, wenn man das T-Shirt oder die Hand vor den Mund hält. Denn man soll ja den Gegner nicht beschimpfen, auch nicht versteckt. Letzte Regel, gelbe Karten werden jetzt auch schon nach der Gruppenphase gestrichen. Weil es sind ja jetzt auch viel mehr Spiele. Und sonst sind nachher alle Spieler gesperrt. Oder viele zumindest.
0: Ja, jetzt wissen wir Bescheid. Danke, Sammy. Wenn ihr auch was wissen wollt, einfach melden. Unser kleiner, großer Experte macht das dann schon.
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Na, das ist doch mal ein Service. Damit ihr in Heidelberg, Baden-Baden, Freiburg und überall bei uns in der Region Mallorca-Feeling bekommt, sind die Jungs von Marquez extra auf die Insel geflogen und haben da ihren Banger aufgenommen. Damit es halt einfach realistisch klingt. Also wenn ihr die Augen zumacht, dann seht ihr Strand, Meer und vielleicht auch ein bisschen Ballermann. Für euren Start in den Sommer spielen wir eine Extraladung Sommerhits jede Stunde. Hier sind Marquez und Vayamos Compañeros bei Radio Regenbogen.

0: Wir begleiten euch durch den Montag mit der besten Musik. Gleich bei Radio Regenbogen mit dabei, die aktuelle von Alex Warren. Damit geht er überall durch die Decke. Fever Dream, das und noch viel mehr gleich für euch bei Radio Regenbogen.
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1: Ist schon sonnig, dazu ein paar harmlose Wolken. Morgen früh kann es gebietsweise noch mal kurz regnen. Ansonsten könnt ihr euch auf viel Sonnenschein freuen bei 25 bis 30 Grad.
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2: Das sind die Themen um 16 Uhr. Zu viele junge Menschen verlassen die Schule ohne Abschluss. Und die gute Nachricht aus dem Rhein-Neckar-Kreis. Großes Becken im Waldschwimmbad Bammental wieder frei. Ich bin Vio Kostanitz. Schönen guten Tag. Das Bildungssystem in Deutschland ist weiterhin von Problemen wie Fachkräftemangel und abnehmenden Schülerleistungen geprägt. Gleichzeitig stellt starke Ungleichheit nach wie vor eine große Herausforderung dar, wie der aktuelle Bericht Bildung in Deutschland 2026 zeigt. Demnach hängen Bildungschancen weiter stark mit der sozialen Herkunft zusammen. Außerdem verfehlen immer mehr Schüler Mindeststandards und immer mehr verlassen die Schule ohne Abschluss. Die Autoren des Berichts kritisieren außerdem, dass immer mehr Lehrkräfte ohne anerkannte Lehramtsprüfung an Schulen unterrichten dürfen. Die Lage im Nahen Osten hat sich zuletzt etwas entspannt. Die Ölpreise sind gesunken, an den Zapfsäulen kommt davon bisher aber noch zu wenig an, sagt der ADAC und fordert deshalb, dass die Spritpreise jetzt schnell nachziehen. Mehr dazu von Thomas Thonfeld.
3: Konkrete Zahlen nennt der ADAC zwar nicht, aber in angemessenem Umfang müssten die gesunkenen Ölpreise jetzt auch an die Autofahrer weitergegeben werden. Und das zügig, so die klare Forderung des Autoclubs. Der Preis für Superbenzin hat sich in den vergangenen Tagen im Schnitt kaum geändert. Diesel ist immerhin ein bisschen günstiger geworden. Aber im Moment werden die Spritpreise noch durch den Tankrabatt gedrückt. Der läuft aber am Monatsende aus. Und dann, so erwarten jedenfalls die Experten, dürfte der Sprit so oder so wieder teurer werden.
2: Urlaub auf Balkonien ist besser als ein Ruf. Für fast die Hälfte aller Menschen in Deutschland ist Urlaub zu Hause mit etwas Planung eine gute Alternative, wie 47% in einer YouGov-Umfrage gesagt haben. Für 25% macht der Urlaub zu Hause nur bei gutem Wetter Spaß. Für viele gehört zur Erholung in den eigenen vier Wänden auch, mal neue Restaurants auszuprobieren oder zu lesen.
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4: Auf der Kreisstraße zwischen Schützingen und Illingen im Enzkreis ist ein 18-Jähriger tödlich verunglückt. Nach Angaben des Polizeipräsidiums Pforzheim kam der Wagen am Sonntagabend von der Straße ab. Das Auto stürzte einen Abhang hinunter und prallte gegen einen Baum. Ein weiterer Mitfahrer kam schwer verletzt ins Krankenhaus. Sascha Baumann, Pforzheim.
2: Und die gute Nachricht aus dem Rhein-Neckar-Kreis. Im Waldschwimmbad Bammental kann wieder uneingeschränkt gebadet werden. Letzte Woche musste das große Schwimmerbecken gesperrt werden, weil eine Pumpe defekt war. Das 30 Jahre alte Teil ist inzwischen repariert worden und der erste Testlauf ist auch schon durch. Jetzt ist man perfekt auf heiße Tage in dieser Woche vorbereitet.
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1: Bisschen länger braucht ihr auf der 8. Stuttgart-Karlsruhe zwischen Pforzheim-Süd und Pforzheim-Nord. 6 Kilometer stockender Verkehr. Geblitzt werdet ihr in Hemsbach in der Hüttenfelder Straße und in Weinheim in der Kallstädter Talstraße. Wenn ihr noch was habt, einfach eine Sprachnachricht reinschicken an die 08000 34 35 36.
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1: Ich bin der Münch. Hello. Die Ersten machen sich auf den Weg nach Haus. Feierabend-Vibes in Baden-Württemberg und in der Pfalz. Und dazu gibt's jetzt Good Vibes von Leonie. Hier ist ihre aktuelle Don't Worry.
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0: Hey, das ist der Trend in diesem Sommer. Es wird ja eine heiße Woche bei uns in der Region. Da ploppt bestimmt öfter mal die Frage auf, wie komme ich möglichst schnell zu einem richtig guten, erfrischenden Eiskaffee? Na, mit Kaffeekonzentrat wird auf Social Media gerade fett gefeiert. Kathi Belling aus der Radio Regenbogen-Redaktion, was steckt dahinter?
1: Also Kaffeekonzentrat ist im Grunde einfach sehr starker Kaffee in der Flasche. Davon nehmt ihr nur wenig, meist ein oder zwei Esslöffel und mischt das mit Wasser, Milch oder Eis. Und schon ist fertig. Gerade für Iced Coffee daheim ist das super praktisch.
0: Wie kommen wir ran und was kostet der Spaß?
1: Kaffeekonzentrate gibt's inzwischen in Drogerien, im Supermarkt, online bei Startups und auch von bekannten Kaffeemarken. So eine Flasche kostet meist zwischen 6 und 12 Euro, klingt jetzt erstmal viel, aber so eine Flasche reicht euch halt auch für 30 bis 40 Tassen, ihr nehmt ja immer nur ein bisschen. Wichtig ist auch nur, nicht pur trinken. Das Zeug hat ordentlich Wumms, also wirklich wichtig, dass ihr das verdünnt. Und nach dem Öffnen dann ab in den Kühlschrank, dann hält's in der Regel rund 4 Wochen.
0: Alles klar, danke Kathi. Also Kaffeekonzentrate, der Trend in diesem Sommer.
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13: Ist ein sunny Nachmittag. Morgen startet der Dienstag dann gebietsweise mit Wolken und Regen, wird dann aber überall im Laufe des Tages sonniger bei 25 bis 30 Grad.
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14: Ich bin Vio Kostanic. Schönen guten Tag. Es fehlen Fachkräfte, die Leistungen vieler Schülerinnen und Schüler sinken und Bildungschancen hängen noch immer stark von der sozialen Herkunft ab. Das zeigt der Bericht Bildung in Deutschland 2026, der heute vorgestellt wurde. Er zeigt auch, zu viele junge Menschen verlassen die Schule noch immer ohne ausreichende Grundkenntnisse oder Abschluss. Nach Wochen der Verhandlungen gibt es Bewegung im Konflikt zwischen den USA und dem Iran. Beide Seiten haben sich auf ein Rahmenabkommen geeinigt. Das soll kommenden Freitag in Genf unterzeichnet werden. Bundeskanzler Friedrich Merz begrüßt das Abkommen, wie er vor seinem Abflug zum G7-Gipfel gesagt hat. Zu dem diplomatischen Durchbruch gratuliert er Präsident Trump und der iranischen Seite, so Merz. Am 5. Tag der Fußball-WM stehen heute noch 2 Spiele auf dem Programm. Um 18 Uhr bestreitet Europameister und WM-Favorit Spanien seinen Auftakt gegen Außenseiter Kap Verde. Und um 21 Uhr startet die belgische Nationalmannschaft gegen Ägypten in die WM.
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15: Ich bin Sascha Baumann, guten Tag. Der Landkreis Karlsruhe schlägt Alarm. Die Kommunen haben zu wenig Geld und das hat Folgen. Schulen, Kinderbetreuung, Feuerwehr, soziale Leistungen. Ohne grundlegende Reformen könnten Städte und Gemeinden diese Aufgaben langfristig nicht mehr finanzieren. Am kommenden Montag macht der Landkreis deshalb gemeinsam mit Kommunen bundesweit auf die Lage aufmerksam. Dann schließen Landratsamt und Rathäuser 5:45 symbolisch ihre Türen. Gute Nachrichten für den Daimler Truck Standort Wörth am Rhein, direkt gegenüber von Karlsruhe. Der Nutzfahrzeugkonzern bündelt sein weltweites Militärgeschäft unter dem neuen Namen Daimler Truck Defense. Radio Regenbogen-Reporterin Tanja Burger.
16: Der Nutzfahrzeugkonzern baut sein Militärgeschäft kräftig aus und setzt dabei auf bewährte Fahrzeuge aus dem zivilen Bereich wie den Unimog oder den Arox. Bis 2028 will das Unternehmen nach eigenen Angaben damit 1 Milliarde Euro Umsatz erzielen. Das Wachstum stärkt auch den Standort Wörth. Über 100 neue Fachkräfte werden dort gesucht.
15: Nach einem Brand in der Karlsruher Justizvollzugsanstalt ermittelt die Kripo wegen des Verdachts der Brandstiftung. Das Feuer war in der Nacht auf Samstag in einer Einzelzelle ausgebrochen. Ein Häftling wurde dabei lebensgefährlich verletzt und mit dem Rettungshubschrauber in eine Klinik

0: Klinik geflogen. Als Tatverdächtiger gilt laut Polizei der Insasse selbst.
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2: Der Feierabendverkehr geht los, plant überall auf jeden Fall ein bisschen mehr Zeit ein. Länger braucht er zum Beispiel auf der 8 Stuttgart-Karlsruhe. Hier 7 Kilometer stockender Verkehr zwischen Heimsheim und Pforzheim. In der Gegenrichtung 3 Kilometer stocken zwischen Pforzheim Nord und Pforzheim Ost. 81 Singen-Stuttgart. Hier 2 Kilometer Stau zwischen Böblingen-Sindelfingen und Böblingen Ost. Und A81 Heilbronn-Stuttgart zwischen Stuttgart-Zuffenhausen und dem Dreieck Leonberg 2 Kilometer. Stau. Geblitzt werdet ihr in Ludwigshafen im Strandweg und in Hemsbach in der Hüttenfelder Straße. Wenn ihr noch was habt, meldet euch gerne mit einer Sprachnachricht rein an die 08000 34 35 36.
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0: Einen schönen Start in den Feierabend euch.
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neu bei Radio Regenbogen. Teddy Swims, Mr. Know-It-All. 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

Also der nächste Song ist wie Eis im Freibad, wie Ferienbeginn nach der letzten Schulstunde oder wie die Nachricht von der Person, auf die ihr schon den ganzen Tag gewartet habt. Sorgt auf jeden Fall für ein Big Smile und gibt so ein Feeling, jetzt ist alles möglich. Hier ist der Radio Regenbogen Sommerhit von Sam Cooke, Wonderful World. Für eure Sommervorfreude spielen wir nämlich jede Stunde eine Extraladung Sommerhits.

0: für euren Feierabend. Spielen wir die beste Musik bei Radio Regenbogen. Gleich mit dabei die aktuelle von Felix Jähn. Ein Smasher zusammen mit Cascada, Boy You Turn Me. Das und noch viel mehr gleich für euch bei Radio Regenbogen.
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7: Warum sind uns manche Dinge Jacke wie Hose? Entstanden ist das Sprichwort bereits im 17. Jahrhundert. Zu dieser Zeit war es üblich, Jacken und Hosen aus demselben Stoff anzufertigen. Bezogen auf die Materialien machte es damals also keinen Unterschied, ob Jacke oder Hose. Denn vom Stoff her ist alles dasselbe.
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0: Ist meist sonniger Feierabend. Wenn ihr Wolken seht, die sind harmlos. Noch morgen früh kann es dann gebietsweise mal ein bisschen regnen. Ansonsten könnt ihr euch wieder auf viel Sonnenschein freuen bei 25 bis 30 Grad.
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9: Das sind die Themen um 17 Uhr. Zu viele Schüler ohne Abschluss oder Grundkenntnisse. Und die gute Nachricht aus dem Kreis Ludwigsburg: Tarifeinigung bei Dönerhersteller. Ich bin Vio Kostanitz. Schönen guten Tag. Mehr Kinder in Kitas, mehr Digitalisierung im Unterricht. Am deutschen Bildungssystem wurde in den letzten Jahren viel gearbeitet. Trotzdem sehen Experten weiter große Probleme. Der neue Bildungsbericht zeigt, zu viele junge Menschen verlassen die Schule noch immer ohne ausreichende Grundkenntnisse oder Abschluss. Für Bildungsministerin Karin Prien ist die frühkindliche Bildung die entscheidende Stelle für die gesamte Bildungslaufbahn.
10: Und dennoch ist die Situation so, dass Kinder mit dramatisch unterschiedlichen Lernausgangslagen, was den Wortschatz angeht, die sprachliche Entwicklung, aber auch die sozial-emotionale Entwicklung, die motorische Entwicklung in der Schule ankommen. Und Schule offensichtlich sich nach wie vor schwer damit tut, dann so zu agieren, dass diese Bildungsunterschiede, sagen wir jedenfalls, maßgeblich ausgeglichen würden.
9: Prien sagt auch, um die Herausforderungen in den Griff zu kriegen, müsste es eine bessere Kommunikation geben. Es sei eine gesamtgesellschaftliche Aufgabe. Nach Wochen der Verhandlungen gibt es Bewegung im Konflikt zwischen den USA und dem Iran. Beide Seiten haben sich auf ein Rahmenabkommen geeinigt. Das soll kommenden Freitag in Genf unterzeichnet werden. Bundeskanzler Friedrich Merz begrüßt das Abkommen, wie er vor seinem Abflug zum G7-Gipfel im französischen Evian gesagt hat.
11: Das Abkommen kann den Weg nun zu einer Erholung auch der Weltwirtschaft und einer Stabilisierung der Region bahnen.
9: Jetzt gilt es, das Vereinbarte zielstrebig umzusetzen, sagt Merz. Die Straße von Hormuz muss dauerhaft und uneingeschränkt für die freie Schifffahrt geöffnet werden. Weitere Verhandlungen müssten in den nächsten Wochen sicherstellen, dass Iran sein militärisches Nuklearprogramm nachprüfbar und auf Dauer beendet, so Merz. Die US-Schauspielerin Anne Shedeen ist im Alter von 77 Jahren gestorben. Sie wurde in der Fernsehserie Alf als Kate Tanner berühmt. In der erfolgreichen US-Sitcom hat sie die Mutter der Tanner-Familie gespielt, die den außerirdischen Alf bei sich aufgenommen hat.
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13: In Bad Krozingen im Markgräflerland haben Unbekannte offenbar ihre Wut an einem mobilen Blitzer am Ortsrand ausgelassen. Gestern Morgen setzten sie die Radarfalle in Brand. Dabei entstand laut Polizei ein Schaden von rund 80.000 Euro. Ob es sich um eine spontane Aktion oder eine geplante Tat handelte, wird derzeit noch geprüft. Tanja Burger, Bad Krozingen.
9: Und die gute Nachricht aus dem Kreis Ludwigsburg. 8 Monate haben die Beschäftigten beim größten Dönerspießhersteller Birta den Mur um einen Tarifvertrag gekämpft. Jetzt ist die Einigung da, das teilt die Gewerkschaft Nahrung Genuss Gaststätten mit. Im ersten Tarifvertrag haben sich beide Seiten auf eine transparente und faire Vergütungsstruktur geeinigt.
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15: Die Fußball-Weltmeisterschaft macht es möglich. Den Kasten Bier gibt's in vielen Läden aktuell für 9,99 Euro, wahlweise mit oder ohne Alkohol. Die Handelsunternehmen nutzen die WM für umfangreiche Sonderangebote bei einigen Marken. Der Bundesverband des deutschen Getränkefachgroßhandels spricht von einem Preiskampf auf dem deutschen Biermarkt. Spitzenplätze bei den Aktionsangeboten belegten einer Analyse von Getränkenews zufolge zuletzt Krombacher und die Radeberger Gruppe. Und noch der Blick auf den DAX, der liegt bei 24.990 Punkten im Plus. Tanja Wagner für Radio Regenbogen.
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0: Plant mehr Zeit ein auf der A8 nach Karlsruhe. 5 Kilometer stockender Verkehr hier zwischen Heimsheim und Pforzheim Nord. Weiter zwischen Pforzheim Süd und Pforzheim Nord 6 Kilometer stockender Verkehr. In der Gegenrichtung nach Stuttgart zwischen Pforzheim Nord und Pforzheim Ost 3 Kilometer stockend. A81 nach Stuttgart zwischen Böblingen-Sindelfingen und Böblingen-Ost 2 Kilometer Stau. Und auf der A81 nach Stuttgart nochmal 2 Kilometer Stau hier zwischen Stuttgart-Zuffenhausen und dem Dreieck Leonberg. Geblitzt werdet ihr in Bensheim in der Nibelungenstraße und in Hemsbach in der Hüttenfelder Straße. Wenn ihr noch was habt, meldet euch gerne rein mit einer Sprachnachricht an die 08000 34 35 36.
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0: Ich bin der Mönch. Hello. Und für alle, die gerade im Feierabendverkehr länger brauchen, auf der A8 zum Beispiel und alle anderen, hier ist ein echter Happy Hit für euch. Die aktuelle von Felix Jähn zusammen mit Cascada. Boy, you turn me.
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0: Achtung, der Alex hat sich mit einer Blitzerinfo für euch über die Radio Regenbogen-App reingemeldet.
1: B9, Frankenthal in Fahrtrichtung Ludwigshafen, kurz vom Kreuz Ludwigshafen Süd vor der Brücke in 100er Zone.
0: Alles klar, danke dir, Alex, für dich und alle anderen. Ich gebe euch am besten schon mal eine Erfrischung zum Hören mit. Denn jetzt kommt einer der hottesten Sommerhits. Besteht eigentlich nur aus blauem Himmel, einer knallenden Sonne und die Luft flimmert, weil es so heiß ist. Für euren Start in Richtung Sommer packen wir extra viele Sommerhits auf die Playlist. Hier ist Bob Marley mit Sun is Shining.

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0: Denise Proschek, hallo.
1: Gute Bildung bleibt eine Schicksalsfrage für Deutschland. Das hat Bildungsministerin Karin Prien zum Bericht Bildung in Deutschland 2026 gesagt, der heute vorgestellt wurde. Denn das Bildungssystem ist weiterhin von Problemen geprägt. So hängen Bildungschancen immer noch stark von der sozialen Herkunft ab. Zu viele junge Menschen verlassen demnach die Schule noch immer ohne ausreichende Grundkenntnisse oder Abschluss. US-Präsident Donald Trump ist zum G7-Gipfel in der Schweiz angekommen. Er ist am Nachmittag am Flughafen in Genf ausgestiegen. Trump trifft die Regierungschefs am Genfer See, kurz nach seiner Vereinbarung mit dem Iran für ein Rahmenabkommen zu einem Ausweg aus dem Krieg. Die Vereinbarung soll am Freitag unterschrieben werden. Mehr als jeder Zweite gibt in den warmen Monaten mehr Geld aus als gedacht. Das zeigt eine aktuelle Umfrage im Auftrag von Joybuy. Jeder Fünfte hat demnach sogar Schwierigkeiten, das eigene Sommerbudget einzuhalten. Grund dafür sind oftmals die spontanen Momente des Sommers, wie zum Beispiel spontan eine Sonnencreme oder Fleisch für die Grillparty kaufen.
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3: Ich bin Sascha Baumann, guten Tag. Die Polizei in Haslach im Ortenaukreis hat am Wochenende einen Mann festgenommen. Dem 56-Jährigen wird sexueller Missbrauch von Kindern vorgeworfen. Baden-Württemberg-Reporterin Tanja Burger.
4: Der Mann soll am Samstagnachmittag an einer Wassertretstelle vor zwei Mädchen sexuelle Handlungen an sich vorgenommen haben. Die Mädchen verließen den Ort und riefen die Polizei. Die konnte den Tatverdächtigen noch vor Ort stellen und festnehmen. Der polizeibekannte Mann sitzt jetzt in Untersuchungshaft. Die Polizei sucht nach Zeugen.
3: Knapp 500 Ehrenamtliche kümmern sich in Karlsruhe um Beete und Grünflächen. Sie pflanzen Blumen, gießen Bäume und machen Karlsruhe ein Stück grüner. Doch ihre Arbeit wird immer wieder durch Hundekot, Müll und abgestellte Fahrräder erschwert. Das Gartenbauamt bittet deshalb darum, Grünflächen zu respektieren und Abfälle ordnungsgemäß zu entsorgen. Nach Angaben der Stadt können Verstöße als Ordnungswidrigkeit geahndet werden. Nach dem Zusammenstoß mit einer Katze ist ein Rennradfahrer im Krankenhaus gestorben. Das Tier war dem 59-Jährigen vor gut einer Woche in Obstadt-Weiher im Kreis Karlsruhe vor das Rad gelaufen, wie die Polizei mitteilte. Der Mann, der gerade einen Berg hinunterfuhr, konnte demnach nicht mehr rechtzeitig bremsen und fiel von seinem Rad. Dabei zog sich der Rennradfahrer schwere Kopfverletzungen zu. 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
5: Länger braucht ihr auf der A8 nach Karlsruhe zwischen Heimsheim und Pforzheim Nord 5 Kilometer stockender Verkehr. In der Gegenrichtung nach Stuttgart zwischen Pforzheim Nord und Pforzheim Ost 5 Kilometer stockend. A81 nach Stuttgart zwischen Böblingen-Sindelfingen und Böblingen-Ost 2 Kilometer Stau. Und auf der A81 nach Stuttgart zwischen Stuttgart-Zuffenhausen und dem Dreieck Leonberg auch hier 2 Kilometer Stau. Geblitzt werdet ihr in Ladenburg in der Bovary-Straße und in Eberbach in der Uferstraße. Wenn ihr noch was habt, meldet euch gerne rein mit einer Sprachnachricht an die 08000 34 35 36.
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Yes, nur ein Spiel hat's gebraucht und wir sind international in den Schlagzeilen. Jetzt drei Top-Stories des Tages zum Weitererzählen bei Radio Regenbogen. Story Nummer 1, also besser hätte die WM für Deutschland ja nicht starten können. Mit einem 7:1 gewinnen wir gegen WM-Neuling Curaçao oder wie man in Fachkreisen seit gestern sagt, das Brasilien der Karibik. Und nicht nur wir Fans bei den Public Viewings überall in Baden, Württemberg und in der Pfalz waren begeistert. Die britische Daily Mail spricht zum Beispiel von einer brutalen Lektion. Die New York Times schreibt von Deutschland im siebten Himmel und Italiens Sportpresse berichtet von einer deutschen Torlawine. So darf es weitergehen. Samstag geht's gegen die Elfenbeinküste. Anstoß ist dann um 22 Uhr. Kurze Frage in die Runde. Lasst ihr das Auto bei den Spritpreisen momentan mittlerweile öfter mal stehen? Also das machen einige. Laut einer Umfrage fährt fast ein Drittel weniger Auto. Bei den unter 30-Jährigen sogar 35%. Und zum Schluss noch eine vogelwilde Studie. Smartphones killen unsere Libido. Forscher sagen, seit Smartphones, Social Media und Streaming unseren Alltag bestimmen, sinken weltweit die Geburtenraten. Likes, Feeds und Algorithmen liefern schnellere Belohnungen als körperliche Nähe und verdrängen echte soziale Kontakte. Tja, je nach Blickwinkel haben Tinder und Co. ihr Ziel entweder komplett verfehlt oder erfüllt.

0: geil. Dario G. und Sunshine, ein Radio-Regenbogen-Sommerhit. Wir machen's Warm-up für die heißen Tage und spielen jede Stunde eine Extraladung Sommerhits für euch. Wenn ihr die nonstop haben wollt, ist auch no prop, ab ins Sommerhit-Radio auf regenbogen.de oder in unserer kostenlosen App.
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0: Wir begleiten euch durch den Feierabend mit der besten Musik bei Radio Regenbogen. Gleich mit dabei ein richtig dickes Ding von Pink. Ganz großes Kino, whatever you want. Das und noch viel mehr gleich für euch.
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1: Gibt noch schön viel Sonnenschein für euch, dazu ein paar harmlose Wolken. Morgen früh kann es gebietsweise erstmal kurz regnen, wird dann aber wie überall im Laufe des Tages sonniger. Bei Spitzenwerten zwischen 25 und 30 Grad.
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2: Das sind die Themen um 18 Uhr. Merz zeigt sich vorsichtig optimistisch zu den Fortschritten in der Ukraine. Und die gute Nachricht aus dem Rhein-Neckar-Kreis. Das große Becken im Waldschwimmbad Bammental ist wieder frei. Ich bin Denise Proschek, guten Abend. Im französischen Evian beginnt morgen der G7-Gipfel. Auf der Tagesordnung große Krisen. Bundeskanzler Friedrich Merz reist vorsichtig optimistisch zu diesem Treffen und sieht trotz der angespannten Lage Chancen auf Fortschritte, sowohl im Konflikt mit dem Iran als auch im Ukraine-Krieg. In Berlin hat er gesagt:
3: Die Ukraine ist heute in einer neuen Position der Stärke. Russland kann militärisch nicht gewinnen. Zudem ist seine Wirtschaft angeschlagen. Ich sage mit der sehr gebotenen Vorsicht und Zurückhaltung: Erstmals kann sich hier langsam ein Fenster für die Diplomatie öffnen. Auch hier liegt eine Chance.
2: Positiv sieht Merz auch die Einigung zwischen den USA und dem Iran. Das vereinbarte Rahmenabkommen könne aus seiner Sicht zur Stabilisierung der Region beitragen und der Weltwirtschaft neuen Rückenwind geben. Die Vereinbarung soll am Freitag unterzeichnet werden. Am deutschen Bildungssystem wurde in den letzten Jahren viel gearbeitet. Trotzdem sehen Experten weiter große Probleme. Der neue Bildungsbericht zeigt, zu viele junge Menschen verlassen die Schule noch immer ohne ausreichende Grundkenntnisse oder Abschluss. Für Bildungsministerin Karin Prien ist die frühkindliche Bildung die entscheidende Stelle für die gesamte Bildungslaufbahn. Um die Herausforderungen in den Griff zu kriegen, müsse es eine bessere Kommunikation geben. Am fünften Tag der Fußball-Weltmeisterschaft steigt in diesen Minuten Spanien ein. In Atlanta geht's gegen Kap Verde. Sie ist die drittkleinste Nation, die sich je für eine WM qualifiziert hat. Um 21 Uhr trifft dann Belgien auf Ägypten.
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4: Umsturz, bundesweit Stromausfall und die Entführung von Gesundheitsminister Lauterbach. Für diese Pläne sind jetzt drei Unterstützer der sogenannten Kaiserreichsgruppe vom Oberlandesgericht Stuttgart verurteilt worden. Zu Freiheitsstrafen bis zu 20 Monaten. Weil sie geständig waren, wurden die Strafen zur Bewährung ausgesetzt. Barbara Schlegel, Stuttgart.
2: Und die gute Nachricht aus dem Rhein-Neckar-Kreis. Im Waldschwimmbad Bammental kann wieder uneingeschränkt gebadet werden. Letzte Woche musste das große Schwimmerbecken gesperrt werden, weil eine Pumpe defekt war. Das 30 Jahre alte Teil ist inzwischen repariert worden und der erste Testlauf ist auch schon durch. Jetzt ist man perfekt auf heiße Tage in dieser Woche vorbereitet.
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1: Plant mehr Zeit ein auf der A8 Stuttgart-Karlsruhe zwischen Heimsheim und Pforzheim-Nord. 5 Kilometer stockender Verkehr und weiter zwischen Pforzheim-Süd und Pforzheim-Nord 6 Kilometer stockend. In der Gegenrichtung zwischen Pforzheim-Nord und Pforzheim-Ost 3 Kilometer stockender Verkehr. Es zwickt auch auf der A81 Singen-Stuttgart zwischen Böblingen-Sindelfingen und Böblingen-Ost 2 Kilometer Stau. Und A81 Heilbronn-Stuttgart zwischen Stuttgart-Zuffenhausen und dem Dreieck 2 Kilometer Stau. Geblitzt werdet ihr in Weinheim, in der Kallstädter Talstraße und in Ladenburg in der Bovariestraße. Wenn ihr noch was habt, schickt einfach eine Sprachnachricht an die 08000 34 35 36.
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1: Ich bin der Münch. Hello, ab in den Biergarten mit den Besties, in den Sport oder im Garten abhängen. Wir wünschen euch viel Spaß beim, was ihr im Feierabend macht. Bibi Rexha und Faithless bringen jede Menge Fun noch rein. Jetzt mit ihrer aktuellen New Religion.
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0: Der Christopher hat sich mit einer Blitzerinfo für euch über die Radio Regenbogen-App reingemeldet.
1: In der Mittermeierstraße in Heidelberg, in beide Richtungen.
0: Alles klar, Christopher, dir und allen anderen einen Happy Feierabend. Hier ist was Frisches von Tampa City und es geht um eine Art Situationship. Das ist eine Mischung aus Friendship und Relationship, also irgendwo zwischen Freundschaft und Beziehung. Auf jeden Fall klingt's richtig geil. Das ist Self-Aware bei Radio Regenbogen.

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1: Bevor es diese Woche knackig heiß wird, Radio Regenbogen-Wetterexperte Jörg Kachelmann, morgen wird's kurz mal ein bisschen ruppig.
2: Es geht mit 13 Grad los, es geht allerdings morgen früh auch schon mit Wolken los. Und vormittags dann doch einzelne Schauer, es erwischt nicht alle. Eher häufiger Schauer, Ortenau aufwärts Richtung Norden und weniger Schauer von der Ortenau südwärts. Aber es wird örtlich schauern, also nicht einfach die Sachen, die nicht nass werden dürfen, morgen früh draußen lassen, weil es eben das Risiko. Es ist auch 5% Risiko, dass abends vielleicht noch ein einzelnes Gewitter sich schon entwickeln kann.
1: Alles klar. Also sicher ist sicher, heute Abend am besten mal alles reinholen, was ihr draußen habt und nicht nass werden soll. Und dann, ja, ab Mittwoch gibt es dann Hochsommer-Vibes bei uns in der Region mit über 30 Grad. Und für euren Start in den Sommer spielen wir hier jede Stunde eine Extraladung Sommerhits. Hier ist einer von Sean Kingston, auch sehr nice. Und ja, auch das ist Sommer, wenn man sich plötzlich richtig verknallt. Und darum geht's in Beautiful Girls.
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14: Länger braucht ihr auf der A8 Stuttgart-Karlsruhe zwischen Heimsheim und Pforzheim Nord 5 Kilometer stockender Verkehr. In der Gegenrichtung zwischen Pforzheim Nord und Pforzheim Ost 3 Kilometer stockend. A81 Singen-Stuttgart zwischen Böblingen-Sindelfingen und Böblingen-Ost 2 Kilometer Stau. Und ebenfalls 2 Kilometer Stau auf der A81 Heilbronn-Stuttgart zwischen Stuttgart-Zuffenhausen und dem Dreieck Leonberg. Geblitzt werdet ihr in Hirschberg in der Großsachsener Straße und in Weinheim in der Kallstädter Talstraße. Wenn ihr noch was habt, einfach eine Sprachnachricht reinschicken an die 08000 34 35 36.
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klingt eine Sommerparty, wenn alle eskalieren vor lauter Freude. Rafael Lacada und Pedro, ein Radio-Regenbogen-Sommerhit. Für euren Start in den Sommer spielen wir jede Stunde ja eine Extra-Ladung Sommerhits. Und 24/7 könnt ihr die mit unserem Sommerhit-Radio auf regenbogen.de und in unserer kostenlosen App abfeiern.

0: Schönen Feierabend euch mit Radio Regenbogen und mit der besten Musik. Gleich ein Mega-Hit von Naughty Boy und Sam Smith. Sowas von catchy. La la la. Das und noch viel mehr gleich für euch bei Radio Regenbogen.
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7: Wieso bringen Schornsteinfeger eigentlich Glück? Schwarze Klamotten, Ruß im Gesicht. Aber Glück soll er bringen, der Schornsteinfeger. Und das schon seit vielen hundert Jahren. Gerade im Mittelalter war der Dienst der Kaminkehrer überlebenswichtig. Der Grund liegt auf der Hand. In den eng gebauten Häuserzeilen konnten Brände schnell um sich greifen und alles zerstören. In vielen Fällen waren schlecht gereinigte Schornsteine Ursache für ein Feuer. Dazu kam, wenn der Kamin verstopft war, konnte nicht geheizt werden und die Küche blieb kalt. Es war also für alle ein Riesenglück, wenn der Schornsteinfeger kam. Die Gefahr vor Bränden war gebannt, es kam wieder Leben in die dann sprichwörtlich warme Bude und es konnte auch wieder gekocht werden. So wurde der Schornsteinfeger zum Symbol des Glücksbringers schlechthin.
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0: Ist noch schön sonnig. Die Wolken, die ihr seht, die sind harmlos. Noch morgen früh kann es dann gebietsweise mal kurz regnen. Ist aber keine lange Sache. Es wird dann ganz schnell sonnig und ihr könnt euch auf 25 bis 30 Grad morgen freuen.
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9: Ich bin Denise Proschek. Guten Abend. Es gibt Bewegung im Konflikt zwischen den USA und dem Iran. Beide Seiten haben sich auf ein Rahmenabkommen geeinigt. Das soll am Freitag in Genf unterzeichnet werden. Diese Einigung dürfte auch den G7-Gipfel im französischen Evian prägen, zu dem unter anderem US-Präsident Donald Trump erwartet wird. Michael Evers berichtet aus Evian.
10: Auch wenn vieles beim Deal der USA mit dem Iran noch offen ist, wird es hier beim G7-Gipfel darum gehen, wie die Schifffahrt durch die vom Iran blockierte Straße von Hormuz wieder in Gang kommt. Und dabei kann der US-Präsident Hilfe gut gebrauchen. Frankreich und Großbritannien haben eine Marinemission vorbereitet, bei der es um das Räumen von Minen und das Begleiten von Schiffen durch die Meerenge geht. Präsident Macron pochte bereits darauf, die Mission solle möglichst schnell starten, schon in einigen Tagen. Auch Deutschland hat eine Beteiligung in Aussicht gestellt.
9: Das Abkommen zwischen den USA und dem Iran macht Hoffnung, dass neben den Ölpreisen auch die Spritpreise sinken. An den Zapfsäulen kommt davon bisher aber noch zu wenig an, sagt der ADAC und fordert deshalb, dass die Spritpreise jetzt schnell nachziehen. Der Preis für Superbenzin hat sich in den vergangenen Tagen im Schnitt kaum geändert. Diesel ist immerhin ein bisschen günstiger geworden. Wenn Flugreisende mit mehreren Stunden Verspätung ans Ziel kommen, sollen sie auch künftig Anspruch auf Entschädigung haben. Darauf haben sich die EU-Staaten und das Europaparlament nach jahrelangen Verhandlungen jetzt geeinigt. Es soll aber auch einige Änderungen geben. So müssen Fluganbieter zum Beispiel in Zukunft standardmäßig den Preis mit Handgepäck anzeigen. Oder Kinder dürfen im Flugzeug neben den Eltern sitzen, ohne dass Geld für die Sitzplatzreservierung fällig wird.
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11: Ich bin Barbara Schlegel, guten Abend. Landesjustizminister Moritz Oppelt setzt sich wie seine Amtskolleginnen und Kollegen für die Einschränkung von Paragraph 188 ein. Dieser regelt speziell den Umgang mit Beleidigungen gegen Spitzenpolitiker. Jüngstes Beispiel, ein Mann aus Heilbronn hatte den Kanzler einen Lügenfritz genannt. Die Justiz wurde aktiv, der Mann verurteilt. Künftig soll diese besondere Schutzregelung für Spitzenpolitiker Spitzenpolitiker nicht mehr gelten. Sie müssten in so einem Fall, wie jeder Bürger auch, selbst Anzeige erstatten. Ministerpräsident Cem Özdemir hat für sich persönlich beschlossen, sich ein dickes Fell wachsen zu lassen.
12: Manche Sachen muss man halt einfach aushalten. Die sind nicht schön, die sind nicht vergnügungssteuerpflichtig, aber das ist einfach Teil der Jobbeschreibung für mich. Das heißt, wenn jemand mich Lügenfritz nennt, dann werde ich ihn deshalb nicht anzeigen.
11: Ein No-Go sind für Özdemir allerdings Mord und Todesdrohungen. Die lässt auch er strafrechtlich verfolgen.
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0: A8 Stuttgart-Karlsruhe zwischen Heimsheim und Pforzheim-Nord 5 Kilometer stockender Verkehr. Plant auch mehr Zeit ein in der Gegenrichtung zwischen Pforzheim-Nord und Pforzheim-Ost 3 Kilometer stockend. A81 Singen-Stuttgart zwischen Böblingen-Sindelfingen und Böblingen-Ost 2 Kilometer Stau. Und A81 Heilbronn-Stuttgart zwischen Stuttgart-Zuffenhausen und dem Dreieck Leonberg auch hier 2 Kilometer Stau. Geblitzt werdet ihr in Karlsruhe in der Brauerstraße und in Hirschberg in der Großsachsener Straße. Wenn ihr unterwegs noch was gesehen habt, meldet euch gerne rein mit einer Sprachnachricht an die 08000 34 35 36. Ich bin der Münch. Hello!
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0: Im Einzelhandel, in der Gastro, an den Tankstellen. Es gibt ja noch einige, die die Stellung bei der Arbeit halten um diese Zeit. Wir supporten euch beim Durchhalten. Für euch und alle anderen jetzt bester Motivationshit von Alex Warren. Schiebt die Laune ordentlich an. Hier ist seine aktuelle Fever Dream.
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Und jetzt ein Radio-Regenbogen-Sommerhit, der ist wie ein Juhu. Es ist Feierabend und ich freue mich auf den See oder aufs Freibad. Sommerfreude pur. Wir spielen für euren Start in die geilste Zeit des Jahres jede Stunde eine Extraladung Sommerhits. Hier sind die Four Tops und Loco in Acapulco. 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

0: Ey, das ist der Trend in diesem Sommer. Es wird ja eine heiße Woche bei uns in der Region. Da ploppt bestimmt öfter mal die Frage auf, wie komme ich möglichst schnell zu einem richtig guten, erfrischenden Eiskaffee? Na, mit Kaffeekonzentrat wird auf Social Media gerade fett gefeiert. Kathi Belling aus der Radio Regenbogen-Redaktion, was steckt dahinter?
1: Also Kaffeekonzentrat ist im Grunde einfach sehr starker Kaffee in der Flasche. Davon nehmt ihr nur wenig, meist ein oder zwei Esslöffel und mischt das mit Wasser, Milch oder Eis. Und schon ist fertig. Gerade für Iced Coffee daheim ist das super praktisch.
0: Wie kommen wir ran und was kostet der Spaß?
1: Kaffeekonzentrate gibt's inzwischen in Drogerien, im Supermarkt, online bei Startups und auch von bekannten Kaffeemarken. So eine Flasche kostet meist zwischen 6 und 12 Euro, klingt jetzt erstmal viel, aber so eine Flasche reicht euch halt auch für 30 bis 40 Tassen, ihr nehmt ja immer nur ein bisschen. Wichtig ist auch nur, nicht pur trinken. Das Zeug hat ordentlich Wumms, also wirklich wichtig, dass ihr das verdünnt. Und nach dem Öffnen dann ab in den Kühlschrank, dann hält's in der Regel rund 4 Wochen.
0: Alles klar, danke Kathi. Also Kaffeekonzentrate, der Trend in diesem Sommer.
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Neu bei Radio Regenbogen. Jennifer Lopez und David Guetta. Save Me Tonight. Save Me Tonight. 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
6: Vorsicht auf der A5 Heidelberg-Karlsruhe zwischen dem Kreuz Heidelberg und Heidelberg-Schwetzingen. In beide Richtungen besteht Gefahr durch Menschen auf der Straße. Vorsicht nochmal auf der A5 Basel Richtung Karlsruhe in Höhe Baden-Baden. Hier gab es einen Unfall im Baustellenbereich. Dann auf die A8 Stuttgart Richtung Karlsruhe zwischen Heimsheim und Pforzheim Nord. 5 Kilometer stockender Verkehr. A8 nochmal selbe Richtung, allerdings zwischen Pforzheim Süd und Pforzheim Nord. 6 Kilometer stockender Verkehr. Und die A81 haben wir noch Heilbronn Richtung Stuttgart. Zwischen Stuttgart-Zuffenhausen und dem Dreieck Leonberg 2 Kilometer Stau. Allen unterwegs eine gute Fahrt.
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0: Quatsch.
1: Das ist neu. Das habt ihr wahrscheinlich auch noch nicht gehört. Ein kompletter Westernfilm als Musikalbum. Schönen Feierabend euch mit Radio Regenbogen. Shabusi hat was total Verrücktes vor. Sein neues Album ist eine komplette Story im Westernfilm-Style. Es geht um die fiktive Figur Cherry Lee, die ihren Vater, den Sheriff, rächen will, sich verknallt und am Ende steht sie vor der Frage, Rache oder Liebe? Jeder Track ist wie eine Filmszene, also super spannend. Am 31. Juli kommt's raus. Eine Szene bzw. ein Track daraus hat er jetzt schon mal gedroppt. Der Moment, in dem die Hauptfigur das erste Mal so richtig auftaucht, also Cherry Lee, in einer Bar voller Kerle und da will sie sich Respekt verschaffen. Hört's euch einfach mal an, wie es klingt. Hier ist Shabusi mit seiner neuen Cowgirl bei Radio Regenbogen.

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1: Gibt noch schön viel Abendsonne für euch. Teilweise sind ein paar harmlose Wolken mit dabei. Morgen früh kann es dann gebietsweise erstmal kurz regnen. Ansonsten wird wie überall ein sonniger Dienstag und ihr könnt euch auf 25 bis 30 Grad freuen.
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2: Ich bin Denise Proschek. Guten Abend. Im französischen Evian steht der G7-Gipfel an. Auf der Tagesordnung die großen Krisen. Bundeskanzler Friedrich Merz reist vorsichtig optimistisch dorthin und sieht trotz der angespannten Lage Chancen auf Fortschritte, sowohl beim Ukraine-Krieg als auch im Konflikt zwischen den USA und dem Iran. Letztere haben sich auf ein Rahmenabkommen geeinigt und das müsse zeitnah umgesetzt werden, so Merz.
3: Jetzt gilt es, das Vereinbarte zielstrebig umzusetzen. Die Straße von Hormuz muss dauerhaft und uneingeschränkt für die freie Schifffahrt geöffnet werden. Weitere Verhandlungen müssen in den nächsten Wochen sicherstellen, dass Iran sein militärisches Nuklearprogramm nachprüfbar und auf Dauer beendet.
2: Die Vereinbarung soll am Freitag unterschrieben werden. Es geht los, die Verhandlungen über einen EU-Beitritt mit der Ukraine sind gestartet. Vertreter beider Seiten sind am Abend in Luxemburg offiziell in die Gespräche zum ersten Themenblock gestartet, hat ein Sprecher des Rats der Mitgliedstaaten gesagt. Wie lange diese Verhandlungen dauern werden, ist unklar. Im Februar 2022, also kurz nach dem Überfall Russlands, hat die Ukraine ihre Bewerbung für die EU-Mitgliedschaft abgegeben. Ein Extremschwimmer aus dem Saarland ist in Rekordzeit einmal um Manhattan geschwommen. Andreas Waschberger habe die 46 Kilometer des 20 Bridges Swim in rund 5 Stunden und 32 Minuten zurückgelegt, heißt es von seinem Management. Damit hat er die bisherige Bestzeit aus dem letzten Jahr um 2 Minuten unterschritten.
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4: Ich bin Barbara Schlegel, guten Abend. Auch in dieser Woche gehen die Proteste von Krankenhäusern und Unikliniken weiter gegen die geplante Reform der gesetzlichen Krankenversicherung, kurz GKV. Sie fürchten, mit den Sparmaßnahmen werde sich die ohnehin angespannte finanzielle Lage vieler Krankenhäuser weiter verschärfen. Beispielsweise soll das Pflegebudget gedeckelt werden. Die steigenden Kosten für Personal, Pflegekräfte und Energie sollen nicht mehr vollständig refinanziert werden. Die Folgen wären Personalabbau und weniger medizinische Angebote. Auch der baden-württembergische Gesundheitsminister Oliver Hildenbrand sieht die GKV-Reform, wie sie jetzt geplant ist, kritisch. Er fordert Nachbesserungen. Das Thema beschäftigt morgen auch das Kabinett der Landesregierung.
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2: Wir schauen auf die Straßen. Vorsicht auf der A8 München Richtung Stuttgart. Zwischen Stuttgart-Pliningen und Stuttgart-Flughafen-Messe. Hier ist ein totes Tier auf der linken Spur. Vorsicht auch auf der A61 Koblenz Richtung Ludwigshafen. Zwischen Worms-Mörstadt und dem Kreuz Worms besteht Gefahr durch ein defektes Fahrzeug. Und Vorsicht nochmal auf der 61 Speyer Richtung Ludwigshafen. Zwischen dem Rastplatz Nachtweide und dem Kreuz Mutterstadt besteht ebenfalls Gefahr durch ein defektes Fahrzeug. Eine Meldung haben wir noch von der A8 München Richtung Karlsruhe. Zwischen Stuttgart-Degerloch und dem Kreuz Stuttgart 3 Kilometer Stau. Allen unterwegs eine gute Fahrt.
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Neu bei Radio Regenbogen. Nico Santos. Optimist. 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

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Michael Schulte. Lovesick. 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
3: Ich bin Denise Proschek, guten Abend. Die EU hat am Abend die Verhandlungen mit der Ukraine über einen EU-Beitritt begonnen. Das hat ein Sprecher des Rates der Mitgliedstaaten gesagt. Wie lange diese Verhandlungen dauern werden, ist unklar. Im Februar 2022, also kurz nach dem Überfall Russlands, hat die Ukraine ihre Bewerbung für eine EU-Mitgliedschaft abgegeben. Am späten Abend sollten auch noch die Beitrittsverhandlungen mit Moldau losgehen. Das Nachbarland der Ukraine musste wegen der ungarischen Blockade 2 Jahre auf den Gesprächsbeginn warten. Die USA und der Iran haben sich auf ein Rahmenabkommen verständigt. Es soll am Freitag in Genf unterzeichnet werden. Bundeskanzler Friedrich Merz begrüßt dieses Abkommen. Jetzt gelte es, das Vereinbarte zielstrebig umzusetzen. Die Straße von Hormuz muss dauerhaft und uneingeschränkt für die freie Schifffahrt geöffnet werden, so Merz. Diese Einigung dürfte auch den G7-Gipfel im französischen Evian prägen, zu dem unter anderem US-Präsident Donald Trump erwartet wird. Und zum Sport. Das war kein guter Start für Spanien bei der Fußball-WM. Der Favorit kam am Abend in Atlanta gegen Außenseiter Kap Verde nicht über ein 0:0 hinaus. Vor 4 Jahren war Spanien noch mit einem 7:0-Sieg gegen Costa Rica in die WM gestartet. In diesen Minuten geht's auch schon direkt weiter. Dann trifft Belgien in Seattle auf Ägypten.
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3: Wir werfen einen Blick auf die Straßen. Vorsicht auf der A5 Karlsruhe Richtung Heidelberg. In der Einfahrt Bruchsal besteht Gefahr durch einen LKW. Vorsicht auch auf der A6 Mannheim Richtung Heilbronn. Zwischen dem Viernheimer Kreuz und dem Kreuz Mannheim besteht Gefahr durch ein defektes Fahrzeug. Und Vorsicht nochmal auf der 6 Mannheim Richtung Heilbronn. Zwischen dem Dreieck Hockenheim und dem Kreuz Walldorf besteht Gefahr durch Gegenstände auf dem Standstreifen. Eine Meldung haben wir noch von der A8 München Richtung Karlsruhe. Zwischen Stuttgart-Degerloch und dem Kreuz Stuttgart 4 Kilometer Stau.
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5: In der Nacht bleibt es im Raum Karlsruhe und Rastatt weitgehend trocken. Der Himmel zeigt sich leicht bewölkt, während in der Ortenau in der zweiten Nachthälfte einige Wolken aufziehen können. Schauer sind nicht zu erwarten, sodass die Nacht angenehm kühl verläuft. In Iffezheim an der Galopprennbahn messen wir 21 Grad, während es in Horb am Neckar und Rottenburg am Neckar mit 19 Grad etwas frischer ist.
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6: Ich bin Denise Proschek, guten Abend. Die EU hat am Abend die Verhandlungen mit der Ukraine über einen EU-Beitritt begonnen. Vertreter beider Seiten haben in Luxemburg offiziell die Gespräche zum ersten Themenblock gestartet. Das hat ein Sprecher des Rates der Mitgliedstaaten gesagt. Dabei geht es jetzt erstmal um grundlegende Fragen wie Rechtsstaatlichkeit, Justizsicherheit und um den Schutz von Grundrechten. Die Ukraine muss dabei nachweisen, dass sie die Standards der Europäischen Union erfüllt. Am späten Abend sollten auch noch die Beitrittsverhandlungen mit Moldau losgehen. Wie reagiert Deutschland auf Cyberangriffe, Sabotage oder andere hybride Bedrohungen? Darüber sprechen die Innenminister von Bund und Ländern am Mittwoch bei ihrer Konferenz in Hamburg. In Zukunft sollen bei diesen Treffen auch das Verteidigungsministerium und die Bundeswehr eingebunden werden. Der Grund dafür, es braucht eine engere Zusammenarbeit von ziviler und militärischer Verteidigung. Und zum Sport. Kap Verde hat bei der Fußball-WM für eine Überraschung gesorgt und sich am Abend in Atlanta gegen Favorit Spanien ein 0:0 erkämpft. Ein herber Schlag für Spanien. Noch vor 4 Jahren war das Land mit einem 7:0 gegen Costa Rica in die WM gestartet. Gerade spielen Belgien und Ägypten in Seattle gegeneinander.
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7: A5 Karlsruhe. Richtung Heidelberg. Einfahrt, Bruchsal gesperrt, defekter Lastwagen. A6 Richtung Heilbronn, zwischen Sinsheim-Steinsfurt und Heilbronn-Untereisesheim ist der rechte Fahrstreifen gesperrt. Geduld gefragt. Kreis. Waldschut. Auf der Kreisstraße zwischen Harpolingen und Murg verzögert eine Unfallaufnahme den Verkehr. Gute Fahrt.

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4: In der Nacht bleibt es rund um Karlsruhe, Rastatt und die Ortenau meist ruhig und entspannt. Von Norden her können einige Wolken aufziehen. Doch Regen ist nicht zu erwarten. Die Temperaturen sinken auf angenehme kühle Werte, was für eine entspannte Atmosphäre sorgt. In Rastatt am Mercedes-Benz-Werk sind es 18 Grad, in Freudenstadt am Hauptbahnhof ist es mit 13 Grad frisch und in Remchingen an der Kulturhalle 17 Grad. Genießt die milde Nacht.
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5: Ich bin Denise Proschek, guten Abend. Die EU hat am Abend die Verhandlungen mit der Ukraine über einen EU-Beitritt begonnen. Vertreter beider Seiten haben in Luxemburg offiziell die Gespräche zum ersten Themenblock gestartet. Das hat ein Sprecher des Rates der Mitgliedstaaten gesagt. Dabei geht es jetzt erstmal um grundlegende Fragen wie Rechtsstaatlichkeit, Justiz, Sicherheit und den Schutz von Grundrechten. Die Ukraine muss dabei nachweisen, dass sie die Standards der Europäischen Union erfüllt. Am späten Abend sollten auch noch die Beitrittsverhandlungen mit Moldau losgehen. Wie reagiert Deutschland auf Cyberangriffe, Sabotage oder andere hybride Bedrohungen? Darüber sprechen die Innenminister von Bund und Ländern am Mittwoch bei ihrer Konferenz in Hamburg. In Zukunft sollen bei diesem Treffen auch das Verteidigungsministerium und die Bundeswehr eingebunden werden. Der Grund dafür: es braucht eine engere Zusammenarbeit von ziviler und militärischer Verteidigung. Und zum Sport. Bei der Fußball-WM haben sich Belgien und Ägypten in Seattle mit einem 1:1 getrennt. Zuvor ist Favorit Spanien auf Kap Verde getroffen. Am Ende gab es in Atlanta ein 0:0 Unentschieden. In einer Stunde geht's direkt weiter. Da trifft Saudi-Arabien auf Uruguay und um 3 Uhr spielt Iran gegen Neuseeland.
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6: A5 in Richtung Heidelberg. Einfahrt Bruchsal wegen defektem LKW gesperrt. Polizei vor Ort. Richtung Basel auf der A5. Brennendes Auto zwischen Freiburg-Mitte und Freiburg-Süd. Rechter Fahrstreifen blockiert. A6 Richtung Heilbronn. Bergungsarbeiten zwischen Sinsheim-Steinsfurt und Heilbronn-Untereisesheim. Rechter Fahrstreifen gesperrt. Im Kreis Karlsruhe. Stau auf der Kreisstraße zwischen Kronau und dem Abzweig Weiher. 4 Kilometer. Gute Fahrt. 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
3: Guten Abend Deutschland, mein Name ist Daniel Kaiser. Willkommen zur Night Lounge heute am Dienstag, den 16. Juni 2026. Kurz nach 12 haben wir es, wir starten durch heute mit einem technischen Thema. Unser Thema heute Abend lautet, was hältst du von chinesischen Autos? Und naja, warum machen wir das Thema? China ist längst Auto-Weltmeister und trotzdem fahren bei uns kaum chinesische Autos rum. Viele sagen immer noch, China, boah nee, es ist irgendwie billig und vielleicht auch unsicher. Andere feiern allerdings den Preis, die Technik, das Design. Und heute Abend möchte ich ganz gerne von euch eure Erfahrungen, eure Geschichten hören. Welche Erfahrungen habt ihr selbst mit chinesischen Autos gesammelt? Fahrt ihr vielleicht selbst eins? Habt ihr es mal getestet? Sagt ihr ganz klar, nee, nie im Leben würde ich mir sowas holen? Oder sagt ihr, ich finde das gar nicht so schlecht und bin damit vielleicht sogar sehr, sehr zufrieden? Ruft uns an, kostenlos vom Handy und vom Festnetz und lasst uns heute über das Thema sprechen. Die Nummer zu mir ins Studio, natürlich wie immer vom Handy, vom Festnetz. So, Thema ist gepostet auf Instagram und auf Facebook und natürlich findet ihr es auch in unserem WhatsApp-Kanal. Den wiederum, den findet ihr ebenfalls über Insta und Facebook einfach im Link. Klickt euch rein und macht mit. Da geht's auch schon ordentlich ab. Also ich habe gesehen, die Umfragen werden hier fleißig angeklickt. Und das Ergebnis, das schauen wir uns natürlich um 12:45 dann gemeinsam an. So, wir gehen in die erste Leitung und zwar zu Can nach Köln. Schön, dass du da bist. Hallo Can.
4: Hallo, guten Abend. Wie geht's?
3: Mir geht es gut, ich hoffe dir auch.
4: Ja, mir auch, danke schön. Ich war bei den Azubis, ich war Prüfer gewesen und ja, hatte so einen anstrengenden Tag.
3: Jetzt bist du gerade im Chill-Modus.
4: Ja, ich bin gerade im Chill-Modus, genau. Genau, ich fahre zum Thema, ich fahre auch ein China-Auto, also eine vollelektrischen, ein XPeng. Ich weiß nicht, ob dir das sagt.
3: Oh, das ist sehr gut, dass du das gerade sagst, denn das ist eine Marke, die bei uns noch sehr unbekannt ist.
4: Ja, genau. Und ich habe mir den gekauft und bin echt super zufrieden. Das Auto ladet schnell. Ich bin das Auto auch gerade am Laden, ehrlich gesagt.
3: Jetzt lass uns erstmal über deine Geschichte reden. Also du bist wie alt aktuell, Can?
4: 35.
3: 35. Dein erstes Auto, was war das für eins?
4: Ein Ford Fiesta.
3: Ein Ford Fiesta hast du dir geholt. Hast du dir selbst geholt oder Mama und Papa? Wer hat den geholt?
4: Papa.
3: Ford Fiesta. Wie war die Kiste? Erzähl.
4: Ja, die Kiste war laut, hat schnell den Geist aufgegeben, reparaturanfällig, war nicht zufrieden, hat viel Benzin geschluckt, war nur am Tanken.
3: Welche Autos sind danach gefolgt? Erzähl mal. Also ich kenne ja Leute, die sind 20 und hatten schon 5 Autos und deswegen bin ich mal gespannt. Was kam nach dem Ford Fiesta?
4: Danach kam ein Golf, VW Golf, genau das und dann habe ich mir den gekauft.
3: Achso, nur 3 gab es, Ford Fiesta, VW Golf und jetzt bist du beim XPeng.
4: Ja, genau, genau, richtig.
3: Wann hast du dir den geholt, den XPeng? Wann kam das? Wann war der Zeitpunkt?
4: Letztes Jahr war das. Boah, war das? November, Oktober, irgendwie sowas.
3: Letztes Jahr erst? Okay.
4: Ja.
3: Gibt es auch noch nicht so lange auf dem deutschen Markt, oder? Wie lange gibt es die? Nee,
4: gibt es nicht so lange. Ist auch schwer zu kriegen. Ich glaube, jetzt ein Jahr oder so.
3: Okay.
4: Wenn überhaupt. Also ist in Europa jetzt. Und mein Onkel hatte den geholt gehabt und der hat mir den gezeigt. Und ich finde auch, der ist auch, den kann man auch viel schneller laden, hat nur Vorteile gegenüber den anderen und danach habe ich mich darauf entschieden.
3: Das heißt, es war auch die Abkehr vom Verbrenner in dem Moment. Ich wusste jetzt nicht, das XPeng ist ein rein elektrisches Auto, oder wie?
4: Genau, rein elektrisch, genau.
3: Also der Onkel, der hat sich den geholt. Du steigst auf eine Marke um, die neu ist in Deutschland, die keiner kennt, wo auch wenig Erfahrungsberichte sind, bis auf Onkel. Was hat dich dazu bewegt, zu sagen, das ist es jetzt?
4: Ja, ich habe da halt YouTube-Videos angeguckt und mir war wichtig, dass man das Auto schnell laden tut. Und danach habe ich bei meinem Onkel geschaut, war auch zufrieden. Da bin ich zum Shop gegangen, habe auch Probefahrt und alles gemacht. Und danach, Preis-Leistung war auch okay. Dann dachte ich mir, komm, hol den mal. Und ja, bis jetzt, wie gesagt, bin ich super zufrieden.
3: Hast du das gleiche Modell wie dein Onkel?
4: Oder ja, anderes? Genau. Nur eine andere Farbe.
3: Nur eine andere Farbe, okay. Ich kenne mich mit Autos nicht so wirklich aus. Ich sehe eins, es muss mir gefallen und der Rest ist mir dann egal. Deswegen, beschreib mal, ist das ein SUV, ist das ein Sportwagen, was ist das?
4: Nee, ist ein Sportwagen.
3: Sportwagen.
4: Ist kein SUV, Sportwagen. Genau, so ähnlich wie ein Tesla. Mhm. Genau, und ist ein Sportwagen und sieht sportlich aus, auch von innen schick. Und ja, wie gesagt, Ladestation kann ich überall. Ich kann auch das Auto zu Hause laden, in der Garage. Das wäre mir auch wichtig. Mhm. Hab so eine Wallbox.
3: Welche Reichweite hast du damit?
4: Ja, so im Winter 400, im Sommer um die 500, um den Dreh.
3: Genau. Und da du laden zu Hause musst, wahrscheinlich hast du auch nicht viel Ladezeit, die du irgendwie verplemperst mit rumsitzen.
4: Ja, genau. Nee, gibt's auch mittlerweile so Supercharger. Da ist das Auto eine halbe Stunde sogar voll. Das ist so ein fetter Klotz. Und dann tut das ganz schnell laden bis auf 150 kW. Und wie gesagt, da habe ich auch nicht so Probleme. Wenn ich keinen Bock habe oder irgendwie unterwegs bin, dann ist es auch günstig, ist auch nicht so teuer.
3: Gut, was machst du in der halben Stunde? Däumchen drehen. Oder was machst du?
4: Nee, also das Auto hat Entertainment. Du kannst Spiele spielen, gegen andere spielen. Du kannst im Internet surfen.
3: Also sitzt der Can dann in seinem Auto und surft eventuell auf dem Handy oder auf dem Display oder irgendwie?
4: Ja, manchmal hab ich eine hübsche Fahrerin neben mir, manchmal so ein kleiner Flirt.
3: Und dann führst du Gespräche während der Ladezeit?
4: Ja, schon. Manchmal tauschen wir uns aus und bist du zufrieden, wie viel Reichweite und so. Ja. Komm mal schnell ins Gespräch.
3: Ja, und bist du's? Ich meine, jetzt fährst du ja schon eine Weile damit.
4: Was bin ich? Hab die Frage.
3: Kommst du damit hin mit der Reichweite oder sagst du, man merkt dann schon die Nachteile zu einem Verbrenner?
4: Also ehrlich gesagt, so weit bin ich noch gar nicht gefahren. Das höchste war, glaube ich, 100 Kilometer. Das habe ich bis jetzt noch nicht gemacht. Aber
3: wie viel nochmal? Wie viel Kilometer?
4: Also Umkreis 100. Mehr bin ich ehrlich gesagt noch nicht gefahren.
3: Oh, okay. Also, kein Urlaub hier, irgendwie mal weiter weg?
4: Nee, ich bin so ein Fliegermensch.
3: Ah, okay.
4: Also ich Auto nicht so gerne. Aber mein Bruder zum Beispiel, der ist damit in die Türkei gefahren.
3: Mit deinem oder mit dem vom Onkel?
4: Nee, der hat einen Tesla, auch elektrisch. Und der ist damit sogar bis in die Türkei gefahren. Der hat 8-mal geladen unterwegs. Der meinte, ich habe keine Probleme gemacht, war super, gerne wieder. Der will jetzt im Sommer nochmal, also mit voll elektrischen. Und Strom ist wesentlich günstiger. Aber wo Licht ist, auch Schatten natürlich. Das Auto zum Beispiel, im Winter merkst du viel mehr, dass das viel mehr Strom schluckt als ein Verbrenner. Verbrenner hat viel mehr Reichweite, überall Tankstellen und weiß ich nicht. Also muss man sich auf jeden Fall gut überlegen. Wenn man das Auto zu Hause nicht laden kann, ist eh immer, kannst du dann vergessen.
3: Jetzt hast du dich ja aber nicht für einen Amerikaner entschieden, sondern für einen Chinesen, also chinesisches Auto. Gut, gibt ja viele Teile, die wahrscheinlich trotzdem in China produziert werden, egal ob man sich einen Tesla kauft oder einen deutschen E-Auto. Warum ausgerechnet jetzt XPeng? Was hat dich da mehr überzeugt?
4: Weil ich finde, es gibt ja nicht nur XPeng, es gibt auch BYD oder NIO, ich weiß nicht, ob der da was sagt, sind ja auch China-Autos. Und ich war gerade überlegen, ob ich einen NIO hole oder einen XPeng. Und wie gesagt, und das XPeng hat mir halt mehr zugesagt. Und ich finde, China ist viel fortgeschrittener als Europa. Oder als Amerika, finde ich. Und weiß ich nicht. Also ich denke auch, dass China irgendwann, ich denke mal so ein paar Jahren, wird das auf jeden Fall Europa überrollen. Also allein an der Automesse habe ich gesehen gehabt.
3: Du hast dir den XPeng geholt, weil er dir fortschrittlicher erscheint als ein deutsches oder amerikanisches E-Auto.
4: Ja, genau, genau.
3: Was kann denn deiner, was die anderen nicht können?
4: Zum Beispiel, der kann viel schneller laden. Das Auto, wenn du normal Strom anschließt, ist das sogar teilweise in 2 Stunden voll. Also
3: eine halbe Stunde, 2 Stunden, das sind ja keine Maßstäbe, an denen man sagt, das ist schnell. Das klingt ja für mich, klingt das eher nach dem, was man sonst so auch kennt aus dem Elektromarkt.
4: Ja, nee, auch so optisch hat der mir gefallen. Und ich finde, den gibt es auch nicht so oft. Da hat man gesagt, ich kaufe ein Auto, was auch nicht so oft auf der Straße gibt. Und weiß ich nicht, also ich finde China allgemein der Markt da interessant. Mhm. Und dachte ich mir, komm, hol mal ein China-Auto. Ich weiß, ich habe auch viele Kritik auch bekommen, auch von den Jungs und von Familie auch. Wie kann man so ein China-Scheiße kaufen? Was soll das?
3: Frag meinen Onkel, hätte ich gesagt. Was hast du geantwortet?
4: Ich habe gesagt, sie sind viel besser als dein Auto. Ach nein, kann gar nicht sein und sowas. Hab's gesagt, komm, setz dich mal rein. Boah, ist aber echt schön. Wie teuer war der?
3: Wie heißt das Modell, was du da hast?
4: L43 heißt der.
3: L43?
4: Ja, das so, mit Zahlen sind das immer.
3: Ah, okay. Okay. Genau. Wollte mich mal gucken, ob ich ein Bild dazu finde, weil wie gesagt, ich kann mit sowas nicht viel anfangen. Wenn man mir nur den Namen sagt und das Modell, habe ich meistens kein. Klar, natürlich weiß ich, wie ein VW Golf aussieht, aber da, bei bestimmten Modellen, da fehlt einfach das Bild im Kopf. Also du bist relativ zufrieden. Wie groß oder welchen Faktor hatte der Preis bei dieser Entscheidung?
4: Also der Preis war auf jeden Fall wesentlich günstiger. Ich habe auch natürlich andere Autos geguckt, die waren über 10.000 Euro teurer und viel weniger Reichweite und so nicht so ein Entertainment wie das Auto. Und weiß ich nicht, dann dachte ich mir, komm, kauf dir den mal. Und teuer fand ich das jetzt auch nicht, das kann ich auf jeden Fall verkraften.
3: Find das interessant, hättest du, weiß ich nicht, vor 20 Jahren, als ich noch sehr jung war, und hätte ich da meine Kumpels gefragt, so nach welchem Faktor entscheidest du, welches Auto du dir holst? Da war eigentlich so gut wie immer die Antwort, der muss viel PS haben.
4: Ja.
3: Und das Potenzial, dass ich den vielleicht ein bisschen tunen kann und tiefer legen kann. Das waren so Sachen, die wichtig waren. Du nennst Entertainment. Das wäre uns damals nicht klar. Da kam man mal auf die Idee, das Autoradio auszubauen und stattdessen dann irgendwie was einzubauen, wo man MP3-Stick reinstecken kann. So, boah, krass, du kannst MP3s gucken oder du kannst eine DVD gucken. Das waren so die Highlights. Ich habe das Gefühl, die PS spielen gar keine so große Rolle mehr bei dir, oder doch?
4: Nee, nicht so wirklich. Also, ich weiß ehrlich gesagt gar nicht, wie viel PS der hat, fällt mir gerade ein. Schon um die 300, glaube ich, aber so ganz genau weiß ich das jetzt nicht. Weil ich habe das Auto reingesetzt, ich dachte mir, boah, geht der schnell ab. Und das hat mir schon gereicht, also die PS-Zahl, ich glaube um die 300 auf jeden Fall.
3: Warum ist denn Entertainment für dich wichtig bei einem
4: Auto?
3: Ja,
4: ich finde, das wird alles digitaler und alles moderner und ich lege mehr auf Entertainment, lege ich auf jeden Fall mehr Wert im Motor. Und ich will mich im Auto wohlfühlen und für den Preis, für das Entertainment kriegt man nicht so überall. Also finde ich auf jeden Fall. Und Entertainment macht mir Spaß beim Autofahren. Ich bin auch ein Typ, der auch viel Kilometer im Jahr fährt und darauf lege ich dann viel Wert.
3: Ich habe letztens einen Talk gesehen im Fernsehen. Ich glaube, es war bei Lanz, ich bin mir nicht mehr ganz sicher. Und die Aussage ist mir aber stehen geblieben, also im Kopf geblieben. Da hat einer gesagt, also nicht wortwörtlich, aber so sinngemäß, deutsche Autos stehen für Qualität, sind Qualitätsautos und chinesische Autos sind Handys auf Rädern. Würdest du das auch so sehen?
4: Ja, würde ich auch so sehen. Ja. Die Qualität hier, weil wenn ich so ein Mercedes, so ein elektrisch sehe, ist viel, allein schon die Karosserie ist viel dicker. Also das merkt man. Das stimmt auch.
3: Das heißt, man macht dann auch Abstriche, wenn man sich für ein chinesisches Auto entscheidet?
4: Ja, also wie gesagt, für das Auto muss ich locker 20.000 Euro mehr auf den Tisch legen. Und aber ich wusste auch schon vorher, dass die China-Autos so ein bisschen von der Karosserie sind, dass die halt ein bisschen dünner gebaut sind, also dass man auch ein bisschen Geld sparen tut. Ich habe das schon vorher gemerkt. Aber wie gesagt, ich war zufrieden, habe gesagt, hol mir den. Wenn es mir nicht gefällt, kann ich den immer noch verkaufen. Und mal schauen, also wie lange ich den noch fahre.
3: Würdest du dir, oder kannst du das jetzt gerade noch nicht abschätzen, ob du dir nochmal ein chinesisches Auto kaufen würdest?
4: Nee, ich glaube diesmal ein Tesla. Also habe ich mir, wenn überhaupt, überlegt. Gibt es ein neues Modell? Ja, ich habe das neue Modell letztens auf der Straße gesehen. Dachte ich mir, wow, cool, sieht auch schön aus. So teuer ist der auch nicht, der Tesla. Und mal gucken.
3: Das heißt, du gehst dann schon eher nach dem Optischen?
4: Ja, auf jeden Fall. So, wo das so ein Hingucker soll das sein, so wo man sagt, boah, wow, schönes Auto.
3: Glaubst du, da ist noch viel Luft nach oben bezüglich Entertainment oder sagst du, nee, die Grenzen sind ausgeschöpft?
4: Nee, auf jeden Fall. Also was ich hier bei der China Automesse gesehen habe, das war der Wahnsinn. Also allein schon, da haben die so ein Himmeldach, kannst du sogar steuern und
5: Nee, ist auf jeden Fall Luft nach oben. Auch allein schon mit den Handys und so, wie du das verbindest. Und manchmal habe ich auch Probleme, ja. Aber ist auf jeden Fall Luft nach oben. Das Auto macht auch regelmäßig Updates. Und danach spielt er ein Update drauf und danach kommen wir so, wie beim Handy, wie beim iPhone.
3: Dann, da war ja gerade das Beispiel, ne? Handy, ein Handy auf Rädern quasi.
5: Ja, genau, genau. Und allein schon die Updates finde ich cool, sie sind kostenlos. Das Navi wird immer upgedatet und muss man nicht extra irgendwie dazu bezahlen oder so. Bei anderen Herstellern, also kostet das Geld, jetzt bei dem nicht, bei China-Modelle allgemein.
3: Ich hab mir früher für mein deutsches Auto damals immer eine CD gekauft. Die muss ich dann einlegen und dann hat das immer ewig gedauert bis. Oder nee, Quatsch, die wird nicht überspielt. Das war dann die neueste Navi-CD. Und wenn du Navi benutzen wolltest, musstest du die Navi-CD einlegen. Kennst du das noch?
5: Ja, sag mir gerade was, ja.
3: Und da gab es auch Unterschiede. Es gab zum Beispiel die Europa-CD, dann gab es die Westeuropa, ja, genau, Osteuropa-CD.
5: Manchmal waren die zerkratzt, dann konnte ich das nicht mehr lesen, ja, weil der Schlüssel drauf lag.
3: Das kannst du mit den heutigen Navis natürlich nicht vergleichen. Da war einfach nur ein Pfeil. Also mehr Navi gab es nicht. Es war ein Pfeil, der dir angesagt hat, 300 Meter, 200 Meter.
5: Genau.
3: Und eine Stimme, die halt rauskam.
5: Oder so ein TomTom-Gerät war da früher, so ein ganz fettes Teil.
3: Das war dann die Option, um nachzurüsten, genau, wenn dein Auto sowas nicht hatte. Dann hast du dir sowas reingemacht. Aber auch da, wenn du überlegst, du hast damals die Dinger angemacht, diese Navis, und dann hast du erst mal 5 Minuten gewartet, bis die sich mit einem Satelliten verbunden haben.
5: Genau. Manchmal, wenn man im Wald ist oder so, hat man keinen Empfang gehabt mit dem GPS.
3: Letzte Frage an dich. Wenn du dir noch ein Feature für ein modernes Auto wünschen könntest, ein Auto der Zukunft, was wäre das?
5: Ein Feature?
3: Ja. Kann ein Entertainment-Feature sein, kann aber auch ein technisches Feature sein. Was wäre die nächste Entwicklung, wo du sagst, das würde mich jetzt interessieren, das würde mich neugierig machen, das würde mich... Take my money.
5: Boah, gute Frage. Ich überlege gerade, was wäre für mich ein Feature, wo ich sage, mehr Reichweite.
3: Okay. Also eher dann wirklich das Wichtige, die Kernkompetenzen eines Autos.
5: Ja, genau, auf jeden Fall mehr Reichweite. Und aber man kann ja heutzutage auch auf einem Auto schlafen, der hat so einen Camp-Modus. Mhm. Und danach kannst du sogar im Auto schlafen, dann schließt du die Türen und alles, der heizt das alles auf. Und das gab es ja früher alles auch nicht.
3: Ja, na gut, es gab schon welche, die aufheizen konnten. Das gab es natürlich, oder das gibt es auch natürlich für ganz normale Verbrenner. Aber es war meistens immer so ein Add-on, was man extra bezahlen musste. Und das war nicht ganz günstig.
5: Ja, und das Hauptmerkmal war auch damals gewesen, wo ich das Auto entschieden habe, die Benzinpreise beim Diesel war über 2 Euro auf jeden Fall gewesen. Da habe ich mir überlegt, komm, hol dir mal ein elektrisches, weil die Spritpreise waren mir zu teuer. Und dann, das war auch so ein Ding, wo ich sage, komm, schon ein elektrisches Auto, habe eine Wallbox in der Garage eingebaut vom Elektriker und echt wunderbar. Ich habe noch nie damit Probleme gehabt, die haben schon nie einen Stich gelassen oder das Laden hat irgendwie nicht funktioniert oder so, wirklich immer top.
3: Can, danke dir erstmal für deine Erfahrung und dir einen schönen Abend. Bis bald. Mach's gut.
5: Dankeschön. Tschüss. Dir auch. Ciao.
3: Anrufen vom Handy und vom Festnetz. Heute sprechen wir über chinesische Autos. Ich möchte von euch wissen, sagt ihr, boah, Schnäppchen, da habe ich mir auch schon überlegt, einen zu holen? Oder sagt ihr, nee, finde ich irgendwie zu riskant? Also mutig vom Can, wie ich finde, ein Auto zu kaufen von einer Marke, die erst neu nach Deutschland gekommen ist, wo es noch wenig Erfahrungsberichte gibt. Aber er hat gesagt, nö, gefällt mir, Preis passt und das, was ich da geboten bekomme an Entertainment, ist genau das, was ich mir wünsche, haben die wenigsten. Also nimmt mein Geld. Bin gespannt, eure Geschichten zu hören. Jetzt gehen wir in die nächste Leitung.
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3: Guten Abend, hallo.
6: Hallo.
3: Hallo, wer da, woher?
6: Hi. Daniel, du kennst mich wahrscheinlich schon. Ich habe schon mal vor ein paar Jahren angerufen. Ich bin Erik aus Göppingen.
3: Erik, grüße dich. Daniel hier. Schön, dass du anrufst. Jetzt zu viel zu verlangen. Genau, es ist zu lange her. Aber schön, dass du es noch weißt. Das ist immer gut.
6: Ich weiß noch.
3: So, erzähl, was hältst du von chinesischen Autos?
6: Also erstmal muss ich sagen, ich bin noch jung. Ich bin 18. Ich habe noch gar keinen Führerschein. Zu einem, weil meine Mutter gemeint hat, ja, soll ich es nicht machen.
3: Also, du sollst es nicht machen?
6: Ja, ich habe es auch nicht verstanden. Keine Ahnung. Sie meinte, dass ich zu hastig dann fahre oder so.
3: Die hat Angst um dich.
6: Mich nicht fragen. Kurz zu machen. Naja, auf jeden Fall sehe ich jetzt in Betracht, also meinen Führerschein jetzt bald anzufangen.
3: Mhm.
6: Und tatsächlich chinesische Autos, also irgendwie hier ist es jetzt nicht so, also in meiner Generation jetzt, also das, was ich von meiner Stufe weiß, irgendwie fährt da jetzt jeder, der schon seinen Führerschein hat und der schon 18 ist, eigentlich nur ein Verbrenner. Ja, und tatsächlich hat ein Kollege von mir neulich in einer Seminararbeit genau über dieses Thema präsentiert. Und was mich halt echt überrascht hat, ist, dass solche Marken wie BYD oder so, so Elektroautos auf den Markt bringen, die teilweise die Hälfte von den deutschen Elektroautos kosten. Und dass es halt viel preiswerter ist, sich so ein Auto zu kaufen, anstatt zum Beispiel einen Mercedes EQA, der, boah, ich bin mir nicht ganz sicher, aber ich glaube ungefähr 60.000 Euro kostet.
3: Mhm.
6: Ja.
3: Findest du das viel Geld aus deiner Sicht mit 18, 60.000 Euro? Oder sagst du Schnäppchen?
6: Nee, tatsächlich, also 60.000 Euro ist schon echt heftiger Preis für.
3: Das ist richtig viel, muss man wirklich sagen.
6: Echt viel.
3: Du hast gerade gesagt, die Leute, die in deinem Alter so sind, die gerade ihr erstes Auto holen, die haben sich alle einen Verbrenner geholt. Was vermutest du, was steckt dahinter? Also könnte vielleicht daran liegen, dass man da in dem Alter noch nicht so viel Geld hat, oder?
6: Ja, ich glaube aber auch, dass die meisten eher nicht so sehr Lust auf ein Elektroauto haben. Ich meine, ich weiß nicht, ob du das kennst, aber es sind sehr viele Memes über Elektroautos rausgekommen.
3: Ja gut, aber was zahlst du für einen gebrauchten Wagen für einen Fahranfänger? Weiß ich nicht. Also ich kenne jetzt gerade, haben so ein paar aus meinem Freundeskreis, da sind die Kinder schon langsam erwachsen. Wenn ich ganz ehrlich bin, die schauen sich um, so zwischen 2.000, 3.000 Euro, vielleicht 4.000 Euro maximal für den ersten Wagen.
6: Ja. Ja.
3: Dafür das Geld kriegst du kein Elektroauto.
6: Ja, auf gar keinen Fall.
3: Auch keinen gebrauchten.
6: Nee. Also für das Geld tatsächlich nicht.
3: Nee.
6: Aber es gibt ja diese, ich weiß nicht, wie ich das jetzt genau hier nennen soll, aber diese Autos, diese Mini-Autos, die so 45 km/h fahren, die man schon ab 15 fahren kann. Und die kosten, glaube ich, so um die 8.000 herum, wenn man sie sofort kauft. Aber man kann diese Autos tatsächlich auch mieten.
3: Wer kauft sich sowas, frage ich mich immer. Ich habe die auch schon gesehen. Ich finde die auch irgendwie so, wenn ich mir vorstelle, so okay, ich fahre zum Einkaufen, so in der City, okay. Mhm. Aber sobald ich mal den Erik in Göppingen besuchen will, wird es schwierig.
6: Ja, das ist halt sehr schwierig damit. Also die meisten nutzen das halt eigentlich nur, um zur Schule zu kommen und sich irgendwo zu treffen, in der Innenstadt oder so. Mhm. Ich meine, dann ist es natürlich perfekt.
3: Ja, super.
6: Weil das fährt für 40, damit kann man bei Regen fahren.
3: Ja. Ja. Ich hätte geträumt damals. Ab wie vielen Jahren darf man das fahren? Ab?
6: Ab 15. Also
3: was, echt?
6: Man braucht dazu einen Führerschein. Ja.
3: Nice. Ja gut, aber es erklärt mir auch wieder, warum ich so wenig davon sehe, weil das ist eine Ansage, 8.000 Euro für so einen Wagen.
6: Ja,
3: überlegst du dir dreimal, ob du nicht vielleicht auch nochmal 2-3 Jahre wartest, dann den Führerschein machst und dann dir ja, einen gebrauchten holst, ein richtiges Auto.
6: Ja, das war auch mein Gedanke.
3: Okay.
6: Also für 8.000 kriegt man eigentlich schon einen guten Gebrauchtwagen.
3: So, du sagst gerade, dass die jungen Leute dann doch sich auch gerne mal die chinesischen Marken wie BYD anschauen und sagen, das ist günstig. Was halten die aber von der Technik, von der Leistung, von der Qualität? Was denkst du selbst darüber, über diese Faktoren?
6: Also von der Leistung her muss ich tatsächlich sagen, was ich da gesehen habe, jetzt neulich auf den Plattformen Instagram, TikTok und Co. Mhm. Also kennst du die Marke Xiaomi vielleicht? Also sagt dir das was?
3: Ist ja auch eine Handymarke. Ach, die machen so viele elektrische Dinge.
6: Ja, die machen auch Autos tatsächlich.
3: Ja.
6: Und auf die Leistung bezogen, ich glaube, das neueste Modell von Xiaomi schafft es tatsächlich sogar auf Höchstgeschwindigkeit so schnell wie ein Lamborghini Huracan zu beschleunigen.
3: Mhm.
6: Und das finde ich halt schon echt krass für ein elektrisches Auto.
3: Mhm.
6: Ja, aber sonst von der Qualität her, also ich weiß nicht ganz genau, natürlich werden sie andere Materialien benutzen als die deutschen Hersteller. Ich glaube, da sind die auch von der Qualität her besser, die deutschen Hersteller. Aber ich muss echt sagen, dafür, dass man für so ein BYD jetzt 30.000 zahlt und der fast gleich aussieht wie ein EQA oder so,
3: mhm.
6: Ich meine, die Hälfte des Preises ist halt echt schon viel.
3: Ist viel. Und am Ende auch für dich der entscheidende Faktor, dass du sagst, wenn, dann würde ich mit sowas eher liebäugeln?
6: Ja, aktuell tatsächlich schon, ja. Weil ich meine, 60.000 Euro für jetzt ein EQA, jetzt mal kurz herzuzaubern, das kriege ich jetzt ein bisschen schwierig hin.
3: Ich muss sagen, ein Faktor, über den ich zum Beispiel als Jugendlicher nicht nachgedacht habe, ist der Wertverlust von einem Auto. Wenn du dir so ein 60.000, 80.000 Euro kaufst, sobald du vom Hof fährst, ist der ja gar nicht mehr so viel wert.
6: Ja, das stimmt. Das kommt ja dann auch auf die Kilometeranzahl an, mit dem du dann gefahren bist. Und ja.
3: Das heißt, der Wertverlust, den hast du natürlich auch bei einem Auto, was 30.000 neu kostet. Aber es tut weniger weh irgendwie, habe ich das Gefühl.
6: Ja, ich glaube auch. Ich meine, so ein BYD könntest du dann vielleicht noch für so 15.000 verkaufen am Ende oder so, wenn es gut läuft. Mhm. Und ja, natürlich tut das weniger weh.
3: Ich denke da eher so, wie viel muss ich arbeiten, um mir dieses Auto zu leisten?
6: Als 18-Jähriger.
3: Wie viele Jahre muss man dafür arbeiten, weißt du, bis man das abgezahlt hat? Gut, als 18-Jähriger, wie gesagt, würde ich eher zu einem Gebrauchten raten.
6: Ja, ja. Anstatt also überhaupt jetzt aktuell, also ich wundere mich überhaupt, warum die ganzen Leute, also natürlich als Fahranfänger natürlich erstmal jeder einen Verbrenner, um in das Fahren so reinzukommen. Aber ich meine, die Spritpreise jetzt sind ja auch nicht gerade die günstigsten. Und ja, ich wundere mich, dass man da nicht tatsächlich dann direkt auf ein Elektroauto umsteigt. Gut, wie gesagt, es kostet halt ziemlich viel. Aber vielleicht lohnt es sich sogar auf die Jahre draufgezählt, wenn die Benzinpreise weiterhin steigen werden, dass es vielleicht auf Dauer schlauer ist, sich ein Elektroauto zu holen und kein Verbrennerauto.
3: Stehst du dieser Technik offen gegenüber oder bist du eher Team Verbrenner und sagst, nee, das muss knarren, das muss stinken, das muss irgendwie einfach irgendwie das Gefühl sein? Ich meine, das ist positiv. Ich liebe auch diesen Geruch, muss ich sagen. Ich finde den jetzt nicht schlecht, aber es ist jetzt natürlich nichts, was ich als Parfum tragen würde. Und trotzdem verstehe ich diese Leidenschaft, diese Faszination dafür, absolut.
6: Ja, also ich würde sagen, es muss irgendwie so ein Mittelding geben. Also ich würde auf jeden Fall für die Innenstadt höchstwahrscheinlich, also entweder, also wenn ich irgendwann das Geld dann habe, entweder mir dann ein Hybrid kaufen oder halt den vollelektrischen, weil ich glaube, auf so kurze Distanzen ist es schlauer, einfach ein elektrisches Auto zu fahren. Ich meine, es ist einfach, ja, umweltfreundlicher tatsächlich und man verbraucht weniger Energie. Aber ich glaube, auf so lange Distanzen mit einem Elektroauto, also ja, wie der Vorredner schon gesagt hat, es dauert zwar nur eine halbe Stunde, aber ich bin ein ziemlich ungeduldiger Mensch und ich mag es eigentlich einfach mal so eine halbe Stunde da dazustehen und ja, Däumchen zu drehen.
3: Gut, das wäre jetzt natürlich Vollaufladen, ne? Aber das machen ja, glaube ich, die wenigsten, den wirklich Vollaufladen. Man fährt wahrscheinlich Elektro auch ganz anders, als man den Verbrenner fährt. Das sind dann eher so kurze Mini-Etappen, die man dann macht. Wobei ich sagen muss, gut, mit 18, da bin ich auch mal 1200 Kilometer durchgebrettert, ohne große Unterbrechung, außer vielleicht mal kurz Pipi. Aber heute mache ich dann doch ganz gerne bei langen Strecken so alle 200, 300 Kilometer mal 10 Minuten Päuschen. Der Hund freut sich auch und weiß ich nicht, fühlt sich angenehmer an. Liegt vielleicht am Alter, ich weiß es nicht.
6: Ja, kann sein.
3: Kann sein. Gut, also wir halten fest, noch keine Erfahrung damit, aber du bist prinzipiell offen für das und preislich gesehen tendierst du auch eher dazu, dann zu einem chinesischen Auto zu greifen.
6: Ja, tatsächlich jetzt aktuell schon, ja. Ich muss auch sagen dazu, also ich glaube, in China ist der deutsche Markt halt auch nicht so richtig weit verbreitet. Ich glaube, wenn man einen Chinesen fragen würde, ja, hast du ein EQA gekauft, dann sagt er dir, nein, warum sollte ich? Wir haben ja die ganzen elektrischen Marken hier, die viel weiterentwickelter sind. Und für den Preis, den die halt das Auto dort kaufen, ist es halt viel günstiger und viel schlauer, sich dort einfach ein BYD oder ein Xiaomi oder ein, ja, irgendeine chinesische Marke zu kaufen.
3: Vielleicht noch eine Frage zum Schluss. Hast du dir mal angeschaut, jetzt gab es ja gerade vor kurzem erst die Automesse da drüben, welche Autos da gerade so präsentiert werden? Da gibt es ja auch viele deutsche Modelle, die bei uns gar nicht erhältlich sind.
6: Boah, tatsächlich, die Automesse habe ich so an sich nicht gesehen, aber ich habe irgendwie so mitgekriegt, dass es irgendwie für die Batterien, für die Autobatterien dort irgendwie neue Vorstellungen gab. Und dass es neue Ideen gibt, wie man die Batterien noch schneller auflädt oder so, oder dass man sie komplett austauscht. Das habe ich irgendwie mitgekriegt. Und bei den chinesischen Autos ist es ja ganz krass. Also was sie da haben, ich habe irgendwie so gesehen, dass es ein chinesisches Auto gibt, das irgendwie so Rampen hochgefahren ist, also so 10 Meter hohe Rampen einfach so ohne Probleme hochgekommen ist. Also so als Test. Und ja, Also von den deutschen Autos, die dort präsentiert wurden, habe ich jetzt tatsächlich nicht wirklich viel mitgekriegt.
3: Okay.
6: Aber ich weiß von einem chinesischen Kumpel von mir,
3: ja,
6: dass die Leute in China, also jetzt mal auf gut Deutsch gesagt, von den deutschen Autos sagen, dass von den deutschen Elektroautos sagen, dass das alles derselbe Scheiß ist, weil im Grunde genommen ist es ja alles auf elektrisch basierend, und ob man sich jetzt einen BYD kauft, der mit Elektrik fährt, oder ein EQA, der mit Elektrik fährt, macht es für die dort keinen großen Unterschied. Und deswegen holen die sich dort lieber so diese deutschen Markenzeichen Verbrennerautos, ein BMW, ein Mercedes, ein Porsche, weil das ist bei denen dort eher so das Statussymbol.
3: Okay. Ja. Erik, danke dir für deine Meinung und Geschichte. Dir einen schönen Abend, bis bald, mach's gut.
6: Dankeschön, darf Tschüss. Ich noch jemanden grüßen?
3: Ja klar, mach mal.
6: Ich grüße Cedric Vario und Juli Müllers und Dennis Unter.
3: Alright, bis dann, mach's gut.
6: Bis dann, ciao.
3: So, anrufen dürft ihr vom Handy und vom Festnetz die Nummer zu mir ins Studio.
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3: Heute Abend möchte ich eure Erfahrungen hören mit chinesischen Autos. Wer von euch hat schon mal eins getestet? Wer würde sich da nie im Leben reinsetzen? Und wer fährt sogar eins und kann berichten? Ja, läuft gut oder hab Schwierigkeiten. Wenn dann mal was kaputt geht, dann musst du zusehen, wie du es repariert bekommst, weil es einfach zu wenige vielleicht auf dem Markt gibt. Das spielt ja manchmal auch einen großen Faktor, gerade bei den Gebrauchtwagen. Gehen wir mal in die nächste Leitung. Wen haben wir denn dran? Da ist wer dran mit der Endziffer 05. Guten Abend, hallo.
7: Hi Daniel, grüß dich.
3: Wer da, woher?
7: Der Kay aus Stuttgart. Wir haben uns vor ein paar Wochen schon mal gehört.
3: Okay, schönes Anruf.
7: Also hast du ein interessantes Thema heute Abend?
3: Das freut mich.
7: Schön. Ja.
3: Was glaubst du, wer gibt die Richtung an, wie sich die Zukunft der Automobilität entwickelt?
7: Ganz klar die Chinesen.
3: Warum entsteht aber trotzdem bei vielen immer noch so dieser Eindruck, wenn man hier so hierzulande so mit den Leuten spricht, dass das von unserer Politik ausgeht? Also es ist jetzt mein Eindruck, ich weiß nicht, ob ich jetzt richtig liege, aber ich habe das Gefühl, die Leute schimpfen auf die Politiker, dass die das quasi vorgeben. Du sagst aber, das kommt gar nicht von uns, das kommt eher von da.
7: Ja gut, die haben halt eine ganz andere Preise als wir, und dazu packen sie die Autos komplett voll, und die Autos sind nicht schlecht. Also man kann da nicht sagen, dass da klar Mercedes, BMW, das sind natürlich ganz Premium-Marken, aber wenn man mittlerweile bedenkt, dass man vergleichbare Verbrenner für eine Oberklasse-Fahrzeug mittlerweile um die 100.000 Euro bezahlen muss, der Premium-Hersteller, das kann sich nicht jeder auf Dauer leisten. Also wo hört es dann irgendwann auf? Und wenn man dann schnellere Autos mit einer ähnlichen komfortablen, guten oder sehr guten Ausstattung, eine schöne Verarbeitung für knapp die Hälfte bekommt, dann stellt sich die Frage, warum sollte ich mein Geld aus dem Fenster schmeißen? Ich kann noch fast zwei Fahrzeuge damit kaufen. Also
3: ja. Nenn mir mal die drei wichtigsten Faktoren, die für die Entscheidung eines Autos bei dir eine Rolle spielen.
7: Also es muss für meine Bedürfnisse sein. Also ich mache mir immer Gedanken, für was hole ich das Auto?
3: Also für mich und meine Freundin, oder brauchen wir vielleicht mehr Platz für Familienautos, bei denen eine Rolle spielen?
7: Also es muss für meine Bedürfnisse sein. Also ich mache mir immer Gedanken, für was hole ich das Auto?
3: Also für mich und meine Freundin, oder brauchen wir vielleicht mehr Platz für Familie?
7: Genau.
3: Ne? Klein oder groß, quasi so die Frage.
7: Drei und

0: fahre ich auch mal. Aber von den 365 Tagen im Jahr fährst du doch eigentlich zu 90% zur Arbeit.
1: Eben, richtig. Und dann muss man halt abwägen, wie viele Kilometer fahre ich, wie viele Kilometer muss ich pendeln, wie oft muss ich unter der Woche überhaupt tanken, ja? Wenn ich, sage ich mal, 10 Kilometer hin, 10 Kilometer her, da reichen mir die 400, 500 Kilometer Reichweite. Und wenn ich noch idealerweise ein Eigenheim habe, wo ich eine PV-Anlage, einen Speicher vielleicht noch habe, dann kann ich das Ding zu Hause ohne Probleme auch aufladen, auch wirtschaftlich. Dann brauche ich keinen Verbrenner mehr. Natürlich ist ein Verbrenner schön, es hört sich gut an. Man ist damit auf jeden Fall auch flexibler. Aber wenn ich reise, dann fahre ich keine 800 Kilometer am Stück in der Regel. Dann mache ich halt irgendwo mal eine Pause.
0: Bist du auch schon in dem Alter? Das ist beruhigend. Ja, also, wie alt bist du jetzt, Kay? Wow. Erzähl mal, wie alt bist du?
1: Ich bin 40.
0: Bist 40? Ah, guck mal, sind wir Gleichstand. Okay, dann wundert es mich nicht.
1: Ja, yeah. Es ist so. Also ich bin ja auch schon von Hamburg hier runter an einem Stück gefahren, wirklich nur kurz gepinkelt. Aber das war nachts und das schaffst du tagsüber gar nicht.
0: Okay, also halt mir fest. Von diesen drei entscheidenden Faktoren, Faktor 1, wofür brauche ich das Auto? Brauche ich ein großes, brauche ich ein kleines, brauche ich ein mittleres, brauche ich eins mit viel Kofferraum und so weiter. Okay, nachdem du das quasi für dich festgelegt hast, was ist der zweite Faktor, auf den du achtest?
1: Ja, das muss schon wirtschaftlich sein. Es muss halt, klar, ich mag es auch gerne sportlich, ja. Es ist auch Fahrzeug, was ich fahre. Es soll nicht nur einfach rollen. Es soll auch das machen, so, wenn ich damit fahre, dass ich mich auch wirklich damit gut fühle. Sag ich. Also, es ist ein gutes Gefühl zurückgibt und ich mich nicht ärgern muss. Und vor allem, es muss ein stabiles Fahrzeug sein. Also ich habe keine Lust, jedes Mal in die Werkstatt damit das Auto abzugeben oder sonstiges. Das sind so schon wichtige Kriterien für mich.
0: Also Qualität packen wir auf die zwei.
1: Genau, Qualität.
0: Jetzt ist ja, wir sind ja alle jetzt keine Autoprofis, wobei der eine oder andere wird sich jetzt vielleicht doch so schimpfen, aber wie kann ich als normaler Bürger, als Laie, sage ich mal, sagen, das ist Qualität und das ist nicht Qualität? Jetzt, wir sind ja so ein bisschen auch geblendet, ne? Eine Marke steht ja auch für einen gewissen Qualitätsstandard, wenn man sich aber dann die Fakten anschaut, weißt du, wie viele Menschen mit deutschen Marken in die Werkstatt jede Woche rennen, weil irgendwas kaputt ist? Also, ne?
1: Das war mal. Also deutsche Qualität, das war mal. Das war früher Ingenieurskunst, sage ich mal, für die Ewigkeit. Mittlerweile ist die Ingenieurskunst so ausgelegt, dass man da immer wieder Geld reinholt vom Endverbraucher. Und zwar da, es ist einfach so. Die Technik ist einfach dafür so gemacht, dass man immer wieder in die Werkstatt muss. Du hast keinen Ausweg.
0: Am schmerzhaftesten wurde mir das bewusst, als ich mal, also bei meinem allerersten Auto, da konnte ich, nachdem ich gesehen habe, okay, das Licht flackert, konnte ich einfach an die Tankstelle fahren, mir eine Glühbirne kaufen, einsetzen, fertig. So.
1: Genau.
0: Beim Auto, was ich mir dann Jahre später gekauft habe, musste ich zur Werkstatt, weil es musste erstmal vorne die ganze Stoßstange abgebaut werden. Es war immens teuer, nur eine Glühbirne zu tauschen.
1: Ja, war es ein Franzose, das Auto? Oder?
0: Nein, mein deutsches Auto.
1: Mein deutsches Auto, okay.
0: Ja.
1: Ich kenne es vom Franzosen deswegen, aber das ist beim Deutschen nicht anders, genau.
0: Aber ich war baff gewesen, ja. Allein die Preise für diese Glühbirne, klar, natürlich, moderne Glühbirne und so weiter. Aber trotzdem war schon heftig gewesen. Also man kann oder man konnte über die Jahre immer weniger selbst an dem Auto machen, habe ich den Eindruck.
1: Ich sag dir, mittlerweile kannst du ja fast gar nichts mehr im Auto machen. Klar, man kann es immer noch tunen, es gibt immer noch Enthusiasten, die viel Geld reinstecken, man kann dennoch viel machen, klar. Aber für den normalen Gebrauch macht man nicht mehr viel. Und so ist das Auto auch ausgelegt. Deswegen sollte jeder meiner Meinung nach entscheiden, wozu brauche ich das Auto, was mache ich damit, wohin fahre ich damit. Und muss es immer noch ein Statussymbol sein im Jahre 2026.
0: Na gut, aber würdest du sagen, das Auto von Chan, ich weiß nicht, ob du das erste Gespräch mitbekommen hast, er hat sich jetzt einen X-Peng geholt. Würdest du sagen, dieses Auto, was hat er gesagt? Jetzt habe ich vergessen, was er dafür bezahlt hat. Weiß ich nicht, was er bezahlt hat. Aber würdest du sagen, das ist schon ein Statussymbol, ein ja voller Technik drin, Entertainment und so weiter. Ich glaube, der wird auf jeden Fall seine Dates damit beeindrucken, wenn er damit durch die Gegend cruist. Über 300 PS. Ich finde, das macht was her, oder nicht?
1: Definitiv. Also mein Schwiegervater in der Türkei, der hat ja ein Skywell, das ist auch ein chinesisches Auto, ein SUV, ein Riesenteil und hat auch alles drin, wirklich alles dran, die Qualität, das Leder, das ist alles wirklich super gemacht. Das Fahrzeug gibt es nicht mal in der Türkei, also es gibt nicht mal einen Shop dafür mittlerweile in der Türkei, da kann man vielleicht ein paar Schiffe da mit dem

0: Fahrzeugen und so kam es auf den Markt, aber es gibt keinen Support, gar nichts. Und das ist jetzt ein Jahr lang gefahren, ohne Probleme. Ja, und ich bin auch damit gefahren, so eine Langstrecke, knappe 800 Kilometer. Es fährt super, es ist super gemütlich und es macht was her, klar. Und ich brauche da halt kein BMW-Logo oder kein Mercedes-Stern vorne drauf, dass es was anderes macht.
1: Okay, so.
0: Und es ist kein Statussymbol, aber das Auto ist riesig, das Auto sieht Hammer. Egal, wo wir anhalten, wow, schönes Auto. Ne? Das ist halt so.
1: Okay, wie sieht's aus mit Punkt 3? Also wir haben, wofür brauche ich es? Die Qualität. Und der dritte Faktor?
0: Was war der dritte Faktor?
1: Weiß ich nicht, okay. Ist ja deiner. Was wäre der dritte, auf den du achtest, nachdem du Qualität und wofür brauche ich es abgeklärt hast für dich?
0: Ja, wie gesagt, also ich gucke schon nach der Wirtschaftlichkeit, ehrlich gesagt.
1: Ach so, die Wirtschaftlichkeit war das. Okay.
0: Ja, also,
1: aber was ist jetzt wirtschaftlich, heißt jetzt im Tages, also was kostet mich der Wagen monatlich oder jährlich oder was kostet er mich beim Kauf?
0: Im Gesamtpaket, ehrlich gesagt. Ich habe vor kurzem auch die Entscheidung treffen müssen. Ich wollte eigentlich, also die letzten zwei Fahrzeuge, die ich hatte, das waren Leasingfahrzeuge, Privatleasing. Und dann wollte ich mir wieder was kaufen. Ja, einen Gebrauchten wollte ich mir holen, einen großen, wo man damit auch wirklich lange Kilometer fahren kann, Diesel. Dann habe ich das in Probe gefahren. Da habe ich mir gedacht, erstens mal ist das Ding, ja, schon veraltete Technik. Und es ist zwar groß, aber es ist nicht wirtschaftlich. Und wenn da mal was kaputt geht, dann zahlst du drauf und dann zahlst du Werkstattgebühren. Da habe ich mir gedacht, das lohnt sich nicht. Ne? Also als in der Familie, also wenn du eine Familie hast, dann willst du das Geld für andere sein. Da spare ich mir lieber das Geld und gib's im Urlaub aus. Also das ist so, ja, das ist nicht mehr ganz so, wie ich da klar, wenn man jünger ist oder wenn man sagt, okay, cool, mein ganzer Freundeskreis, die fahren alle einen fetten Benz oder so. Dann will man vielleicht auch einen fetten Benz fahren oder einen BMW, ja, aber muss nicht unbedingt sein. Also es muss schon wirtschaftlich sein. Aber ich fahre, also persönlich fahre ich jetzt nicht irgendeine Gurke. Das würde ich jetzt nicht machen. Also es muss schon ein gutes, komfortables Auto sein. Es darf nicht zu langsam sein, muss aber auch nicht jetzt irgendwie so hinten rausknallen oder sonstiges. Ja, so der Mittelweg, sage ich mal. Das muss halt gegeben sein, grundsätzlich. Und ich hatte auch davor, also hatte ich ein Plug-in-Hybrid. Davon kann ich eigentlich, also kann ich nicht unbedingt gerade sagen, dass es wirtschaftlich gut oder sonstiges. Es rechnet sich meiner Meinung nach nur, wenn man Kurzstrecke fährt, so ein Plug-in-Hybrid, und man vielleicht zu Hause eine PV-Anlage hat, dann rentiert sich das. Aber ansonsten würde ich jetzt niemandem sagen, hey, kauf dir unbedingt ein Plug-in-Hybrid, das ist was Cooles. Also so habe ich nicht die Erfahrung damit gemacht.
1: Okay.
0: Aber voll elektrisch, ja, also wie gesagt, und wenn ich jetzt gerade Norditalien sage, wenn ich jetzt sage, ich fahre jetzt übers Wochenende, verlängertes Wochenende nach Mailand runter oder was nach Venedig oder keine Ahnung, irgendwo hin oder nach Österreich in die Schweiz, dann hält man ohnehin unterwegs an. Also ja, da macht man sich halt eine längere Kaffeepause. Statt 10 Minuten tanken, macht man halt eine halbe Stunde draus, mein Gott.
1: Unabhängig davon, welchen Antriebsmotor man nutzt, ob nun Verbrenner oder Elektrik.
0: Ja.
1: Da willst du sowieso Pausen einlegen, willst du mir sagen.
0: Ja.
1: Welche chinesischen Autos bist du denn selber schon gefahren?
0: Also tatsächlich bin ich nur den Skywell von meinem Schwiegervater gefahren.
1: Mhm.
0: Und wie gesagt, das ist schon Q7 Größe.
1: Mhm.
0: Audi Q7, also schon riesig das Teil. Hat alles, also von Sitzheizung über Sitzklima und alles. Das Auto ist top. Das Einzige, was mir nicht gefallen hat, war das Lenkrad. Das Lenkrad war nicht dem Auto entsprechend groß gemacht, nicht stark genug. Also wenn man es, war nicht so schön, ehrlich gesagt, das ist das Gefühl am Lenkrad. Ansonsten kann ich über das Auto nichts Negatives sagen. Achso, doch. Vielleicht, weil es ein Chinese ist, das Apple CarPlay, die Verbindung hat sich nicht so gut gemacht. Ansonsten aber Android-Auto, das ging sofort. Aber mit dem Apple, der Hans, hat es nicht so ganz funktioniert. ansonsten.
1: Ich habe das Gefühl, dass so die Entscheidung, welches Auto wir nehmen, ist auch eine sehr emotionale Entscheidung. Ne? Also du sagst gerade hier das Lenkrad irgendwie so. Ich meine, für andere wäre das jetzt wahrscheinlich so ein Faktor, wo sie sagen, echt so kleinkariert, dass er wegen dem Lenkrad ein Auto nicht nimmt. So, jeder wäre vielleicht dankbar, wenn er sowas geschenkt bekäme. Und Kay würde sagen, nee, sorry, aber mit so einem Ding fahre ich nicht rum. Das Lenkrad gefällt mir nicht. Aber ich verstehe, was du meinst. Das ist sich griffig anfühlen muss, hätte ich jetzt einfach mit meinen Worten gesagt. Man fasst es an und man hat so das Gefühl von Qualität, von Stabilität, von Wertigkeit. Ne? Ich glaube, so in die Richtung geht das.
0: Genau, richtig, ja. Es muss ein gutes Gefühl abgeben. Also das, aber es ist bei jedem anders. Andere Leute interessiert es sowas gar nicht. Ja. Es ist schon kleinkariert mit Sicherheit. Und aber wenn ich das Auto kaufen würde, ich würde das Lenkrad wahrscheinlich austauschen. Also da, das ist ja das Einzige, aber ansonsten Top-Auto, Panoramaschiebedach, also wirklich alles drum und dran. Und Langstreckenerfahrung gemacht, fährt sich super komfortabel, hat Leistung, reicht vollkommen.
1: Ich war vor vielen Jahren, war ich mal in Frankfurt bei der IAA, bei der Automesse. Und da stand ich bei einem deutschen Hersteller, der meinen Nachfolger hatte. Ich sage jetzt nicht welchen. Und ich habe dann irgendwie gesagt, so oh, schönes Auto und so weiter. Und habe dann gesagt, die Instrumententafel vorne, die war ja früher analog komplett und
0: jetzt
1: ist sie digital. Und damals war es so, dass es so langsam anfing. Das heißt, zuerst wurde irgendwie die Kilometeranzeige, die wurde erstmal digital gemacht. Dann der Drehzahlmesser, dann die Geschwindigkeit, also so peu à peu. Und ich habe dann gefragt, warum ändert ihr nicht komplett das ganze Instrumentending? Warum wird jedes Jahr eines dieser Elemente digital gemacht? Und dann hat der Verkäufer zu mir gesagt, weil wir das unseren Stammkunden nicht antun können, die kommen mit der Geschwindigkeit, in der die Innovation sich, das würden die dann ablehnen. Und deswegen machen wir das quasi Jahr für Jahr immer so ein bisschen mehr Technik, damit sich der Stammkunde daran gewöhnt. Würdest du sagen, wir brauchen tatsächlich diesen langsamen Fortschritt, um uns besser auf neue Dinge einzustellen? Oder sagst du, nee, ist doch Quatsch, die anderen machen es ja vor. Da kommt plötzlich ein Hersteller aus einem anderen Land, gibt alles in digital und wir sehen aus wie irgendwie, als ob wir Autos aus der Steinzeit produzieren.
0: Ja, also es ist sowohl als auch, also klar, der Stammkunde, der braucht seine Zeit, um sich neu anzugewöhnen. Aber ich, wie gesagt, ich war ja auf einer Suche nach einem Oberklassewagen oder SUV, wie auch immer. Und da hat sich zwischen dem aktuellen Modell und dem Modell davor Welten getan. Deutsche Hersteller, also ich kann es sagen, auch BMW. Wenn ich mir das Fahrzeug anschaue, außen natürlich top, aber innen, der Vorgängermodell sieht aus wie altbacken. Ne? Und das Neue, das ist schon so futuristisch angepasst an die heutige Technik mit dem riesen Display vorne dran, alles Mögliche. Und das macht schon was her. Aber ob das der ältere Stammkunde der Marke auch so sieht, ist halt eine andere Sache.
1: Ja, aber gerade ich vermute, ich habe da nämlich auch gemeint, ja, warum macht ihr das nicht? Naja, der Stammkunde, die haben ein gewisses Profil von ihrem Stammkunden und der ist halt keine 20. Ne? Der ist schon etwas älter, ich weiß nicht mehr, was er damals zu mir gesagt hat, auf jeden Fall älter, wahrscheinlich so alt, wie ich heute bin. Und der mag das nicht so. Die jungen Leute, ja, die lieben diese Technik und diese ganzen Gimmicks, aber die haben auch nicht das Geld, um das zu kaufen. Das hat dann wiederum eher der Stammkunde, der etwas älter ist.
0: Richtig.
1: Und der dann die Kohle hat, ne? Wie oft hört man, dass dann irgendwie jemand so ein Auto kauft, schon etwas älter ist und ja, dann fährt er den nicht wirklich lange und alle anderen freuen sich drauf, dass sie ihn gebrauchten mit wenig Kilometern gekauft haben.
0: Richtig, ja.
1: Okay, dann ziehe ich mal weiter. Ich sehe nämlich gerade, wir haben uns verschwätzt. Ich wünsche dir einen schönen Abend.
0: Ja, ist gut. Und wünsche ich dir auch.
1: Bis bald, mach's gut. Ciao.
0: Bis bald. Ciao, ciao.
1: Anrufen dürft ihr vom Handy vom Festnetz. Heute sprechen wir über Autos. Und zwar über chinesische Autos. Und ich würde gerne wissen, welche Erfahrungen habt ihr damit gesammelt? Wer fährt ein chinesisches Auto? Wie zufrieden seid ihr damit? Habt ihr das schon mal in Erwägung gezogen, euch vielleicht sowas zuzulegen? Wer ist schon mal Probe gefahren damit? Müssen wir Angst vor chinesischen Autos haben, weil sie den Markt überschwemmen mit ihren günstigen Modellen, die gar nicht mal so schlecht von der Qualität sein sollen? Ruft mich an.
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1: Wer hat die 96? Hallo?
3: Hi.
1: Wer dran?
3: Ich bin's, Maurice.
1: Maurice, schön, dass du da bist. Woher rufst du an, aus welcher Ecke?
3: Aus Bingen, Mainz.
1: Schön. So, Maurice, erzähl, wo fängst du an? Hast du ein chinesisches Auto? Was hältst du davon? Erzähl.
3: Ich fahre kein chinesisches Auto, aber ich arbeite in der Werkstatt und habe auch mit chinesischen Autos zu tun, also von Verbrenner und Elektrik.
1: Was machst du beruflich?
3: Kfz-ler.
1: Ah, okay. Wie lange machst du das schon? Wie viele Jahre?
3: Ich mache das jetzt seit 2,5 Jahren.
1: Mhm. Ausbildung gerade noch oder bist du schon fertig?
3: Ja, genau, doch. Also ich habe jetzt gerade meine Zwischenprüfung gemacht.
1: Hast du bestanden?
3: Ja, also ich habe jetzt noch die Prüfung noch nicht zurück, aber ich habe ein gutes Gefühl.
1: Dann drück mir mal die Daumen. Sehr schön.
3: Ja. Wir hatten jetzt auch in der Schule hatten wir gerade eben alternative Antriebe gehabt. Mhm. Und da sind wir auch auf den Faktor zwischen Verbrenner und Elektro, Hybrid und so gegangen in die Geschichte. Und da waren auch viel angesprochen, was mit dem asiatischen Markt zu tun hat. Also von Verbrenner bis Elektro, weil der asiatische Markt, der prägt ja nicht nur den elektrischen Teil, sondern auch den Verbrennerteil. Mhm. Und wir haben ja viele Fahrzeuge auch wie, wenn ich jetzt Marken nennen darf, wie Hyundai oder Toyota, die halt wirklich vorlegen, auch was von der Mechanik im Motor zu tun hat. Die sind sehr aufgebaut wie die alten Golf- oder Opel-Modelle. Also man kommt wirklich an alles ran. Man hat Getriebeteile, die kann man direkt so wechseln und alles drum und dran. Also die sind auf jeden Fall sehr gut ausgelegt.
1: Ich würde ganz gerne mal ganz kurz zurück an den Punkt. Du sagst, wir lernen dann auch den Aufbau eines, also klar, musst du in deiner Ausbildung ja lernen, wie ist ein Verbrennermotor aufgebaut, wie ist so ein elektrischer Motor aufgebaut, ne?
3: Ja.
1: Wird einem im Unterricht, hast du das Gefühl, dass man da schon so eine Art Stimmung merkt, dass man irgendwie so versucht, die jungen Leute, die in die Ausbildung gehen, davon zu überzeugen, dass elektrische Motoren besser sind? Oder würdest du sagen, ich bin, nachdem ich mir jetzt die Technik dahinter angeschaut habe, selber zu dem Entschluss gekommen, dass so ein elektrischer Motor von der Aufbauung her einfacher ist, simpler ist, besser ist? Oder wie denkst du darüber, wenn du dir nur die Motoren jetzt betrachtest?
3: Also wenn ich mir jetzt nur den ganzen Motortrieb angucke oder auch von der Schule her was geprägt wird, klar ist der alternative Antrieb schon direkt so ein bisschen ans Herz gelegt, weil wir kommen da auf jeden Fall von der Fortbewegung nicht weg, finde ich selber zukunftsperspektivisch gesehen. Also jetzt so im öffentlichen Bereich oder sonst was finde ich so alternative Antriebe sowieso viel effektiver, weil die einfach permanent laufen. Man sieht es schon an der Metro oder sonst wo und wasserstoffbetriebene Busse oder sonst was. Da finde ich auf jeden Fall sind alternative Antriebe schon besser. Und im Unterricht selber sehen wir schon den Faktor, was jetzt irgendwie Verbrennermotoren oder Elektromotoren so auch von der Produktion aus ausstoßen oder was sie irgendwie später auf der Autobahn ausstoßen. Und da ist es schon der Faktor irgendwie gleichgesetzt. Also
1: ja gut, das ist jetzt der Umweltfaktor, den du gerade ansprichst. Ja, genau. Ich meinte jetzt eher, dass man sich diese Motoren mal anschaut und selber dann für sich ein Fazit zieht, das ist ein besserer Motor. Was heißt besserer Motor? Der ist vielleicht weniger anfällig für Probleme. Ich habe irgendwo mal aufgegriffen, bitte nagelt mich nicht fest, dass so ein Verbrennermotor aus, weiß ich nicht, bis zu 2000 Einzelteilen besteht. Oder beweglichen Teilen und so ein Elektromotor, ja, nur ein Bruchteil davon quasi an Einzelteilen hat. Ist das wirklich so?
3: Ja, auf jeden Fall. Der Elektromotor besteht auf jeden Fall aus weniger kleineren Segmenten, aber die wiederum sind halt ein bisschen, nicht anfälliger, aber komplexer im Inneren. Also die Segmente in sich selber stimmen halt schon aus mehreren Einzelteilen und die machen das ganze Ding halt schon ein bisschen komplexer doch.
1: Was lernt man bei euch, wenn ein Verbrennermotor kaputt geht? Kann man reparieren? Wenn ein Elektromotor kaputt geht, muss man einen neuen kaufen? Oder was lernt man?
3: Das ist, glaube ich, eher so herstellergebunden. Also es gibt die einen und die anderen. Also jetzt bei Verbrennern ist meistens immer eine Reparatur schon im Fokus. Aber bei einem Elektromotor, da ist die Forschung, glaube ich, ein bisschen weiter als die Reparatur selber. Und das ist leider noch das Problem. Da gehen die Hände noch nicht ganz zusammen, ja.
1: Das heißt, du sagst, es ist zwar prinzipiell möglich, aber wir haben gar nicht das notwendige Werkzeug, um das zu machen.
3: Ja,
1: auf jeden Fall. Und das Know-how. Und die Teile und so weiter. Und dann lohnt sich's gar nicht, wirklich das zu reparieren.
3: Also es ist sehr markengebunden und ich glaube, deshalb gibt es auch, sag ich jetzt mal, auf dem asiatischen Markt oder auf dem deutschen Markt noch wenig, sag ich jetzt mal, direkte konkurrierende E-Autos. Also man sieht schon, dass die deutschen E-Autos ein bisschen ihre Linie fahren und die E-Autos aus der chinesischen oder amerikanischen Branche gehen ihre Linie. Aber es wird noch nicht ganz so konkurrieren, weil einfach der Markt, der wird eher überschüttet, als dass er jetzt irgendwie so wie Saturn und Mediamarkt sich ein bisschen konkurrieren möchte.
1: Okay. Hast du schon mal auf der Hebebühne bei euch auf der Arbeit ein chinesisches Fahrzeug gehabt?
3: Ja. Wir hatten eine Kombi-Limousine gehabt und das war ein bisschen älteres Baujahr. Der hat aber leider noch wenig Reichweite. Also das war das Problem am Anfang, dass die Batterie halt nicht so viel hergegeben hat, was es heute halt auch eher kann. Dann hatten wir auch noch einen Van von Hyundai, also diesen Staria, voll elektrisch. Und der hat auf jeden Fall so ein paar Nuancen zum ID.Buzz. Aber nur ist der vom Innenraum ein bisschen größer. Also er kann auf jeden Fall schon ein bisschen mehr.
1: Mhm. Was war so dein Eindruck, nachdem ihr da dran rumgeschraubt hat? So, das checke ich nicht, da muss man sich erstmal reinfuchsen. Ich meine, das muss man ja grundsätzlich wahrscheinlich. Jedes Auto ist ja anders irgendwie von zusammengeschraubt, sage ich mal. Sind die komplizierter oder würdest du sagen, nö, so groß unterscheiden die sich gar nicht?
3: Nee, also die unterscheiden sich nicht wirklich, aber die sind auf jeden Fall von ihrem Aufbau simpel produziert.
1: Was heißt simpel? Klingt ein bisschen abwertend. Was heißt simpel?
3: Einfach von der Fahrzeuggeometrie auf die eigentliche Mechanik gesehen, können die auf jeden Fall sich ein bisschen, wie wollte ich das jetzt?
1: Weiß es nicht. Wenn du sagst simpler, könnte man auch positiv verstehen. Könnte man auch sagen, hey, das ist ja viel einfacher zusammenzubauen oder zu reparieren, auszubauen, auszutauschen, wie bei einem deutschen Hersteller.
3: Ja, eher meine ich das so, ja.
1: Doch. Echt?
3: Ja, doch. Also die kriegen das schon hin, die Sachen auf jeden Fall so zu positionieren, dass sie stimmig sind. Doch.
1: Und zu welchem Schluss kommst du dann, wenn du dir jetzt die chinesischen Autos anguckst? Ich meine, klar, werden jetzt nicht so viele gewesen sein, aber trotzdem, sagst du irgendwie doch, darf man jetzt nicht unterschätzen, ist jetzt nicht billiger Schrott, sondern das ist schon ernstzunehmende Konkurrenz, oder wie siehst du das?
3: Auf jeden Fall ernstzunehmende Konkurrenz, weil ich finde, dass der deutsche Markt ein bisschen mehr Vorsprung braucht, also oder auch Forschung. Die Sache ein bisschen an den Otto-Normalverbraucher anpassen und mehrere kleinere Modelle, wie es auch der asiatische Markt macht. Mhm. Sie machen ja verschiedene Modelle in Richtung Van oder Kombi und gehen halt mehrere Richtungen mit einem Modell oder mit einer Marke.
1: Mhm.
3: Ja.
1: Und das ist gut oder schlecht?
3: Auf der anderen Seite auch gut, weil wir warten ja eigentlich nur auf ein paar Inspirationen aus dem Ausland und richten uns halt auch danach. Also wir sind jetzt auch nicht gerade daran, die Fahrzeuge ein bisschen zu...
1: Ja. Zu? Maurice, noch da?
3: Ja, doch.
1: Der Satz war nicht zu Ende.
3: Ja.
1: Worauf warten wir?
3: Wir warten auf jeden Fall auf ein bisschen mehr Qualität und Komfort, finde ich auch. Weil der asiatische Markt, der bietet halt einen immensen Komfortbereich.
1: Und da müssen wir noch nachholen, oder was sagst du?
3: Ja, finde ich schon, doch. Okay. Also,
1: da reden wir gleich weiter drüber. Machen wir eine ganz kurze Pause. Ihr könnt gerne anrufen.
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1: Die Night Lounge, heute sprechen wir über chinesische Autos und ich frage, ja, was halten wir davon? Was haltet ihr davon? Welche Erfahrungen habt ihr mit diesen Autos gesammelt? Lohnt es sich, mal darüber nachzudenken, sich ein chinesisches Auto zu kaufen? Oder sagt ihr, ich weiß nicht, irgendwie vertraue ich dem Ganzen nicht, in puncto Qualität beispielsweise. Maurice ist gerade dran aus Bingen. Er ist gerade aktuell in der Ausbildung als Kfz-ler und sagt, die chinesischen Autos, die sind auch viel simpler aufgebaut. Ich stelle das fest, wenn ich die auf der Hebebühne habe, die machen uns schon Konkurrenz. Gerade in puncto Komfort und so weiter sind die ganz weit vorne. Da müssen wir noch nachholen. Wo siehst du... Also ist das die größte Schwäche, der Komfort, den wir haben, oder gibt es andere Punkte, wo du die Schwäche zu deutschen Marken siehst?
3: Also in Sachen Komfort, Design und einfach Struktur und Design, Komfort im Innenraum, Ambiente und sowas, das ist schon sehr futuristischer Markt von China und der bietet halt auch einen großen Fan-Teil. Also ich sehe viele, die fahren lieber China als deutsche Wagen.
1: Spricht dich dieses Futuristische an? Dich persönlich?
3: Ja, schon. Also mit einer leichten künstlerischen Ader ist jeder da schon so ein bisschen... In der Fernstimmung, doch.
1: Okay. Du selbst bist jetzt aktuell wie alt, Maurice?
3: 26.
1: Okay. Und fährst aktuell was?
3: Ich fahre gerade kein Fahrzeug.
1: Ah, okay. Brauchst du nicht im Moment?
3: Nee, ich habe eigentlich alles direkt vor der Haustür so.
1: Okay. Dann ist durchaus praktisch. Wenn du in Erwägung ziehen würdest, dir ein Auto zu kaufen, würdest du die chinesischen in Betracht ziehen und dir mal anschauen oder sagst du, nee, würde ich aus Prinzip schon mal mich eher nur auf die deutschen konzentrieren, da habe ich schon meine Favoriten im Blick oder sagst du, nö, mal gucken, was der Rest des Marktes so hergibt. Gibt ja auch noch japanische Hersteller und so weiter, aber gerade jetzt in dem Punkt.
3: Ich wäge sogar auch von den Oldtimern eher so in Richtung asiatischen Markt, also in Richtung den 90er Jahren. sowie Tokyo Drift und Need for Speed.
1: Ach, geil.
3: Bin ich dann doch eher auch so bei Nissan oder Toyota und die haben es einfach schon irgendwie immer gesehen. Marktlücken oder sowas sind die immer direkt in der Forschung und haben Tuning direkt irgendwie Meilensteine gelegt. Also deswegen müssen wir da auf jeden Fall noch eine Schippe drauflegen.
1: Okay. Maurice, vielen Dank für deinen Anruf. Dir einen schönen Abend.
3: Danke.
1: Mach's gut.
3: Wünsche dir auch.
1: So, anrufen dürft ihr vom Handy, vom Festnetz die Nummer zu mir.
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1: Vor allem beim Komfort, sagt der Maurice aus Bingen. Wie seht ihr das? Sind chinesische Autohersteller tatsächlich in diesem Punkt besser? Ruft mich an, lass uns darüber reden. Wir haben bei der nächsten Leitung. Da ist Rudi von der Schwäbischen Alb. Hallo.
5: Hi Daniel.
1: Hallo Rudi.
5: Ja, erstens zu meinem Vorgänger, wo hier geredet hat. Der braucht noch einige Lehrjahre, dass er mal weiß, wie was abläuft. Also, was sich bewährt hat, nicht von den Chinesen, das waren die Japaner, das waren Mazda und die Toyota. Die haben richtig fett geliefert. Ob in der Wüste oder, also hauptsächlich Toyota in der Wüste oder irgendwo im Eis, Toyota hat geliefert und die Dinger haben Langhalte. Mein Cabrio, ich habe es verflucht, ich habe es meiner Mutter gemacht. Sie hat eine riesige Freude gehabt. Ich 20 Jahre mit Cabrio gefahren. Hat ein Mazda MX-5 mit Spurverbreiterung und einem tuned Motor gehabt. Das Ding ist jedes Mal ohne Mängel durch den TÜV kommen. Die kleinste Kleinigkeit, also Bremsscheibe und andere Sachen, das ist Verbrauchsmaterial, da braucht man nicht drüber reden. So, und für alle, wo sich hier irgendwo so eine Chinesenkarre kaufen, mal eine klare Sache, wie lange wollt ihr in Deutschland noch leben? Und von was wollt ihr leben?
1: Das verstehe ich nicht ganz, wie du das meinst.
5: Ja, von was leben wir dort? Von unserer Autoindustrie. Wenn jeder eine Ausländerkarre kauft, egal welche, dann unsere, die wo eh schon wirklich am Limit ist, unsere Deutsche, also ob das jetzt, fangen wir mal von hinten an, ob das Opel, da gehört auch Ford dazu, ob das ein BMW, ein Mercedes ist und so weiter, und ein Porsche auch noch, die hängen gerade wirklich hinter am Stecken. Und wenn wir noch meinen, wir müssen eine Elektrokarre kaufen und wir fahren hier umweltökologisch einwandfrei. Ich war Gemeinderat. Ich habe dagegen gestimmt, gegen so eine scheiß Elektrokarre. Warum? Die ist den ganzen Tag unterwegs. Und mit was wird sie aufgeladen? Nicht mit Solarstrom. Ein Scheiß. Die wird aufgeladen mit Atomstrom aus dem Frankreich.
1: Warum glaubst du, dass es der Atomstrom aus Frankreich ist, mit dem das Auto geladen wird? Wie kommst du zu dem Schluss?
5: Ja, umgekehrt. Dieses Kraftwerk, wo in Berlin abbrannt ist, hat ja auch kein Mensch. Das ist nur zweimal im Radio gekommen. Dann hat man diese Meldung rausgenommen.
1: Was für eine Meldung?
5: Da wo die andere, die Brandstifter, die Kabelbrücke angebrannt haben. Dieses Kraftwerk ist kein Kohle. Es ist kein Atomkraftwerk. Nein, da wird unser teures Gas, wo wir Export importieren, das wird dort verbrannt zum Energiemacher für Berlin. Bloß, genau wegen dem ist diese Sache gleich nach dem zweiten Mal über den Sender rausgenommen worden, dass es ein Gaskraftwerk ist.
1: Ich kenn den spezifischen Fall jetzt nicht. Müsste man gucken, warum die Gründe sind. Vielleicht hat man was falsch in der Darstellung gemacht und dann hat man das zurücknehmen müssen, weil es nicht richtig war. Das kann durchaus mal manchmal passieren. Falsche Formulierung beispielsweise und so weiter. Da steckt nicht immer eine böse Absicht dahinter, Rudi.
5: Ja, richtig, aber das ist komplett falsch. Der Punkt war, es wurde zweimal in der Nachricht am Erstück gesendet, es ist ein Gaskraftwerk, wo angetrieben wird mit unserem LNG-Gas, wo wir importieren. So, nach 2 Stunden war die Meldung weg und es wurde korrigiert von der Deutschen Presseagentur und es heißt, das Kraftwerk wurde dann also hier geschändigt durch diese Kabelbrand-Attentäter und es ist nur noch ein Kraftwerk ernannt worden, aber nicht mehr, dass es ein Gaskraftwerk ist. Halb Berlin wird mit Gas versorgt.
1: Ich weiß gerade nicht, wie du auf diesen Sprung kommst zu dem Kraftwerk. Also was hat das was mit den Elektroautos zu tun oder warum?
5: Was mit unserer Energiepolitik zu tun. Und wenn jemand hier ein Elektroauto kauft und dann hier irgendwelche andere Leute vormacht, wie gut, dass er ökologisch einwandfrei ist, aber der ganze Tag miteinander karrt und am Abend die Karre in die Steckdose steckt, da gibt es keine PV-Anlage, wo noch irgendwas liefert.
1: Ja, das ist auch wieder ein Argument, ja. Weißt du denn zufällig, wer im letzten Jahr 2025 der größte Importeur des Stroms war? Also aus welchem Land haben wir den meisten Strom bezogen im letzten Jahr?
5: Von der Gallier, von Frankreich.
1: Nee, das stimmt tatsächlich gar nicht, nee.
5: Okay, jetzt, dann kommt von der Tschechei oder Slowakei hinterher. Die haben nämlich noch alle Atomkraftwerke und Polen.
1: Auch nicht richtig, auch nicht richtig.
5: Dann kommt es von Schweden, weil die haben einen Haufen Wasserkraftwerke. Die haben nämlich in Hamburg eine Aluhütte gekauft und die haben sie Abbruch, also ein Aluhüttenwerk.
1: Nee, das war es auch nicht. Also ich kann es auflösen, bevor du alle Länder aufzählst. Dänemark, auf Platz 1 ist Dänemark. Und dann kommt erst auf Platz 2 Frankreich. Aber wir haben sehr viel Strom aus Dänemark, bekommen eigentlich den Großteil aus Dänemark. Und das ist erneuerbare Energie, die wir aus Dänemark bekommen haben.
5: Ist korrekt, richtig. Aber wer hier in Deutschland eine Elektrokarre kauft, und das habe ich hier als Gemeinderat, ich bin der Einzige, wo wirklich elektrotechnisch fit ist. Ich habe das Ding nicht, dem Detail nicht zugestimmt. Ich habe gesagt, der ganze Tag fährt diese Karre umeinander. Und aufgeladen wird sie bei uns nicht. Wir haben in Süddeutschland kein Windkraftwerk.
1: Warum glaubst du, dass die Karre den ganzen Tag fährt? Das finde ich auch schon mal interessant, dass du das so siehst. Ich kann jetzt das nicht so hundertprozentig bestätigen. Daher erzähl mir, wie kommst du auf die Schlussfolgerung? Dann sage ich dir, wie ich auf meine Schlussfolgerung komme.
5: Das Auto wurde hier im Gemeindeverbund mit der anderen, mit dieser Gruppe Mikado, Unterstützung für ältere Leute, wurde dieses Auto angeschafft. Und die andere Gemeinde haben genau gleich mitzogen. So. Und es wurde unbedingt partout ein Elektroauto gekauft, wo ich ein absoluter Gegner bin. Weil das Ding ist, am Morgen seit 7 Uhr gibt es da Fahrdienst für ältere Leute, was dieser Mikado-Verein organisiert. Also zum Arzt fahren und da wieder zurückfahren und irgendwo zum Einkaufen und weiß ich was ist. Das ist alles super gut. Habe ich gar kein Problem. Aber nicht mit meinem Elektroauto. Weil das Ding kommt am Abend um 8 Uhr zurück und wenn es Winter ist, haben die ganzen Tag die Heizung an. Das Ding bleibt unterwegs stehen, weil der kleine Akku das Ding gar nicht mehr heizen kann und geschweige noch anschiebe. Das haben wir schon x-mal abschleppen müssen auf Gemeindekosten.
1: Welches Auto so jetzt? Das Auto der Gemeinde, oder was?
5: Das Elektroauto von der Gemeinde, wo ich nicht dafür war, wenn wir das kaufen. Also, und schlussendlich wird es bei Nacht aufgeladen mit irgendwelchem Atomstrom von der Franzosen.
1: Oder von den Dänen.
5: Also, dann kann es auch von den Dänen sein. Dann gibt es da oben nur 3 Windräder, die noch laufen. Aber bei uns hier in Süddeutschland, da gibt es einfach, also heute, den ganzen Tag, Sonne pur, richtig gut. Es hat auch gewindet und was ich was. Und ich sehe bei mir hinter an der Front 6 Windräder, die stehen. Mhm. Warum stehen die?
1: Weißt du es?
5: Weil die, ja, kann ich dir sagen, ich war früher bei der EVS, Energieversorgung Schwaben. Und kenne mich mit dieser Sache ganz gut aus. Die stehen aus dem einfachen Grund, weil das Netz hat zu viel Strom hier,
1: ja, richtig.
5: Von der PV-Anlage. Also dann werden die Windräder ausgekoppelt und gestoppt, dass solange am Mittag richtig Sonne kommt, werden die PV-Anlage liefern. Mhm. Und erst wenn die ab 17 Uhr nicht mehr liefern können, dann darf die andere wieder die Windräder in Betrieb nehmen, wo wir, die paar, wo wir hier in Süddeutschland haben. Und dann aber um 17 Uhr ist die Sonne weg, dann ist die Thermik weg. Und mit der Thermik kenne ich mich aus. Wir haben hier einen Flugplatz, einen Segelflugplatz. Dann ist hier wirklich Essig, auch mit Thermik. Dann läuft nämlich, gibt es auch keinen Windstrom mehr. Dann ist windstill. Dann stehen die Windkrafträder auch.
1: Ja, dann müsste man doch überlegen, und da sind man, ist man ja auch dabei, wie man Energie speichert. Ne? Das ist ja eines der ganz großen Probleme, gerade bei den erneuerbaren Energien, diese Energie zu speichern.
5: Nein, das ist eine falsche Aussage. Die Energie zu speichern ist super einfach. Das hat jeder mal im Ende. Also, es kommt ja heute in den Nachrichten, wie doof unsere jungen Schüler sind in der Schule und es liegt an der Lehrer und weiß ich was. Nein, die haben einfach nur noch ihr Handy im Kopf. Die einfachste Sache ist mal, wenn man in Chemie mal aufpasst hat, es gibt eine Wasserstoff und Sauerstoff. Und dann kann man das elektrisch trennen. Und dann kriege ich auf einer Seite Wasserstoff raus.
1: Ah, also nur du würdest diese Energie nutzen, um Wasserstoff herzustellen?
5: Ja, Logo, das ist doch einfach simpel. Einfach. Die reinste, was einfach der riesige Verlust ist bei Wasserstoff, da man den in flüssigen Zustand weiter transportieren kann, muss man den in mehrere Stufen runterfrieren, dass er flüssig wird. Weil Wasserstoff ist einfach ein Gas. Das kann ich aber so riesengroß speichern. Also, um das Wasserstoff zu speichern in Flüssigmedium, muss das Ding über mehrere Kompressoren laufen, stufenweise abkühlt werden. Und dann haben wir Wasserstoff in flüssiger Form.
1: Wie hoch ist der Energieverlust, wenn man aus Strom Wasserstoff macht?
5: Also, der Verlust liegt ungefähr mindestens bei einem Drittel von der Energie, wo ich reinstecke. Nur okay. Zum Komprimieren.
1: Interessant, ich habe von zwei Dritteln gehört. Also, dass quasi 70%, sage ich mal, verloren gehen.
5: Also, da sind wir ungefähr beieinander. Also, nur zum das Ding abzukühlen. Ich muss es ja mit einem Kühlgerät abkühlen, weil sonst kriege ich das nicht in das Medium in flüssigen Zustand. Also ich muss das Ding erstmal von der Kompression wird es heiß. Dann muss man es abkühlen. Abkühlen geht nur wieder mit Kühltechnik. Also diese Energie brauche ich ja auch noch zusätzlich, um das Ding in flüssige Form zu bringen. Aber wenn ich endlich mal eine flüssige Form habe, kann ich es 100 Jahre aufhalten. Weil das macht kein Benzin und kein E10 oder weiß ich was. 2 Jahre E10 im Motorrad, im Tank drin und nicht gefahren. Das Motorrad läuft nicht mehr. Der Sprit brennt nicht mehr. Den kannst du ausleeren und direkt Feuerzeug drunter halten. E10 und den ganzen Müll mit diesem Bio-Kack drin, ist nach 2 Jahren nicht mal mehr brennbar.
1: Oh, okay. Rudi, ich muss weiter. Ich danke dir erstmal für das Gespräch. Wünsche dir einen schönen Abend. Und alles Gute an dich.
5: Wie gesagt, manche Leute sollen sich mal überlegen, sie fahren nicht umwelttechnisch besser mit einem Elektrofahrzeug. Und wenn sie längere Strecke fahren müssen, ich ziehe auf Schwäbisch, auf einer Arschbacke 1000 Kilometer durch.
1: Okay, das ist gut zu wissen. Rudi, danke dir. Schönen Abend und bis bald. Ihr könnt auch anrufen vom Handy vom Festnetz. Die Nummer zu mir.
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1: Da haben wir 56. Guten Abend. Hallo, wer da? Hallo, wer ist da? Da ist anscheinend niemand. Dann gehen wir mal weiter. Wen haben wir in der nächsten Leitung? Jemand mit der 69. Hallo.
6: Ja, der Hubert.
1: Hubert, grüß dich.
6: Hallo. Woher? Gute, ja, aus dem Rheingau.
1: Aus dem Rheingau, schön. Ich glaube, wir haben schon mal gesprochen, kann Daniel. Das sein? Der Name kommt mir bekannt vor. Daniel. Hm? Sehr gut. Hubert, freue mich, dass du da bist. So, bei Rudi ging es jetzt primär, sage ich mal, eigentlich ausschließlich um die Vorteile von Verbrenner im Gegensatz zu Elektro und so weiter. Dabei ist das Thema ja gar nicht irgendwie Frage Elektro oder Verbrenner, sondern chinesische Autos. Und die Frage lautet, was halten wir davon? Welche Erfahrungen habt ihr damit gesammelt? Wie stehst du dazu?
7: Es ist ganz einfach, die Frage zu beantworten. Die sagt einfach nur Temu. Ja. Temu hat uns gezeigt, dass die Chinesen, die Koreaner, alles, was da hinten ist, für kleines Geld, hohe Innovationssachen rüberbringen für kleines Geld. Ja. Und die Autos sind genauso billig. Ja. Die sind unschlagbar. Ich habe VW-Busse gesehen, also Nachbauten von Schlag mich tot, sei jung, weil wie auch immer, für 25.000. Ja. Und die ganzen Autos, ein Nachbar von mir hat einen ID3, ja. Der kostet 40.000, der war, glaube ich, schon 3-4 Monate in Werkstatt. Ja. Unvergleichlich, was aber der Markt zu bieten hat. Ja. Also der koreanische Markt, der chinesische Markt und wie sie alle heißen. Ja. Die werden uns überrollen. Nur, was halt bei der ganzen Sache auf der Strecke bleibt, ist halt die Individualität. Ja. Es sieht jetzt mittlerweile jedes Auto gleich aus. Ja, ob das ein BYC, ein Tesla ist, wie auch immer. Ich habe einen Tesla gehabt. Übrigens, sagen wir mal, von der geistlichen Seite her gesehen, Gewinner. Ja. Ich habe Solar auf dem Dach, habe 25 Kilometer pro Stunde nachts geladen, bin einfach eine Steckdose, keine Wallbox und bin umsonst gefahren. Ja. Also das ist wieder was anderes. Ich habe den für 25.000 Euro gekauft. Auch gut. Also es gibt aber auch dann deutsche Ausreißer, wie zum Beispiel von Opel, gibt es einen kleinen Zweisitzer, der geht jetzt um die 80 Kilometer und der kostet 8.000 Euro. Also die Deutschen können es und die Deutschen müssen sich vom Anziehen.
1: Der fährt nur 80 Kilometer weit.
7: Was heißt da nur? Also wenn ich jetzt hier in Geisenheim wohne, ja, und nach Wiesbaden fahre, das sind 30 Kilometer. Und ich kann auf der Arbeit aufladen. Wenn endlich der Gesetzgeber sagt, auch in Mehrfamilienhäusern kann aufgeladen werden, ja. Es fehlt halt im Moment absolut die Infrastruktur.
1: Also da muss man vielleicht dazu sagen, ein Auto, das für die Stadt konzipiert wurde.
7: Genau.
1: Dann ist es wieder was anderes. Wenn du es so betrachtest, dann sage ich, okay, wenn das Auto nur für die Stadt sein soll, dann sind 80 Kilometer eventuell ausreichend. Ja. Wenn du jetzt von Frankfurt nach Köln willst, wird es ein bisschen schwierig. Da würde ich sagen, ist das vielleicht das falsche Auto.
7: Ja gut, dann fahre ich mit dem ICE oder fahre mit dem Flugzeug. Oder es gibt ja genug Möglichkeiten. Ja.
1: Dein Vorredner Rudi hat zum Anfang des Gesprächs gesagt, wir machen einen großen Fehler, wenn sich jeder, nicht wortwörtlich wiedergegeben, aber wenn sich jeder jetzt ein chinesisches Auto kauft und so weiter, machen wir unsere Autowirtschaft hier in diesem Lande kaputt. Siehst du das genauso?
7: Ich sehe das genauso, aber wir haben nun mal eine freie Marktwirtschaft. Wir haben einen freien Markt, einen freien Weltmarkt. Ja. Und die deutschen Hersteller müssen sich umorientieren. Und das hat Mercedes-Benz gemacht. Das kam jetzt in der Presse oft durch. Die machen jetzt Rüstung, Drohnen, ja, im Sprinter lang als Drohnensuch, was weiß ich, Einfahrer und Sammelfahrzeug. Ja. Dann muss sich halt der deutsche Markt anders orientieren. Nur, es wird ein Porsche mehr geben. Also ich habe zum Beispiel, so by the way, ein Honda S2000. Das ist ein zweisitziger Roadster mit 2 Liter, 241 PS und 270 Stundenkilometer. Das bleibt auch das Auto. Diese Individualität wird bleiben. Ja. Und für die anderen Sachen muss ich halt was einfallen lassen. Es muss nicht jeder mit so einem riesen Elektroauto rumfahren allein. Ja.
1: Ja, das sind wir schon beim Thema Elektro. Das muss es ja nicht unbedingt sein. Es gibt ja auch durchaus Verbrenner aus China.
7: Aber auch Elektro ist auch... Ja, ist auch wieder, aber Elektro ist auch wieder Chinesen und die überrollen unseren Markt. Ja? Aber der Markt wird bleiben, der Verbrenner aus ist zurückgenommen. Also von daher muss sich dann die deutsche Wirtschaft, um die chinesische Konkurrenz irgendwie gegenhalten zu können, umorientieren.
1: Das heißt, du siehst es eher nach dem Modell, Konkurrenz belebt den Markt, oder wie?
7: Aber natürlich, hallo. Weißt du, ich habe mein Haus voller Temu, ja. Ja, ich habe einen Staubsauger für 5 Euro, der macht auf 3 Quadratzentimeter, macht der alles sauber. Ja? Die haben uns überrollt, das wollen viele nur nicht realisieren. Ja?
1: Wenn du sagst, dann müssen sich die Deutschen halt anstrengen, in welchem Punkt? Bessere Autos oder günstigere Autos? Weil das ist ja der große Vorteil bei den chinesischen Herstellern, dass die einfach unglaublich günstig produzieren können. Preise, also wirkliche Kampfpreise, die sie da quasi anbringen. Ja. Durch die Zölle wird das natürlich wieder so ein bisschen vereitelt. Wir kriegen nicht den Preis geliefert, der eigentlich China ist. Ne?
7: Ja, aber das sehe ich ganz entspannt. Ja. Also Deutschland muss sich halt auf dem Arbeitsmarkt umorientieren. Ein Beispiel. Ein Verbrennerauto kostet in Deutschland an Arbeitskosten 3.000 Euro. Das kann man auch transponieren auf E-Autos. Ja? Im europäischen Ausland um die 1,5 und in China 1.000 Euro. Korea, China, was weiß ich, was alles ist. Ja? Das ist der Punkt. Ja? Wir können einfach nicht so produzieren wie die ganzen vielen Chinesen. Dann kommen jetzt irgendwann die Inder, die haben über 1 Milliarde Einwohner und alle unter, die Hälfte unter 25 Jahre, 30 Jahre, die überrollen uns. Ja? Alles überrollt uns. Wir fahren weiter Porsche. Zack. Ja, ich fahre übrigens gerne Fahrrad, Rennrad, Bus und Bahn. Ich habe jetzt seit vier oder sechs oder acht Wochen meinen S2000, den habe ich ein bisschen beschädigt und einen Roller habe ich auch noch und Honda Civic steht bei mir vor der Tür. Aber weißt du was? Ich fahre lieber im Fahrrad. Ja, ich habe ein Rennrad, ich bin von Marienthal schneller als jedes Auto unten in Geisam, das sind 4,5 Kilometer.
1: Trotzdem hast du dir einen Tesla gekauft. Warum?
7: Hatte. Naja, es war so ein bisschen, da hat eine Frau mit einer Rolle gespielt. Und ich muss nach wie vor sagen, aber das kann man auch auf den auf das chinesische Auto transponieren. Komfort, Innovation und vor allem ein lebenslanges Lernen. Ich habe jeden Tag mehr gelernt mit dem Tesla. Ja? Also das ist auch gut. Ja? Nur wie gesagt, das muss nicht jeder mit einem Y oder mit einem Dreier oder wie auch immer allein rumfahren. Ja? Die Geschäftswagen, die ganze Süwag zum Beispiel, die fahren alle Geschäftswagen. Ein Mann, ein einziger Mann. Ja? Das muss auch nicht sein. Es muss sich was tun in Deutschland, aber es bewegt sich was. Wir haben 7-1 gewonnen. Was willst du mehr?
1: Und spannend. Aber du hast den Wagen inzwischen wieder verkauft, oder was? Was fährst du heute?
7: Ja, ich hatte ihn verkauft. Ich habe halt dafür meine Solaranlage bezahlen müssen. Ne? Also ich habe von der Firma Schönergie, Bad Kreuznach, habe ich bei euch da drüben, habe ich für 16.000 Euro eine 10 Kilowatt Peak Anlage auf 16.000 Euro auf den Tag gestellt bekommen. Die wollte ich zunächst finanzieren. Es hat nicht geklappt. Und dann habe ich kurzerhand mein Tesla verkauft. Ich habe nur 5.000 Euro Minus gemacht. Ja.
1: Das heißt, du fährst heute kein Elektroauto mehr? Oder was fährst du heute?
7: Nein, ich fahre kein Elektroauto mehr. Wenn ich jetzt eins fahren würde, würde ich mir so ein Zoe kaufen, Renault Zoe oder was die kleinen Gebrauchten. Ein Freund von mir, der hat hier 5 unten auf dem Hof stehen, weil keiner an die Sache dran geht. Wie willst du in einem Mehrfamilienhaus, wir haben hier in Marienthal, Blumenstraße, Rosengärtchen, das sind Häuser mit bestimmt jeweils 50 Wohneinheiten, ja, locker, ja. Und die können aber nicht laden, weil will der im dritten Stock mit oben laden, ja, geht nicht. Infrastruktur, Steckdosen. Ja?
1: Also warte mal, du fährst jetzt aktuell ein Renault Zoe oder du würdest dir gerne einen holen?
7: Nee, wenn ich ein Elektroauto kaufen würde, ja, würde ich mir eigentlich diesen Opel kaufen für 8.000 Euro.
1: Ah, ja. Okay. Also im Moment fährst du jetzt wieder Verbrenner und das einer deutschen Marke oder welcher Marke?
7: Nee, ich fahre gar nicht.
1: Achso, gar nicht?
7: Ich fahre Honda ist 2000, ich war Honda Volkswagen in Wiesbaden. Von
1: also ein Japaner fährst du, oder? Japaner.
7: Ein Japaner, das ist gut, that's quality. I swear, ja. Und da kommt keiner mit, kein Deutscher. Die richtigen, ja, JHM, was heißt, ich habe MP2. Das Auto ist unverwüstlich, das hat noch Metall und alles, das ist Qualität. Ja. Aber jetzt schweifen wir mit dem ab. Und das würde ich mir zum Beispiel wünschen, dass man. Natürlich müssen die in Fernost Massenprodukte auf den Markt bringen, ja. Nur. Ich würde mir auch wünschen, mal zu sagen, wir machen auch so eine individuelle Sparte. Ich habe noch kein E-Cabrio gesehen, kein E-Roadster. Ich habe einen Roadster. Hast du schon mal ein E-Cabrio gesehen? Außer, sagen wir mal, so einem schnöseligen Mercedes, weißt du gar nicht was?
1: Ich überlege gerade, E-Cabrio? Nee.
7: Guck mal.
1: Fällt mir gerade spontan kein.
7: Hast du mal elektrisch? Hast du MX-5? Das ist ja der Klassiker, der kam neu.
1: Das ist ein Klassiker. Ich kenne noch den alten, den fand ich als Jugendlicher, als ich noch keinen Führerschein hatte, mega cool. Und zwar der mit diesen ausklappbaren Scheinwerfern vorne.
7: Ja.
1: Das war einer der ersten MX-5,
7: ja, gell? Ja, die ersten. Fiat Bacchetta, ja. Es gibt so viele tolle Zweisitzer, ja. Hammer, ja. Und man kann auch für wenig umbauen. Und wenn vorhin einer gesagt hat, mit dem Hybrid, dann ist das kompletter Malaka, ja. Weil ein Hybridauto benötigt 2 Antriebe. Das ist ökologisch gesehen absolut und auch ökonomisch gesehen absolut scheiße. Wird gesponsert. Die besten macht Honda. EHV, oder wie das heißt, ja. Das funktioniert, ja. Aber das billigste Honda kostet mittlerweile 30.000 Euro, ein Honda Jazz. Ja, Jetzt kann man nur noch zur Beladung.
1: Okay, Hubert, vielen Dank. Ich wünsche dir einen schönen Abend. Mach's gut. Jo. Bis bald. Tschüss.
7: Alles klar. Ciao, ciao,
1: so, anrufen dürft ihr auch vom Handy vom Festnetz. Wir schauen uns mal an, was online passiert ist.
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1: Gestellt und ihr habt sie beantwortet in unserem WhatsApp-Kanal. Wie wahrscheinlich ist es, dass du dir ein chinesisches Auto kaufst? Da gab es 1, 2, 3, 4, 5, 5 Antwortmöglichkeiten. Ihr habt wie folgt abgestimmt. Ich habe bereits eins, sagen 2,6%. Es ist sehr wahrscheinlich, dass ich mir so eins kaufe, sagen 21,1%. Ich müsste es mal Probe fahren, also Interesse ist da, sagen 15,8%. Es ist eher unwahrscheinlich, dass ich mir sowas hole, sagen 26,3%. Und auf keinen Fall würde ich mir so ein Auto kaufen, sagen 34,2%. Das heißt, wir kommen zu einem Ergebnis. 50-50 kann man grob sagen. Ja, das ist schon interessant. Ja, wobei nicht ganz 50-50. Wir haben hier, na, auf wie viel kommen wir? Auf 60. 60% eher unwahrscheinlich oder auf gar keinen Fall. Naja, aber trotzdem, also Interesse ist da auf jeden Fall. Die zweite Frage, die wir gestellt haben, wie gut traust du chinesischen Autos heute eigentlich zu, also mit deutschen Marken mitzuhalten? Hier habt ihr interessanterweise geantwortet, auf Augenhöhe oder sogar besser, 52,5%. Das ist interessant, das Ergebnis. Es kommt, die kommen näher, aber sie sind noch nicht da, ne, so, was die Qualität und so weiter anbelangt. Das sagen 12,5%. Die sind deutlich schlechter, die chinesischen Autos, sagen nur 7,5%. Und ich habe keine Ahnung, habe mir da gar keine Gedanken zugemacht, sagen 27,5%. Die letzte Frage, die ich gestellt habe, was wäre für dich der stärkste Grund, ein chinesisches Auto zu kaufen? Preis-Leistung? Da sagen glatte 50%, haben das angeklickt, Preis-Leistung. Technik und Antrieb, das ist interessanterweise nur zu 13,2% für euch relevant. Design und Ausstattung, 0%, hat keiner von euch angeklickt, findet ihr also nicht so relevant. Und dann die letzte Option, ich würde sowieso keins kaufen, das sagen 36,8%. Das heißt, Preis-Leistung überwiegt am Ende. Und vielleicht ist das auch der große Antrieb. Dann haben wir noch ein paar Nachrichten von euch bekommen. Die müsste ich mir auch noch mal gerade kurz durchlesen. Ist da was dabei? Wir hätten hier, und zwar von Tobias, eine Nachricht bekommen. Hey, ich komme aus Mainz, habe letztes Jahr meinen alten Audi A4 gegen einen BYD getauscht. Ehrlich gesagt war es am Ende eine reine Kopfsache. Der Preis war unschlagbar, die Ausstattung top und ich wollte sowieso auf Elektro umsteigen. Am Anfang war mein Umfeld super skeptisch. Was kaufst du dir für einen China-Schrott oder was ist denn mit Ersatzteilen? Diese Sprüche habe ich ständig hören müssen. Bisher läuft der Wagen aber völlig problemlos. Nur die Software wirkt manchmal etwas übersetzt und nicht so intuitiv. Der Restwert, nee, was ein Restwertrisiko sehe ich schon, aber ich plane das Auto lange zu fahren. Emotional hänge ich weniger dran als früher an meinem deutschen Auto, aber rein sachlich bereue ich den Schritt nicht. Sabrina hat uns geschrieben, ich habe im Frühjahr einen MG4 Probe gefahren. Das ist, glaube ich, auch ein chinesischer Hersteller. Das Auto war echt okay, flott, leise, viel Technik fürs Geld. Aber irgendwie hat sich bei mir kein Vertrauen aufgebaut. Am Ende wird es wahrscheinlich wieder ein deutscher Plug-in-Hybrid, obwohl der teurer ist. Okay, dann haben wir eine Nachricht von Marcel. Der sagt, ich arbeite bei einem Start-up in Stuttgart. Wir haben vor einem halben Jahr mehrere chinesische SUVs elektrisch als Poolfahrzeuge bekommen. Am Anfang waren alle etwas skeptisch. Jetzt streiten wir uns aber immer darum, wer mit welchem Auto fahren darf. Die Reichweite passt, vor allem für uns im Beruf. Wir müssen viel fahren. Ladegeschwindigkeit ist super. Infotainment wirkt moderner als in vielen deutschen Modellen. So, achso, und er schreibt noch dazu. Für die Firma war es ein kalkuliertes Risiko mit klarer Kostenersparnis. Für mich privat trotzdem immer noch zu teuer. Okay, dann haben wir noch die Katrin, die geschrieben hat, sie kommt aus Saarbrücken, schreibt sie auf jeden Fall, liebe Grüße aus Saarbrücken. Und sie sagt, für mich ist das Thema Identität beim Auto immer noch sehr wichtig. Und sie sagt, zu viele Jobs hängen hier an den großen deutschen Herstellern. Ein chinesisches Auto zu fahren fühlt sich fast so an, als würde man gegen die eigene Branche arbeiten. Gleichzeitig sehe ich natürlich, dass die Chinesen technisch aufholen und preislich einfach sehr aggressiv unterwegs sind. Ich glaube, die Autos an sich sind heute nicht mehr schlecht. Aber Vertrauen ist mehr als Technik. Liebe Grüße, Katrin. Danke dir für deine Nachricht. So, jetzt gehen wir weiter in die nächste Leitung und ihr dürft auch gerne mitmachen.
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1: Guten Abend, hallo.
8: Hi, Benni hier, grüß dich aus Stuttgart.
1: Ben aus Stuttgart oder Benni?
8: Benni.
1: Benni, okay, mit I. Schön, dass du da bist. Daniel hier. Let's go. Erzähl, was hältst du von chinesischen Autos?
8: Naja, es gab ja auch schon jetzt in den ganzen Vorrednern viel Pro und Contra und da bin ich eigentlich auch...
1: Ben aus Stuttgart oder Benni?
8: Benni.
1: Benni, okay, mit I. Schön, dass du da bist. Daniel hier. Let's go. Erzähl, was hältst du von chinesischen Autos?
8: Naja, es gab ja auch schon jetzt in den ganzen

0: vergessen, geschrieben hat, wo kriegt man Ersatzteile her für gerade diese BYD? Stellt sich dann halt dann auch immer so ein bisschen die Frage, was ist, wenn was kaputt ist? Na, wie schnell kann das Auto repariert werden? Wie schnell sind Ersatzteile da? Welche Werkstätten kennen sich mit solchen Fahrzeugen halt aus?
1: Gut, im Idealfall geht halt nicht so schnell was kaputt.
0: Das ist im Idealfall, aber da sehe ich jetzt wieder wenig Referenz, weil diese Autos ja, sage ich jetzt mal, relativ neu auf dem deutschen Markt sind. Mhm. Also jetzt gerade so wie, wie diese BYD oder wie sie auch immer alle heißen jetzt. Mhm. Da in dem koreanischen Bereich dann jetzt wie Corolla oder Toyota Corolla oder sonst irgendwie diese Plug-in-Hybriden, da ist die Technik ja dann bewährt. Da sage ich, okay, kann man so ein bisschen drüber nachdenken. Ich persönlich, für mich steht es natürlich jetzt auch erstmal nicht in Frage, dass ich mir irgendwie so ein japanisches, koreanisches Auto zulege. Ich wohne in der Großstadt, das heißt, man kann viel mit Bus und Bahn erreichen und selber fahre ich einen kleinen Elektro-Smart für die City für größere Einkäufe oder sonst irgendwas. Er hat keine Reichweite, das soll schon klar sein. Aber für die Innenstadt, sage ich jetzt mal, reicht das vollkommen aus, weil wo willst du in der Innenstadt noch fahren? Das ist.
1: Ja, gut, also in Stuttgart ist schon heftig teilweise mit Auto. Da ist viel los. Ich stand schon sehr häufig im Stau in Stuttgart. Also ich kenne die Lage.
0: Ja, ich auch.
1: Es ist nicht einfach manchmal, gerade zu den Stoßzeiten heftig.
0: Genau, ich bin Berufskraftfahrer, ich fahre Tankstelle, also sprich Benzin, Autokraftstoff oder Diesel. Mhm. Folglich kriege ich auch diese Auswirkungen mit und da man kommt eigentlich mit der Bahn relativ zügig voran und vor allem finde ich jetzt auch stressfreier. Ich fahre so im Jahr berufsbedingt so an die 190 bis 200.000 Kilometer. Das ist ja, also wie gesagt, auch diese chinesischen Automarken, wo da immer Vorreiter kommen, was bringt dir der beste BYD, der letzten Endes mit den Zöllen und alles trotzdem auch noch roundabout 60.000 Euro kostet, was bringt er dir, wenn du die ganze Zeit stehst, ne? Und dann vor allem auch, da fand ich den Rudi ganz, ganz witzig, sagt er, in einer Hinsicht hatte er ja ich auch schon recht, das Auto, du bist mit dem Auto unterwegs und wenn du in Stuttgart unterwegs bist, dann bist du gefühlt den ganzen Tag unterwegs, aber du fährst nicht, du stehst. Mhm. Und dann das Kaltsein draußen oder Warmsein, die Klimaanlage läuft und schwuppdiwupp hat dieses Auto dann halt effektiv auch nur noch 400-500 Kilometer Reichweite. Ne?
1: Das hat es ja im Idealfall, wenn du es voll aufgeladen hast. Wenn du dann noch berechnest, dass die Klima läuft und so weiter, hat das tendenziell eher weniger. Wobei die Vorstellung irgendwie, dass das beim Verbrenner keinen Unterschied macht, auch der verbraucht Sprit, wenn die Klima läuft. Ne? Das darf man nicht vergessen.
0: Das ist richtig, aber da ist dann auch wieder das Thema Infrastruktur. Man findet theoretisch an jeder Ecke eine Tankstelle, aber man findet nicht an jeder Ecke eine Ladesäule, die dein Auto dann quasi wieder aufladen kann. Also sprich jetzt auch Thema in Urlaub fahren.
1: Ja.
0: Ich habe sehr, sehr wenig Ladestationen an Autobahnen, Raststätten oder sowas bisher gesehen. Es gibt welche, aber man muss dann halt so ganz genau kalkulieren, wie weit kommt man, dann kann man es nicht kalkulieren, weil wenn man irgendwo auf der Autobahn im Stau steht, dann hast du ja trotzdem auch noch deine Verbrauche laufen. Du hast dein Radio an, du hast deine Klima an oder deine Heizung.
1: Was glaubst du denn, wie viel Prozent, also wir sind schon wieder beim Thema Verbrenner oder Elektro, aber wir kommen, glaube ich, nicht drum rum. Was glaubst du trotzdem, wie viel Prozent Akku verbraucht es, wenn man eine Stunde die Klima betreibt?
0: Das, also ich persönlich habe mich damit jetzt noch nicht befasst. Also ich würde jetzt mal so schätzen.
1: Schätz mal.
0: Wenn man eine Stunde je nach Akku, ja, bei dem Durchschnittsauto mit Sicherheit 5-6%.
1: Wie kommst du darauf?
0: Okay,
1: das ist heftig. Also man kann sich's leicht machen. Was verbraucht zu Hause so eine mobile Klima oder so ein Heizlüfter? Sind ungefähr 2 kW. Sagen wir mal vom Durchschnitt her. Das würde bedeuten, dass du ungefähr 1-2% an deiner Autoanzeige verlierst. Wenn du eine Stunde nur stehst und im Auto sitzt beispielsweise oder im Stau stehst von mir aus.
0: Ja, gut, klar. Wie gesagt, ich kenne mich jetzt mit dieser, was verbraucht was an Energie oder so. Da

0: bin ich ja eher zurückhaltend, weil ich mich damit in dem Bezug nicht auskenne.
1: Aber es klingt so, als es wird irgendwie so die Angst geschürt. Du stehst im Stau, guckst auf den Tacho, siehst irgendwie 10% Akku und wenn du jetzt eine halbe Stunde hier stehst, dann stehst du gleich und kommst nicht mehr weg. Das ist ja komplett falsches Bild, was man damit... Man schürt ja eine Angst irgendwie.
0: Also ich denke eher, dass man eher die Angst schürt, weil man unsicher ist, wo man das Auto laden kann. Das ist das Nächste.
1: Gut, aber das entwickelt sich ja, ne? Nicht von heute auf morgen, also doch von heute auf morgen schon. Aber natürlich wächst das. Vergleich mal Stuttgart vor 5 Jahren, wie viele Ladepunkte es gab und wie viel es heute gibt. Ich frage mich, gerade du, der aus Stuttgart kommt, aus einer Autostadt, ja, wie schwer oder wie sehr tut dir das weh, wenn du siehst, dass viel Innovation da aus China kommt? Ist das so, dass man sich darüber ärgert und sagt, das hätte von uns kommen müssen? Oder gönnst du denen das und sagst, die haben früher von uns kopiert, jetzt müssten wir eigentlich von denen kopieren?
0: Was heißt, mit Schmerz entgegengucken? Ja, die Deutschen könnten da schon selber ein bisschen weit fortgeschrittener sein, weil wir haben letztendlich haben wir eine super Autoindustrie. Hochklassige Fahrzeuge, was auch Verarbeitung und sowas angeht. Natürlich hat das hier auch seinen Preis. Aber da finde ich jetzt, ist eher nicht die Angst zu sehen, was aus China kommt oder sonst irgendwo, sondern da muss ich ehrlich sagen, das sind die Deutschen, finde ich, selber schuld an der Geschichte, weil wie viele in der Autoindustrie oder Autohersteller werden quasi getrieben dazu, im Ausland zu produzieren, weil es einfach deutlich billiger ist. Also ich kenne jetzt keine großen Autohersteller, die rein nur noch in Deutschland produzieren. Das muss man da auch nochmal sehen. Und da sage ich, das sind die Chinesen mit ihren Fahrzeugen deutlich besser. Sie bieten mehr Qualität. Was heißt Qualität? Sie bieten mehr Komfort, mehr Ausstattung für letztendlich einen kleineren Preis. Jetzt gucken wir jetzt gerade diesen, ich habe mir mal, wo ich Standzeit hatte und Pause, ja, da habe ich einen BYD-Händler gesehen und da bin ich da mal rein aus Interesse und habe da mal geschaut. Dieser BYD CL6 ist das, glaube ich, was weiß ich. Der ist von der Ausstattung her richtig klasse. Wie gesagt, kostet auch 60.000 Euro. Ich denke aber, ein vergleichbares Auto, wenn man es jetzt von BMW, VW oder Mercedes nimmt, kostet locker an die 90 bis 100. Aber ganz spielen, denke ich. Von daher sage ich, die Technik, die Chinesen bringen, klar, die Deutschen hätten das meiner Meinung nach schon auch ein bisschen früher in Angriff nehmen müssen und laufen da jetzt halt dem Wettbewerb hinterher. Der deutschen Autoindustrie geht es natürlich, wurde auch schon gesagt, grottenschlecht. Er hängt aber jetzt nicht nur mit den Chinesen zusammen, natürlich auch viel, weil der Markt überflutet wird, sei es vom Autobereich oder jetzt halt Temu, Shein oder wie auch immer, wie sie alle heißen da. Ob man da jetzt dann von diesen, um vom Autothema wegzukommen oder mal ganz kurz abzustreifen, ob das jetzt qualitativ was taugt, wenn ich mir von Temu oder Shein einen Staubsauger für 5 Euro bestelle, das wage ich zu bezweifeln. Da ist aber bei mir dann auch die Sorge mit dem Auto. Ja, bringt das auf lange Sicht, weil wenn man sich ein Auto kauft, also ich zumindest habe da auch kein Interesse daran, das Auto alle 2 Jahre oder 3 wieder wegzugeben. Wenn man das natürlich leasen tut, ist eine feine Sache. Weil wenn ich schon weiß, okay, ich möchte das Auto, was weiß ich, 2 oder 3 Jahre fahren und dann habe ich sowieso wieder das nächste Modell dastehen, mach das. Aber da macht es dann auch keinen Unterschied mehr, ob man jetzt ein deutsches Auto nimmt oder ein chinesisches Auto.
1: Das heißt, deine Denkweise ist eher, dass du sagst, ich kaufe lieber Qualität von einer bekannten und auch mir vertrauten Marke, weil ich hier langfristig mein Geld investiere. Ich will ja auch langfristig Spaß haben an diesem Auto. Und der Gedanke, jetzt irgendwas zu kaufen, was ich nicht kenne, wo ich auch nicht weiß, wie die Qualität ist und dann vielleicht in 2, 3 Jahren mein blaues Wunder zu erleben, das ist mir zu riskant, sagst du.
0: Also noch ja, tatsächlich. Wenn sich der Markt jetzt da erschließt und man hat Erfahrungswerte mit diesen Fahrzeugen aus China oder Korea oder gerade aus anderen Ländern jetzt, um das ein bisschen auszufächern, das Spektrum, dann sage ich natürlich, okay, man kann darüber sprechen, aber jetzt ein Auto, das, jetzt habe ich den Faden verloren, oh Gott. wenn die Technik da ein bisschen weiter vorangeschritten ist und sich das Material bewährt hat und man kann das auch auf lange Sicht fahren, ob ich mir da jetzt ein deutsches Auto kaufe oder ein chinesisches Auto, weiß ich nicht, kann ich persönlich nicht sagen, aber ja, das ist so der Gedankengang, dass man da einfach sagt, man kauft lieber was Altbewährtes. Es gibt so viele jetzt auch alte Autos, jetzt deutsche Automarken. Wenn man jetzt mal anguckt, so in den 90er Jahren oder 80er Jahren, eine Mercedes, da war noch Qualität dahinter. Mhm. Gerade diese 190er oder Opel Ascona oder diese älteren Autos, da war Qualität dahinter. Da hast du mit der Strumpfhose von deiner Frau oder Freundin der Keilriemen gerichtet. Das machst du mit den heutigen Autos nie mehr.
1: Gut, aber es gibt ja jetzt nicht nur die Deutschen und die Chinesischen, also und die, mit denen man auch viele Jahre schon Erfahrung hat. Also wenn du auf die Straßen schaust, siehst du auch sehr viele japanische Autos. Honda, Nissan, Mazda, Suzuki, Mitsubishi, Subaru und so weiter. Sind ja Marken, mit denen wir Deutsche Erfahrungen gesammelt haben und wo teilweise auch viele positiv, sehr, sehr positiv sogar, sagen, ja, war okay, hat gereicht, um zur Arbeit zu kommen, für die Familie, wie auch immer.
0: Bin ich auch noch voll dafür, wo ich sage dann, okay, warum sollte ich mir, keine Ahnung.
1: Die Frage ist, warum sollte ich mir nicht lieber einen kleinen VW kaufen, anstatt einen ausländischen Wagen?
0: Aus jetziger Sicht, einen kleinen VW, preislich gesehen, ist der einfach fast doppelt so teuer. Wenn man sich jetzt mal so einen VW Up anguckt, ist ja bestimmt ein Begriff, der kleine Rutscher von VW, für die Stadt super. Kostet vorweg, wenn man eine annehmliche Ausstattung will, 25.000 bis 30.000 Euro.
1: Ist die Ausstattung aus deiner Sicht wirklich das, was den Preis so krass macht? Also wenn ich da einen großen Bildschirm drin habe und eine Klima und eine Sitzlüftung, Heizung und den ganzen Schnickschnack-Schno mit LEDs und was weiß ich nicht alles, rechtfertigt das wirklich den Preis?
0: Ich finde jetzt nicht, weil wir sehen es ja aus den anderen Ländern, gerade speziell aus China, dass es eigentlich nicht den Preis macht. Natürlich, wenn ich jetzt mir ein Auto kaufe, ist für mich eine Grundvoraussetzung, ich hätte gern LED-Scheinwerfer. Das ist einfach Fahrsicherheit für mich. Man sieht deutlich mehr, wie wenn man mit Kerzen vorne im Auto fährt. Der Rest ist mir, jetzt sagen wir mal, ob der jetzt Sportschalensitze hat oder ein Luftfahrwerk hat oder hier ein 15-Zoll-Display hat. Das ist mir, da muss ich ehrlich sagen, relativ egal, weil letztendlich ist ein Auto ein Gebrauchsgegenstand. Man fährt von A nach B damit. Man fährt auf die Arbeit, stellt das Auto ab, arbeitet seine 8-9 Stunden, fährt wieder nach Hause, stellt das Auto ab und ist dann zu Hause. Für Leute, die berufsbedingt unterwegs sind, jetzt gerade im Außendienst, natürlich, da würde dann die Ausstattung eine sehr große Rolle spielen. Und da würde ich dann aber auch in den chinesischen Markt reingehen, weil ich dann einfach sage, okay, als Unternehmer muss ich dann natürlich auch schauen, wo ich mit dem Geld bleibe. Diese chinesischen Autos sind tatsächlich preiswerter oder sie bieten mehr Komfort für weniger Geld. Natürlich ist da ein gewisses Restrisiko bei, gerade wie ich auch schon gesagt habe, man weiß nicht, ob sich die Technik bewährt. Läuft das Auto aus unternehmerischer Sicht gesehen, läuft das Auto seine 300.000, 400.000, 500.000 Kilometer oder nicht? Oder macht er nach 150.000 schlapp? Das ist natürlich im Außendienst in 150.000 Kilometer nichts.
1: Ich finde viel, viel spannender die Frage, wird es so etwas wie elektrische Oldtimer überhaupt geben? Weil ich habe irgendwie den Eindruck, dass diese Technik, die ja heutzutage, ne, Over-the-Air-Updates und so weiter und so fort, ich kann mir beim besten Willen nicht vorstellen, dass man diesen Support für diese Software so lange aufrechterhalten wird. Ich kann es mir irgendwie nicht vorstellen, weil ich merke das ja schon bei den Handys. Also bei den meisten Handys werdet ihr die Erfahrung auch gemacht haben. Nach 5 Jahren heißt es plötzlich vom Hersteller, hol dir ein neues Handy, wir bringen keine Updates mehr raus. Ja? Das gleiche auch beim Betriebssystem von Windows oder so, ja, keine Sicherheitsupdates mehr. Jetzt frage ich mich, was heißt das für die Autos, die jetzt gebaut werden, aber in 30 Jahren?
0: Da muss ich ehrlich, bin ich
1: überfragt.
0: Ja.
1: Oder was sagst du? Was ist deine Vermutung?
0: Ja, überfragt nicht. Wir leben leider Gottes in einer Wegwerfgesellschaft, der auch gerade jetzt im Auto- oder Handy-Trend, der Trend läuft zum Leasing oder Finanzierung vom Handy mit einem Vertrag. Alle 2 Jahre hast du ein neues Handy. Mhm. So, was machst du mit dem alten? Du schmeißt es weg. Im übertragenen Sinne gesagt, du schmeißt es weg oder legst es in die Schublade. Oder
1: wird weiter verschenkt an Leute aus der Familie.
0: Schenkst du weiter aus der Familie oder verkaufst es für ein paar Euro, dass es weg ist. Ja. Aber letztendlich, wir leben in einer Wegwerfgesellschaft. Das heißt auch mit dem Auto, ich lease mir mein Auto, 2 Jahre, gebe das Auto wieder ab. Kriegt dann vielleicht noch vom Händler ein oder zweimal auf den Deckel, weil was kaputt ist oder sonst irgendwas, das darfst du dann noch zahlen. Und dann habe ich das nächste Auto da. Hm.
1: Also gut, das Problem ist übrigens jetzt kein Problem der elektrischen Autos, sondern das ist ja ein Problem, was alle Autos betrifft, weil die ja alle inzwischen rollende Computer sind.
0: Genau. Also ich sehe jetzt in der fernen Zukunft keine Oldtimer mehr auf der Straße in Form von, wie man sie jetzt kennt. Ein Elektroauto schon zweimal nicht. Hm. Die Verbrenner, nein, mittlerweile auch nicht mehr, weil man, wie du schon selber sagtest, letztendlich ist es auch ein Betriebssystem, das auf deinem Autocomputer, auf dem Bordcomputer läuft. Und man kriegt halt irgendwann kein Support mehr dafür. Weil wenn dann irgendwie ein Update ansteht, dass es flüssiger läuft oder stabiler ist oder wie auch immer, um den Prozessor da ein bisschen zu updaten, stabiler laufen zu lassen, weniger Abstürze oder Fehler zu beheben, das hast du in 30 Jahren nicht mehr. Hm. In 30 Jahren wirst du eher dafür ausgelacht, warum du so einen kleinen oder veralteten Computer im Auto drin hast, wie dass du sagst, wie in der heutigen Zeit, wie die mit den Oldtimern, wie wir sie jetzt aktuell kennen, aber cool, das ist ein Auto, das ist 60 Jahre alt, hat keine Elektronik, nichts, finde ich.
1: Da muss ja nichts upgedatet werden, das ist ja der Vorteil.
0: Ja, genau, das sagt man ja immer noch, wenn man so ein altes Auto sieht, ist das geil.
1: Kannst du mal das Fenster bitte runterkurbeln? Stimmt. Benni, ich muss schon wieder weiter. Ich danke dir für das Gespräch.
0: Sehr
1: gerne. Einen schönen Abend.
0: Gar
1: bis dann,
0: Problem.
1: Mach's gut.
0: Ebenso,
1: tschüss.
0: Bis dann.
1: Ja,
0: oh, top.
1: So, wen haben wir dran mit der 8.5? Guten Abend, wer da, woher?
2: Ja, servus, Andi hier aus Bretten.
1: Andi aus Bretten, freue mich, dass du da bist. Daniel hier, erzähl, ja, was hältst du?
2: Karlsruhe, ja.
1: Was hältst du von chinesischen Autos?
2: Bis jetzt. Also vielleicht, um es vorneweg zu greifen, ich fahre jetzt seit 5 Jahren E-Auto. Ich habe mit einem Q4, mit einem Audi angefangen, weil ich von Chinesen eigentlich so nichts gehalten habe. Und Tesla war mir damals auch so riskant. Deswegen bin ich bei Audi eingestiegen und habe nach dem Audi, habe den 3 Jahre gefahren, war sehr zufrieden und habe mir danach wieder ein Voll-E geholt, ein BMW iX1.
1: Wie viele Jahre fährst du jetzt schon E?
2: 5.
1: Okay. 2. Hat sich aus deiner Sicht in den letzten 5 Jahren, was die Ladeinfrastruktur anbelangt, was geändert in Deutschland oder nicht?
2: Brutal. Also Landkreis Karlsruhe kann ich gar nicht vergleichen. Ich habe damals mit dem Q4 irgendwie noch irgendwo im Kaufland oder am Lidl geladen. Ja. Und mittlerweile findest du überall eigentlich Ladesäulen. Also egal, wo ich hinfahre, im Umkreis von 15 Kilometer ist eine Ladesäule. Also ich habe diese Situation so noch nicht erlebt, dass ich sage, oh mein Gott, ich mache die Klima aus, ich mache das aus, weil du kommst schon mal von der Autobahn runter mittlerweile. Weil hast auf der Autobahn auch Ladesäulen und die Navigationssysteme sind auch so intelligent, dass wenn du dir eine Route planst, die Reichweite überschreitet, dann sagt sie dir, du fährst bis dahin zu der Ladesäule, dann stehst du da eine halbe Stunde und dann fährst du die restlichen 100 Kilometer noch, ja, so zum Beispiel.
1: Ganz kurz, ich will jetzt das nicht vertiefen, aber da wir es gerade vor dem hatten, mit Klimaanlage im Sommer läuft eine Stunde, wie viel Akku zieht das? Hast du eine Erfahrung? Also ich meine jetzt, wenn du stehst, ne?
2: Also,
1: wie viel Prozent, sagen wir mal so?
2: Wenn ich ehrlich sein soll, hat der Audi, also die Klima vom Audi, wesentlich mehr verbraucht wie die Klima vom BMW, komischerweise. Ich weiß nicht, woran das liegt, aber beim Audi waren das so 10% der Reichweite, die er dann verloren hat, wenn du die Klima angemacht hast. Und der hat um die 450 Kilometer Reichweite bei mir gemacht, mit Klima war es dann nur 400.
1: Gut, aber wie viel Prozent Akku? Wenn du auf die Akkuanzeige jetzt guckst, wir laden den jetzt mal auf 100% voll und dann stehen wir eine Stunde und haben schön geheizt oder gekühlt, je nachdem. Wie viel?
2: Eine Stunde.
1: Ja, wie viel Prozent würde nach einer Stunde ungefähr bei dir noch angezeigt werden? Hast du da eine?
2: Im Winter. Ja, im Winter verbraucht er mehr, weil im Winter läuft ja dann die Wärmepumpe mit, wie im Sommer. Also das so ist meine Erfahrung zumindest mit den Fahrzeugen. Und wenn ich jetzt wirklich sage, okay, eine Stunde, dann kann das durchaus mal 10% bedeuten, ja.
1: 10%?
2: Also tatsächlich.
1: Okay.
2: Kann bedeuten, ja, je nachdem wie heiß oder wie kalt es draußen ist.
1: Ja, aber da redest du von Extremtemperaturen,
2: nicht
1: oder?
2: Mehr. Wenn es halt kalt ist, mache ich die Heizung an. Also wenn 20 Grad ist, läuft bei mir keine Klima im Auto. Da habe ich vielleicht irgendwie ein Fenster ein bisschen auf oder so. Ja.
1: Okay.
2: Aber also ich benutze die Klima jetzt, also früher, ja, die war früher im Dauerbetrieb. Aber jetzt mit dem E-Auto schalte ich die tatsächlich nur bei Bedarf ein. Also wenn es mir kalt oder warm ist.
1: Okay. Zu dem Thema. Also du hast dich entschieden ganz bewusst für BMW, dann nee, Audi zuerst, dann BMW, ne?
2: Genau.
1: Warum nicht BYD beispielsweise oder XPeng oder all die anderen Marken, die es gibt? Was hat dich daran gestört oder was hat dich da weniger angezogen?
2: Also um ehrlich zu sein, war es der Preis. Der BMW war so ziemlich das günstigste, was ich mir hätte leisten können. Und ich war selbst überrascht und ja, das Auto ist geleased, das ist jetzt nicht finanziert oder gekauft, aber ich habe da einen Leasingfaktor von 0,57% und das ist halt schon heftig, ja. Also wenn ich überlege, das Auto hat einen Wert von 70.000 Euro und kostet mich um die 350 Euro im Monat, das ist meiner Meinung nach günstig, ja. Wenn ich jetzt gucke oder mir die aktuellen Radiowerbungen zum Beispiel auch anhöre, wo es dann alle möglichen Modelle gibt oder die beworben werden, dann liegen die auch immer im Bereich 200 Euro, 250 Euro. Da kann ich dann, so sage ich mir zumindest, für 50 oder 100 Euro mehr auch ein deutsches Fabrikat fahren und unterstützt ein bisschen die Wirtschaft hier halt dementsprechend auch.
1: Gut, du sagst es, mal eben 10.000 Euro oder vielleicht sogar 20.000 Euro mehr zu zahlen, je nachdem, was für ein Modell man sich holt, gerade wenn man was Großes braucht, allein schon, weil man eine Familie beispielsweise hat, überlegt man sich ja das zwei-, dreimal, ob wir jetzt das für 40 oder für 60.000 nehmen.
2: Ja, gut, wie gesagt, also nochmal, beim Leasing war es zumindest so, dass der Tesla ungefähr 100 Euro teurer gekommen wäre, wie der BMW tatsächlich. Nach chinesischen Autos, da hat mir so echt, ehrlich gesagt, das Vertrauen gefehlt. Da habe ich mich gar nicht groß erkundigt, wie viel die günstiger wären. Aber ich habe zum Beispiel bei VW geguckt, nach günstigeren Modellen oder eben auch bei Opel oder so. Und die waren unwesentlich günstiger. Also wie gesagt, da haben jetzt 50 Euro im Monat mehr oder weniger nicht die große Rolle gespielt.
1: Warum fehlt dir das Vertrauen? Du hast gerade gesagt, mir hat da das Vertrauen gefehlt. Warum?
2: Ja, ich habe bisher immer nur also eigene Autos, nur deutsche Autos gehabt. Und man kriegt ja so mit, wie es in der Wirtschaft gerade aussieht und dass die Automobilindustrie sehr schwer dasteht, dann denke ich, trage ich da irgendwas dazu mit bei, dass es denen ein bisschen besser geht, ja. Also auch wenn ich alleine vielleicht nicht die retten werde, aber das ist so zumindest mein Beitrag, ja, sagen wir es mal so.
1: Das heißt, du hast die ja gemeint, ich hab mir die auch gar nicht angeschaut, diese chinesischen Autos, und trotzdem habe ich so ein komisches Gefühl dabei gehabt. Und bin dann eher dazu gekommen, ein deutsches zu nehmen, weil ich auch die deutsche Wirtschaft oder die deutschen Marken unterstützen will.
2: Genau.
1: Hältst du es für möglich, dich in ein chinesisches Auto zu setzen und zu sagen, hey, gar nicht mal so schlecht? Oder sagst du aus Prinzip schon, nee, die gefallen mir nicht, das ist überhaupt nicht mein Stil, das passt nicht zu mir?
2: Doch, halte ich schon für möglich. Wir haben mal bei einem Ausflug, eine Ausstellung von BYD in einem Museum, noch zusätzlich quasi, und da konnte man dann auch Probe fahren. Und die Zeit hatten wir zwar nicht, aber wir haben die Autos angeschaut und die sehen natürlich alle super modern und abgespaced aus, ja. Also designmäßig haben die sicherlich unseren Autos nichts nach, ja. denke ich schon. Mir gefällt halt BMW jetzt auch von der Optik sehr. Das Auto wirkt sehr sportlich, auch wenn ich da zwei Kindersitze drin habe. Und ist halt auch, weil es ein E-Auto ist, ziemlich schnell von 0 auf 100. Also wenn ich es mal so haben möchte, dann drücke ich auch mal das Pedal durch und dann macht es auch sehr viel Spaß. Ja, da kann man auch einen Sportwagen mal stehen lassen oder überrascht gucken lassen, sagen wir es mal so.
1: Dann leuchten die Augen, willst du mir sagen.
2: Okay. Ja, total. Es ist schon ein anderes Gefühl wie bei einem Verbrenner, ja, muss man auch dazu sagen. Und bei uns war jetzt das E-Auto tatsächlich damals noch, also das erste, der Q4 war ein Zweitwagen. Und meine Frau hat nie irgendwie längere Strecken wie jetzt 100 oder 200 Kilometer an einem Tag gemacht. Da war uns die Reichweite nicht so relevant. Ah, und ich muss dazu sagen, wir haben übrigens noch nie eine eigene Ladesäule, also eine eigene Wallbox gehabt. Wir haben immer nur auf die Infrastruktur zurückgreifen müssen. Und also vom ersten Tag an schon tatsächlich. Und das hat uns aber nie so gehandicapt. Und jetzt seit dem BMW ist das aber unser Hauptauto. Also wir haben auch kein anderes. Ich habe geschäftlich ab und zu, muss ich dann, wenn ich eine weite Strecke fahre, kriege ich vom Geschäft einen Mercedes-Bus, also einen Diesel, einen Verbrenner. Ne? Aber so für den normalen Alltagsgebrauch oder halt, wenn wir einen Ausflug, wie gesagt, mit der Familie machen, da haben wir komplett ja noch nie wirkliche Einschränkungen groß gehabt. Ja.
1: So, Andi, bleib gerne noch dran. Euch da draußen erstmal vielen Dank fürs Zuhören, fürs Mailschreiben, fürs Posten. Das war's für heute. Wir hören uns wieder ab 12 Uhr. Vielen Dank fürs Einschalten, fürs Posten und Mitmachen. Alles Gute euch. Bis dann. Ciao, ciao.
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4: Ich bin Ursula Winkler. Am Genfer See starten heute die G7 in den zweiten Tag ihres Gipfeltreffens. Die Staats- und Regierungschefs beraten unter anderem über gemeinsame Positionen, was den Welthandel sowie den Iran und den Ukraine-Krieg angeht. Auch der ukrainische Präsident Zelensky soll bei der Arbeitssitzung im französischen Evian dabei sein.
5: Bislang galten die USA als alleiniger Vermittler im Ukraine-Krieg. Nun will man hier in Evian mit US-Präsident Trump über Vorschläge sprechen, die Deutschland, Frankreich und Großbritannien mit Zelensky beraten haben. Die Europäer wollen mit am Verhandlungstisch sitzen, sollte es zu neuen Gesprächen zwischen Russland und der Ukraine kommen. Das Problem, sie sind sich untereinander nicht einig, wer in Sachen Ukraine für sie sprechen soll. Außerdem ist die Initiative bei osteuropäischen EU-Mitgliedern wie Polen auf Skepsis gestoßen. Michael Evers, Evian.
4: Die EU hat die Beitrittsverhandlungen mit der Ukraine begonnen. Vertreter beider Seiten starteten am Abend in Luxemburg offiziell die Gespräche zum ersten Themenblock. Mit dem ersten Verhandlungsabschnitt werden Gespräche über Themen wie das Justizsystem, den Grundwerteschutz und Sicherheit begonnen. Kandidatenländer müssen dabei unter anderem nachweisen, dass ihre Rechtssysteme, der Grenzschutz und die Polizei den EU-Standards entsprechen. Die britische Regierung plant ein Verbot von mehreren Social-Media-Plattformen für Kinder und Jugendliche unter 16 Jahren. Das kündigte Premierminister Starmer bei einer Pressekonferenz in London an. Damit folgt Großbritannien dem Vorbild Australiens.
6: Soziale Medien machen Kinder unglücklich, sagte Starmer. Aber weil sie auch Vorteile brächten, sei die Entscheidung nicht leicht gefallen. Doch die Risiken und negativen Konsequenzen überwiegen nach Ansicht der Regierung. Ein vollständiges Verbot sei daher die richtige Entscheidung. Geplant sind auch strengere Regeln für Gaming- und Streaming-Plattformen, damit Erwachsene dort keine Kinder direkt kontaktieren können. Kritiker befürchten, dass das Verbot von Teenagern leicht umgangen werden kann, zum Beispiel durch falsche Altersangaben oder VPN-Dienste, die den Standort virtuell verändern. Aus London, Philipp Detlefs.
4: Zum Fußball. Belgien hat am Abend Ägypten den ersten Sieg der WM-Geschichte verdorben. Die Partie endete 1:1 unentschieden. Auch die WM-Partie davor wurde ein Remis. Spanien und der Außenseiter Kap Verde trennten sich mit 0:0 unentschieden.
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7: Auf der A5 von Karlsruhe Richtung Heidelberg ist die Einfahrt Bruchsal wegen eines defekten Lastwagens gesperrt. Auf der A6 von Mannheim Richtung Heilbronn ist zwischen Sinsheim-Steinsfurt und Heilbronn-Untereisesheim ein Fahrstreifen wegen einer Autopanne gesperrt. Vorsicht im Kreis Breisgau-Hochschwarzwald auf der Kreisstraße zwischen Hofsgrund und Muggenbrunn. Hier gibt es eine ungesicherte Unfallstelle. Im Kreis Karlsruhe Kreisstraße zwischen Kronau und Weiher 4 Kilometer Stau. Geduld ist gefragt. Gute Fahrt!
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